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0: Das Wetter.
1: Das ist eine sehr, sehr ungemütliche Nacht, mit der wir da gerade rechnen müssen. Immer mal wieder gibt es Starkregen örtlich. Es kann auch mal ein Gewitter dabei sein, 9 bis 12 Grad. Und nachher im Tagesverlauf wird es nicht so richtig viel wärmer, 12 bis 16 Grad. Dann und auch da immer mal wieder Regen, teilweise auch kurze Gewitter, aber das nur örtlich. Und ja, von der Sonne ist eigentlich heute dann im Tagesverlauf nichts zu sehen. Am Freitag wird es dann auch eher ungemütlich, sehr viel Regen und sehr viel Wolken und Temperaturen dann auch nur noch so bis 14 Grad.
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2: Zurzeit liegen uns keine Meldungen vor. Wir wünschen allen unterwegs gute Fahrt.
1: Kurz nach 2:30, ich wünsche euch eine sehr, sehr schöne Nacht. Wir sind musikmäßig immer auf eurer Seite. Egal, was ihr machen müsst, wenn ihr gerade wach bleiben müsst, weil ihr im Auto unterwegs seid oder in der Nachtschicht hängt oder weil ihr einfach nicht schlafen könnt. Hey, wir sind bei euch an eurer Seite. Jetzt gleich mit Inner Circle aus den 90ern. Mark Ember ist dabei und auch Adione macht den Anfang. Friends, schöne Nacht mit uns.
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0: Topic zusammen mit Becky G und Sorry Papi. Jetzt geht die Nacht natürlich weiter. Wir begleiten euch. Johanna Tänzer übernimmt euch. Ich bin Kevin Zimmer und raus. Bis dann, tschüss.
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1: Ich bin Dirk Zeitler. Seit einer Woche gilt jetzt wieder der Tankrabatt. Der Bund verzichtet auf Steuern in Höhe von knapp 17 Cent pro Liter, um die Autofahrer zu entlasten. Das Ganze ist aber weiter ziemlich umstritten.
2: Bisher sehen sich eher die Kritiker bestätigt. Der Tankrabatt werde, wie befürchtet, nicht vollständig an die Autofahrerinnen und Autofahrer weitergegeben, rechnen zum Beispiel Experten des IFO-Instituts vor. Teilweise gäbe es erhöhte Preise, für die keine offensichtliche Erklärung durch Ölpreis- oder Währungswechselkurse erkennbar sei. Branchenvertreter der Tankstellengesellschaften behaupten dagegen, die 17 Cent Steuersenkung werde weitergegeben. Allerdings seien die Einkaufspreise für Kraftstoffe am Weltmarkt zuletzt gestiegen. Das sei angeblich auch bei früheren Tankrabatten so gewesen. Ronny Tochau, Nachrichtenredaktion.
1: Der Koalitionsausschuss von Union und SPD ist nach rund 4 Stunden zu Ende gegangen. Über Ergebnisse soll erst am Morgen informiert werden. Voraussichtlich schriftlich. Eine Pressekonferenz ist diesmal nicht geplant. Hauptthemen waren der Haushalt 2027 und die Umsetzung bereits beschlossener Reformen. Die Stimmung sei gut und sehr konstruktiv gewesen, heißt es. Mit Durchsuchungen in verschiedenen Städten in NRW, in Berlin und den Niederlanden ist die Polizei gegen eine Bande von Goldschmugglern vorgegangen. 3 Hauptverdächtige wurden festgenommen. Es geht um den Verdacht der Geldwäsche.
3: Mit Geld aus Drogengeschäften soll die Bande bei verschiedenen Juwelieren Altgold gekauft haben. Das wurde eingeschmolzen und zu Barren verarbeitet. Die wurden dann in die Türkei geschmuggelt. Insgesamt geht es um 4 Tonnen Gold im Wert von mehr als 200 Millionen Euro. Die Geldwäsche soll die Bande sozusagen als Dienstleistung angeboten haben. Sichergestellt wurden auch mehrere Autos mit professionell eingebauten Schmuggelverstecken. Jan-Henner Reitze, Nachrichtenredaktion.
1: Der Tod der 87-jährigen Maricarmen Abascal hat Spanien erschüttert. 2 Wochen nach ihrer Zwangsräumung in Madrid ist sie gestorben. Demonstranten hielten eine Schweigeminute ab und zogen anschließend vor das Parlament, wo Regierungsdekrete für mehr Mieterschutz gescheitert waren. Die Gewerkschaften haben zu einem landesweiten Generalstreik am 11. November aufgerufen.
4: Das Wetter.
5: In der Nacht ist es bewölkt und regnerisch. Teilweise kann es auch gewittern. Dazu gibt es Tiefstwerte zwischen 12 und 9 Grad. Der Tag startet dann genauso durchwachsen mit Regen und Wolken. Und dann werden es auch nur noch so 12 bis 16 Grad im Verlauf des Tages.
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7: Zurzeit liegen uns keine Meldungen vor. Wir wünschen allen unterwegs gute Fahrt.
5: Zusammen. Willkommen in dieser Nacht. Ich bin Johanna Tänzer. Ich bin bei euch.
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0: 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Leute, wusstet ihr, dass Louis Capaldi ein Unfall ist? Ja, ich weiß, das klingt jetzt ganz schön hart, ne? Aber Louis' Mutter ist damals schwanger geworden, obwohl der Vater so eine Vasektomie hatte. Also eigentlich schnippschnapp, ne? Das sollte eigentlich nicht mehr. Aber hat dann doch. Und das zum Glück, weil diese Stimme hätten wir wirklich sonst sehr vermisst. Wir sagen Happy Birthday Louis Capaldi. Er ist gerade 30 geworden. Und mein Kollege Jonas Mikulajczak aus der Musikredaktion gratuliert.
1: Ja, ganz ehrlich. Also wenn das mit der Musik nicht geklappt hätte, dann hätte Louis Capaldi aber auch locker Comedian werden können.
2: So didn't the tour sell out before your debut album came out?
3: Yeah.
2: How is that possible?
3: Just raw sex appeal.
1: Für manche ist es seine Anziehungskraft, für manche sein Humor, aber ich glaube für alle seine unglaublich markante Stimme.
4: So, before you go.
1: Mit 11 schmuggelt Louis Capaldi sich in lokale Pubs, um mit seiner Gitarre aufzutreten. 2018 dann der Raketenstart seiner Karriere. Seine erste Single, Bruises, hat in kürzester Zeit über 20 Millionen Streams auf Spotify angesammelt.
4: There must be something in the water. 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
1: Seine erste Arena-Tour war ausverkauft, noch bevor sein Debütalbum überhaupt rausgekommen ist. Das hat vor ihm noch niemand geschafft.
3: Lots of seats, yeah. Lots of bums and seats and lots of money in my fucking pocket.
1: Louis Capaldi überzeugt durch Musik und einen unglaublich ehrlichen Charakter. Doch es sollte nicht alles für immer glatt laufen. 2023 wird bei ihm Tourette diagnostiziert. Auf der Bühne kriegt er immer öfter starke Ticks und teilweise müssen die Fans sogar seine Songs für ihn fertig singen. Louis Capaldi entscheidet im gleichen Jahr, sich für unbestimmte Zeit aus der Öffentlichkeit zurückzuziehen und sich auf seine Gesundheit zu konzentrieren. Doch die Geschichte hat natürlich ein gutes Ende. Seit letztem Jahr ist Louis Capaldi wieder zurück. Er spielt wieder Live-Auftritte, arbeitet an seinem dritten Album und feiert seinen 30. Geburtstag. Also alles Gute, Louis Capaldi.
0: Ja, und wir gratulieren natürlich mit einem Song. Louis Capaldi mit Forget Me, jetzt für euch.

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0: das Wetter.
1: Die Nacht bringt viele Wolken und Regen. Dazu gibt's Tiefstwerte zwischen 12 und 9 Grad. Später wird's dann leider auch nicht viel schöner. Es bleibt durchwachsen mit viel Regen über den Tag verteilt. Dazu haben wir nur noch 12 bis 16 Grad.
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2: Zurzeit liegen uns keine Meldungen vor. Wir wünschen allen unterwegs gute Fahrt.
1: Hi zusammen, Johanna Tänzer ist hier. Wir verbringen diese Nacht zusammen und machen es uns natürlich schön hier. Nee, schlechte Laune, Leute kennen wir gar nicht, ja? Wir gehen da voll mit Icona Pop. Nachtdienst? I love it.
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1: Ich bin Dirk Zeitler. Der Koalitionsausschuss von Union und SPD ist nach rund 4 Stunden zu Ende gegangen. Über Ergebnisse soll erst am Morgen informiert werden.

0: informiert werden. Voraussichtlich schriftlich. Eine Pressekonferenz ist diesmal nicht geplant. Hauptthemen waren der Haushalt 2027 und die Umsetzung bereits beschlossener Reformen. Die Stimmung sei gut und sehr konstruktiv gewesen, heißt es. Die Mehrheit der Deutschen ist einer Umfrage zufolge tief enttäuscht von Friedrich Merz als Bundeskanzler. 48% stimmten der Aussage, die Kanzlerschaft von Friedrich Merz ist gescheitert, voll und ganz zu. Weitere 19% stimmten der Aussage eher zu. Das geht aus einer Umfrage im Auftrag des Spiegel hervor.
1: Friedrich Merz kommt aus dem Umfragetief einfach nicht raus. Die Mehrheit der Deutschen sieht keine Zukunft für ihn als Kanzler. In den ostdeutschen Bundesländern fällt das Urteil härter aus. Dort halten 80% der Befragten die Kanzlerschaft für gescheitert. Einen klaren Nachfolger für Merz in der Union haben die Befragten allerdings nicht im Blick. CSU-Chef Söder, Innenminister Dobrindt oder NRW-Ministerpräsident Wüst. Eine klare Mehrheit hält keinen davon für einen besseren Kanzler. Thomas Bremser, Nachrichtenredaktion.
0: Seit einer Woche gilt jetzt wieder der Tankrabatt. Der Bund verzichtet auf Steuern in Höhe von knapp 17 Cent pro Liter, um die Autofahrer zu entlasten. Das Ganze ist aber weiter ziemlich umstritten.
2: Bisher sehen sich eher die Kritiker bestätigt. Der Tankrabatt werde, wie befürchtet, nicht vollständig an die Autofahrerinnen und Autofahrer weitergegeben, rechnen zum Beispiel Experten des IFO-Instituts vor. Teilweise gäbe es erhöhte Preise, für die keine offensichtliche Erklärung durch Ölpreis- oder Währungswechselkurse erkennbar sei. Branchenvertreter der Tankstellengesellschaften behaupten dagegen, die 17 Cent Steuersenkung werde weitergegeben. Allerdings seien die Einkaufspreise für Kraftstoffe am Weltmarkt zuletzt gestiegen. Ronny Tochau, Nachrichtenredaktion.
0: NRW-Ermittler haben einen großen Schlag gegen die Cybercrime-Bande Xilin gelandet. Der 28-jährige mutmaßliche führende Kopf der russischen Hackergruppe ist im Mai in Tokio festgenommen und vergangene Woche nach Deutschland ausgeliefert worden. Seit 2024 soll Xilin fast 4000 Unternehmen und Institutionen weltweit angegriffen haben.
3: Das Wetter.
4: Der Tag startet bewölkt und auch regnerisch. Im Tagesverlauf kann es mal kurz auflockern, aber es bleibt eher ungemütlich. Dazu ist es auch sehr viel kühler als die letzten Tage. Maximal 16 Grad werden es heute, also definitiv eine Jacke anziehen.
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5: Zurzeit liegen uns keine Meldungen vor. Wir wünschen allen unterwegs gute Fahrt.
4: Ja, hi zusammen. Johanna Tänzer ist hier. Herzlich willkommen in diesem frühen Donnerstag. Ich spiele euch jetzt hier drei Hits am Stück. Los geht's mit Bibi Rexha und New Religion.
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0: ich kann mit Baden gar nichts anfangen. Also es gibt ja sogar Leute, die gehen morgens baden und da denke ich mir so, was ist denn bei euch los? Also weil, da wird man doch nicht von wach, da kriege ich eher Kreislauf von, da will ich mich wieder hinlegen. Gerade war Tag der Badewanne und unser Hannes, der fühlt diesen Tag auch so gar nicht.
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2: Als Mensch bist du ja entweder Typ Dusche oder Typ Wanne. Ich muss allerdings direkt sagen, dass ich mit Baden irgendwie nichts anfangen kann. Ja, du liegst da in deiner eigenen Suppe und musst danach eh nochmal duschen. Für mich sind Badewannen zum Abwaschen von Dingen, die man sonst schlecht sauber bekommt. Grillroste, Neoprenanzüge oder den Hund. Duschen, das ist doch das bessere Baden. Wacker fix drunter, dann hast du auch eine Brause, womit du an schwer erreichbare Stellen kommst. Ja, und unter der Dusche zu pieseln ist kein Thema. Aber beim Baden? Mir wird in der Badewanne auch so schnell langweilig. Ja, du hast ja nichts zu tun. Als Kind, da hast du ja einen halben Wasserpark aufgebaut. Quietscheenten, Wasserräder, Piratenschiff.

0: darf's heute alles nicht mehr. Meine Freundin wollte mich mal mit einem romantischen Bad überraschen. Als ich gefragt habe, ob sie lieber Pirat oder Wasserschutzpolizei sein will, dachte sie erst noch, oh, das ist ein interessantes Rollenspiel. Als ich dann wirklich die Flotte zu Wasser gelassen habe, ja, da ging die Stimmung aber den Abfluss runter. Aber so ist das. Heute darfst du nur da sitzen und zugucken, wie du langsam schrumpelig wirst. Also immer dran denken. Lieber schlecht geduscht als gut gebadet.
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0: Der Tag bringt viele dunkle Wolken und auch immer wieder Regen und es ist deutlich kühler als die letzten Tage. Maximal 12 bis 16 Grad bekommen wir heute.
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2: A448 Dortmund-Witten-Bochum-West zwischen Kreuz Dortmund-Witten und Witten-Annen 2 Kilometer Stau. Wir wünschen allen unterwegs gute Fahrt.
0: Hallo, moin zusammen. Johanna Tänzer ist hier. Oh, es gibt so Songs, die hat man ewig nicht gehört, aber wenn man sie hört, dann denkt man jedes Mal so, Mann, richtig guter Song, cooler Vibe in diesem Song. So geht's mir immer bei dem Song, den ich euch jetzt spiele, nämlich Sonic mit Sky aus dem Jahr 2000. Viel Spaß damit.
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1: Ich bin Dirk Zeitler. Der Koalitionsausschuss von Union und SPD ist nach rund 4 Stunden zu Ende gegangen. Über Ergebnisse soll erst am Morgen informiert werden. Voraussichtlich schriftlich. Eine Pressekonferenz ist diesmal nicht geplant. Hauptthemen waren der Haushalt 2027 und die Umsetzung bereits beschlossener Reformen. Die Stimmung sei gut und sehr konstruktiv gewesen, heißt es. Der frühere BND-Präsident August Hanning sitzt nun in Untersuchungshaft. Ein Ermittlungsrichter am Bundesgerichtshof in Karlsruhe setzte den Haftbefehl gegen den 80-Jährigen in Vollzug. Ihm wird Spionage vorgeworfen.
2: Nach seiner Beamtenlaufbahn soll Hanning über Jahre von seinem früheren Büroleiter interne BND-Dokumente bekommen und für seine Tätigkeit als Sicherheitsberater verwendet haben.

0: Kunden dieses Geschäftsmodells sollen unter anderem Nachrichtendienste anderer Länder gewesen sein. Welche genau ist unklar, auch welche geheimen BND-Infos so nach außen gedrungen sind. Der frühere Büroleiter sitzt auch schon in Untersuchungshaft wegen Beihilfe. Jan-Henner Reitze, Nachrichtenredaktion.
1: Sicherheitsbehörden haben nach Angaben der nordrhein-westfälischen Landesregierung im Ausland ein Mitglied der russischen Hackergruppe Shilin festgenommen. Dabei handelt es sich um eines der bekanntesten und aggressivsten Hackernetzwerke weltweit, so das NRW-Innenministerium.
2: Der festgenommene 28-jährige Russe sei einer der führenden Köpfe der Hackergruppe Shilin, so NRW-Innenminister Reul. Ermittler des Landeskriminalamtes hätten die Hackergruppe infiltriert und monatelang überwacht. Schließlich habe der 28-Jährige im Mai in Japan Urlaub machen wollen. Dort sei er in Tokio festgenommen und inzwischen nach Deutschland ausgeliefert worden. Die Hackergruppe habe weltweit tausende Unternehmen erpresst, in Deutschland 150 und Milliarden an Lösegeldforderungen gestellt. Onni Thorau, Nachrichtenredaktion.
1: Der Tod der 87-jährigen Maricarmen Abascal hat Spanien erschüttert. Zwei Wochen nach ihrer Zwangsräumung in Madrid ist sie gestorben. Demonstranten hielten eine Schweigeminute ab und zogen anschließend vor das Parlament, wo Regierungsdekrete für mehr Mieterschutz gescheitert waren. Die Gewerkschaften haben zu einem landesweiten Generalstreik am 11. November aufgerufen.
3: Das Wetter.
4: Der Tag startet bewölkt und auch regnerisch. Im Tagesverlauf kann es mal kurz auflockern, aber es bleibt eher ungemütlich. Dazu ist es auch sehr viel kühler als die letzten Tage. Maximal 16 Grad werden es heute, also definitiv eine Jacke anziehen.
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5: A448 Dortmund-Witten-Bochum-West zwischen Kreuz Dortmund-Witten und Witten-Annen 2 Kilometer Stau. Wir wünschen allen unterwegs gute Fahrt.
4: Guten Morgen zusammen. Johanna Tänzer ist hier. Willkommen am frühen Donnerstag. Habt ihr das mitbekommen von dem Typen aus England? Der ist einfach einmal komplett um die Welt gelaufen. Und zwar wirklich alles zu Fuß oder er ist geschwommen. 50.000 Kilometer hat er hinter sich gelassen. Und gut, es hat auch ein bisschen gedauert, ja? Also der hat insgesamt 28 Jahre dafür gebraucht. Finde, das ist auf jeden Fall nochmal eine kleine Inspiration für uns alle, heute vielleicht nochmal eine Runde spazieren zu gehen. Also ich habe bisher, um die Uhrzeit 300 Schritte gesammelt. Wer unterbietet das?
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0: Guten Morgen an diesem frühen Donnerstag. Claudia Löhr ist bei mir.
2: Hallo.
0: Hallo. Was muss ich denn wissen, um heute gut durch den Tag zu kommen?
2: Für deine müden Augen hätte ich da mal einen Tipp, meine Liebe.
0: Weil, hey, was? Das sind ja wohl 1A.
2: Ja, heute ist der Welttag des Sehens.
0: Ah ja.
2: So, kennst du denn schon die 20-20-20-Regel?
0: Nee.
2: Ich kannte das auch noch nicht. Du solltest alle 20 Minuten für 20 Sekunden 20 Aha. Fuß, also ungefähr 6 Meter, wegschauen.
0: Ah,
2: so,
0: ja.
2: Weißt du Bescheid.
0: Wer bedient dann hier die Technik in den 20 Minuten?
2: Die läuft alleine.
0: Ah, ja, okay.
2: So, Sonnenbrille ist übrigens auch wichtig, nicht nur um cool auszusehen, sondern um die Augen und die Netzhaut vor UV-Strahlung zu schützen. Und der Klassiker, viel schlafen.
0: Ja, also das mit den Sonnenbrillen kann ich dienen, weil ich habe ja so eine Collection, also ich habe eine Sammelleidenschaft. Und das mit dem Schlafen hat halt nicht so gut geklappt.
2: Nicht so gut, ja.
0: Aber danke für diese Tipps. Was geht denn sonst heute noch so?
2: Ja, heute vor einer Woche ist ja der Tankrabatt eingeführt worden. Das heißt, da wird der ADAC wieder Bilanz ziehen und zu dem Schluss kommen, dass dieser Rabatt nur teilweise an uns Verbraucher weitergegeben worden ist.
0: Mhm.
2: Große Überraschung.
0: Ja, surprise.
2: Aber total süß in dem Zusammenhang. Wir haben ja im Wunscherfüller in dieser Woche eine Mama gehabt. Die hat sich für ihren Sohn eine Tankfüllung gewünscht.
0: Ah, ist so cool.
2: Voll süß. Ja. Haben wir natürlich noch ein bisschen aufgepeppt. Direkt einen Tankgutschein rausgemacht im Wert von 500 Euro. Also, wie gesagt, unsere Aktion läuft ja immer noch.
0: Mhm.
2: Was immer ihr euch von Herzen wünscht, schreibt es uns jederzeit auf der Homepage.
0: So ist es. Macht das mal und habt vor allen Dingen einen schönen Donnerstag.
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1: Und jetzt gibt's eine traurige Nachricht für alle Swifties, denn der neue Song von Taylor Swift, Patient Zero, der hat es nicht auf Platz 1 der Ruhrcharts geschafft. Naja gut, es ist immerhin Platz 2 geworden. Platz 1 hat sich ein anderer Song gesichert, nämlich dieser halbe KI-Mix von Moving to the Sun. Wenn ihr jetzt sagt, Mensch,
2: normale Kartoffeln, ich würde sogar sagen auf die 1.
1: Nicht Kartoffeln, Taylor. Also wenn ihr sagt, Taylor Swift muss auf Platz 1 der Ruhrcharts, dann stimmt jetzt gerne ab. Auf radioessen.de geht das Ganze. Ich bin Tobias Wolf und ich bin schon sehr gespannt auf eure Top 30 nächste Woche. Wie immer samstags ab 18 Uhr.
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1: Die Kurznachrichten um 5:30. Ich bin Rebecca Wels. Guten Morgen. Und das ist heute wichtig in der Stadt. Heute ist eine Bombenentschärfung in Essen. An der Segerottstraße im Nordviertel wird ein Blindgänger aus dem Zweiten Weltkrieg entschärft. Die Stadt beginnt um 8 Uhr mit der Evakuierung. 1050 Menschen müssen ihre Wohnungen verlassen und auch die Uni wird evakuiert. Außerdem betroffen sind IKEA, der Funke Tower und die Agentur für Arbeit. Wie können Schülerinnen und Schüler am besten lernen, dass Demokratie wichtig ist? Über diese Frage diskutieren heute 350 Schulleiter und Experten bei uns in Essen. Sie treffen sich dafür zusammen mit Schulministerin Feller im Ruhrturm in Hutrop. Ob euer Licht am Auto richtig funktioniert, das könnt ihr diesen Monat kostenlos testen lassen. Bei uns in Essen geht das zum Beispiel an der Dekra-Station an der Münchner Straße in Holsterhausen, beim 123 Autoservice in Altendorf oder bei Autokathöfer in Bergerhausen. Alle aktuellen Infos aus unserer Stadt gibt es gleich auch ab 6 hier in der Radio Essen Frühschicht.
2: Das Wetter.
3: Der Tag bringt viele dunkle Wolken und auch immer wieder Regen und es ist deutlich kühler als die letzten Tage. Maximal 12 bis 16 Grad bekommen wir heute.
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4: Hier die aktuelle Verkehrslage. A1 Dortmund-Münster zwischen Ascheberg und Münster-Hiltrup. 1 Kilometer Stau, 6 Minuten Zeitverlust. Im weiteren Verlauf zwischen Gevelsberg und Kreuz Wuppertal-Nord 1 Kilometer stockender Verkehr. Zusätzlich auf der A4 Aachen-Köln zwischen Kreuz Köln-West und Köln-Eifeltor 2 Kilometer zähfließender Verkehr, 7 Minuten längere Fahrzeit. Und darüber hinaus auf der A448 Dortmund-Witten-Bochum-West zwischen Kreuz Dortmund-Witten und Witten-Annen 2 Kilometer

0: Stau. Wir wünschen allen unterwegs gute Fahrt.
1: Hallo, guten Morgen. Johanna Tänzer hier für euch. Gestern Abend gab es ja das letzte Konzert von den Backstreet Boys in Düsseldorf. So, und wenn die eine Boyband weg ist, dann finde ich, könnten jetzt die anderen mal nachziehen. Was ist denn bitte mit NSYNC? Ja, würden wir uns auch freuen, die hier mal zu sehen. Oder wie wäre es mit einer Reunion von Take That, und zwar von allen? Ich lasse das mal so sacken, ne? Nehmt das mal mit. Ich spiele euch hier jetzt Take That mit Back for Good. Guten Morgen.
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1: Wir sind richtig dankbar, ne, hier bei Radio Essen, dass wir so lange schönes Wetter hatten bei uns in Essen.
2: Und was machen wir, wenn es draußen wieder ungemütlich nass wird? Dirk aus Holsterhausen hat da eine ganz klare Idee.
3: Ja, ich gehe dann gerne in die Sauna mit meiner Frau und das ist dann total entspannt, ne? Dann kann man den Herbst ein bisschen entweichen.
1: Jawohl, schön schwitzen bei 90 Grad mit Cordula, Frank, Melanie und 100 anderen. Finde ich gut.
2: Was macht ihr so Anfang Herbst? Das hören wir gleich nach 6.
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0: Gold.
1: Lolli mit Gold. Hallo, guten Morgen. Ihr kennt doch bestimmt den Animationsfilm Madagaskar. Liebe den ja. Vor 20 Jahren lief der im Kino das erste Mal. Aber Madagaskar ist natürlich auch eine Insel. Immerhin der zweitgrößte Inselstaat der Welt, der aber auch mit vielen Problemen zu kämpfen hat.
2: Augenblick mal.
3: Denn wie ihr wisst, herrscht in Madagaskar derzeit wirklich große Armut.
4: Aber auch ein Reichtum an Bodenschätzen wie Gold, sagt Bischof Luc Olivier. Madagaskar, diese riesige Insel vor der Ostküste Afrikas, ein Land der Gegensätze. Und in diesem Jahr das Beispielland im sogenannten Monat der Weltmission. Es ist die größte katholische Solidaritätsaktion und feiert gerade ihr 100-jähriges Jubiläum.
5: Ja, cette espérance des gens.
3: Und hinter mir steht die Hoffnung der Menschen, die ein besseres Leben suchen. Meine Reise ist also, so könnte man sagen, eine Reise der Hoffnung.
4: Bischof Luc Olivier ist im Süden Madagaskars zu Hause. Dort, wo die Folgen des Klimawandels wie Dürre besonders spürbar sind. Auch die Gesundheitslage ist miserabel, sagt Schwester Claudine. Sie ist Ordensfrau, aber auch Chemieprofessorin.
3: Etwa 80% der Bevölkerung sind Bauern. Sie haben nicht die Mittel, um für die Gesundheitsversorgung zu bezahlen. Es gibt keine Krankenversicherung.
4: Deshalb forscht Schwester Claudine mit heimischen Heilpflanzen, wie dem Bettlerkraut, aus dem sie ein Medikament gegen Hepatitis hergestellt hat. Zusammen mit dem katholischen Hilfswerk Missio aus Aachen wollen sie so den Menschen helfen und hier vom Erfolg ihrer Arbeit berichten.
3: Und ihr könnt sicher sein, dass dies nicht nur Madagaskar hilft, sondern der ganzen Welt, allen Menschen.
4: Merci. Mehr bei uns auf augenblickmehronline.de. Marie-Louise Eberhardt von der katholischen Kirche.

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1: Mit Malte Albrecht. Guten Morgen. Aus der deutschen Wirtschaft kamen zuletzt überraschend gute Zahlen. Heute legt auch die Bundesregierung ihre Prognose für dieses Jahr vor. Die führenden Forschungsinstitute hatten vor kurzem ein Wirtschaftswachstum von 1,3% vorausgesagt und ihre Prognose damit fast verdoppelt. Frage an Marc Weiß. Wird die Bundesregierung das denn auch tun?
2: Also die Agentur Reuters sagt ja. Die Kollegen wollen aus Regierungskreisen erfahren haben, dass die Bundesregierung die Zahlen der Forscher wohl übernimmt. Bedeutet 1,3% Wachstum in diesem und 1,1% im nächsten Jahr. Es wäre auch sehr ungewöhnlich, wenn Schwarz-Rot jetzt was ganz anderes erzählen würde als die Wirtschaftsforscher. Und die hatten die Zahlen ja auch gut begründet. Trotz aller Krisen, die wir ja nach wie vor haben, gibt es vor allem zwei Faktoren, die die deutsche Wirtschaft aktuell wachsen lassen. Erstens, der Export in andere Länder, der läuft richtig gut, was interessanterweise auch mit dem Iran-Krieg zu tun hat. Denn durch die Blockade der Straße von Hormus stecken viele Waren für den Welthandel fest. Und das führt dazu, dass aus dem Ausland wieder mehr aus Deutschland bestellt wird. Das ist zwar teurer, dafür kommen die Lieferungen aber an. Zweitens sind es die öffentlichen Ausgaben, die der Wirtschaft helfen, vor allem die Aufrüstung der Bundeswehr, aber auch andere Dinge wie Straßenbaumaßnahmen und sowas. Das alles sorgt für ein Plus. Leider nicht der private Konsum. Das ist die schlechte Nachricht. Verbraucher können sich immer weniger leisten, deshalb wird nicht mehr so viel gekauft. Die anderen Bereiche sind aber eben so stark, dass die Wirtschaft trotzdem insgesamt wächst.
1: Danke, Marc. Und das sind weitere Nachrichten. Die Spitzen von Union und SPD haben ihre Beratungen im Koalitionsausschuss am Abend nach etwa 4 Stunden beendet. Ergebnisse sollen am Morgen bekannt werden. Neben dem Reformkurs dürfte es auch um die Ereignisse in Sachsen-Anhalt gegangen sein. Es steht im Raum, dass auch CDU-Abgeordnete den AfD-Landtagspräsidenten Rausch mitgewählt haben könnten. Seit einer Woche gilt jetzt wieder der Tankrabatt und die Kritik reißt nicht ab. Die Wirtschaftsweise Monika Schnitzer hält die Steuersenkung für teuer und wenig zielgenau. Der Augsburger Allgemeinen sagte sie, der Rabatt schwäche außerdem den Anreiz zum Spritsparen. Schnitzer fordert stattdessen direkte Hilfen für Haushalte mit niedrigen und mittleren Einkommen. Die Tierwelt schrumpft weiter dramatisch. Das zeigt ein neuer Bericht des WWF. Demnach sind die Bestände von Wirbeltieren weltweit zwischen 1970 und 2022 im Schnitt um 73% zurückgegangen. Besonders schlimm ist die Lage in Flüssen und Seen. Hier seien die Bestände sogar um 85% gesunken, heißt es. Der WWF macht vor allem den Menschen dafür verantwortlich, etwa

0: durch Umweltverschmutzung und den Verlust von Lebensräumen für die Landwirtschaft. Es gibt aber Hoffnung, gezielte Schutzmaßnahmen zeigen bei einigen Arten wie dem Tiger oder bestimmten Thunfischen schon Wirkung, die Bestände erholen sich bereits wieder. Und das waren die Nachrichten mit Malte Albrecht.
1: Jetzt haben wir richtiges Herbstwetter. 13 Grad sind es an der Radio Essen Wetterbude in der Innenstadt. Wir starten mit Regen in den Tag. Am Nachmittag wird es dann trockener und dann sehen wir auch mal die Sonne. Die Höchstwerte liegen bei nur noch 16 Grad heute. Morgen sieht's ähnlich aus. Wieder viele Wolken, immer wieder Regen und nochmal ein bisschen kühler.
2: Kurz nach 6, der Radio Essen Verkehrsservice für euch. Schönen guten Morgen. Es ist alles frei, also habt eine gute und sichere Fahrt.
1: Und damit herzlich willkommen zur Radio Essen Frühschicht.
2: Meintest du das eigentlich ernst heute Morgen?
1: Was meinst du?
2: Naja, wir sind zeitgleich um 4:15 hier angekommen vor der Radio Essen Redaktion. Wir standen noch draußen, ne? Und bevor du die Tür aufgeschlossen hast, hast du nochmal ganz verträumt in die dunkle, maßlos verregnete Straße geguckt und gesagt: Ach, was ein schöner Morgen.
1: Naja, sagen wir es mal so. So ein Regenmorgen, es ist irgendwie friedlich, es ist ruhig, es ist alles so gereinigt, ne? Die Luft vom Regen. Also nochmal so ein richtig schöner, kurzer Moment, bevor der Trubel des Tages beginnt.
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0: Also mit Kometen, die irgendwo einschlagen, müssen wir heute nicht rechnen bei uns in Essen. Guten Morgen, hier ist Radio Essen. Aber eine Bombe aus dem Zweiten Weltkrieg, die macht mal wieder Probleme nördlich von der Essener Innenstadt. Da wird es gleich erstmal schwierig, mit dem Auto durchzukommen wegen einer Bombenentschärfung.
1: Rebecca Welz aus den Radio Essen Nachrichten ist jetzt bei uns. Guten Morgen.
2: Guten Morgen.
1: Wo liegt die Bombe denn genau?
2: Ja, die liegt an der Segerottstraße 73. Die ist da am Dienstagabend bei Straßenarbeiten gefunden worden. Und zwar ist das ein Blindgänger, eine britische 250 Kilogramm Bombe aus dem Zweiten Weltkrieg.
0: Das muss ja eigentlich immer ziemlich schnell gehen. Das war jetzt aber schon vorgestern. Heute ist die Entschärfung. Warum hat das diesmal so lange gedauert?
2: Ja, das ist ein sehr großer logistischer Aufwand diesmal. Im Evakuierungsgebiet liegen nämlich nicht nur die Uni, aber auch der Funke Tower, die Agentur und IKEA unter anderem. Und die bleiben jetzt für den Zeitraum erstmal geschlossen und das musste alles erstmal organisiert werden.
1: Okay, gut, dass es heute so früh losgehen kann. In dem Gebiet wohnen ja jetzt nicht so viele Menschen. Ne? Was ist denn für die, die da wohnen, wichtig?
2: Ja, das sind so um die 1000 Menschen, die jetzt ihre Wohnungen verlassen müssen und die Evakuierung, die beginnt um 8 Uhr. Und wer jetzt nicht weiß, wohin, während die Bombe entschärft wird, ab 8 können alle diese Leute zur Weststadthalle in der Thea Leimann-Straße und dort betreut werden.
0: Und das begleiten wir natürlich alles heute Morgen in dieser Ausgabe der Radio Essen Frühschicht. Ein Reporter ist da gleich vor Ort. Außerdem gibt es einen Live-Ticker, das seid ihr gewohnt von uns auf radioessen.de. 10 nach 6, guten Morgen.

0: Viertel nach sechs durch. 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
1: Knapp zwei Wochen lang haben die Backstreet Boys Düsseldorf so richtig unsicher gemacht. Ne? Konzerte, sie haben sich ins goldene Buch der Stadt eintragen lassen, waren in der Altstadt in der richtig geilen, bekannten Kneipe Kuhstall, haben da auf der Theke getanzt. Also Hammer.
0: Ich kann mir vorstellen, dass Düsseldorf auch froh ist, wenn da wieder so ein bisschen Ruhe einkehrt, oder?
1: Ja, ne? Wenn man so 10 Konzerte an 13 Tagen spielt, ist das schon echt heftig, auch für die Stadt. Ne? 450.000 Tickets waren ausverkauft.
0: Ja, und die Fans sind nicht nur aus Europa gekommen, die sind aus den USA sogar angereist, aus Südamerika und aus Australien. Die Stimmung war wirklich ziemlich klasse.
2: Das war sehr gut. Richtig gutes Konzert.
3: War das tollste Konzert, auf dem ich jemals war. Es war wunderschön. Ich habe die Backstreet Boys so gefeiert. Die haben eine geile Show abgeliefert, gerade zum Start. Ich glaube, besser kann es gar nicht werden.
4: Man fühlt sich so zurückversetzt nochmal in seine Kindheit und es war ein richtig schöner Moment. Also war toll.
5: Sehr gut, die Jungs können singen und das Highlight war für mich I Want It That Way.
6: Unbeschreiblich. Ich weiß gar nicht, wie ein normales Leben jetzt an diesem Konzert wieder führen soll. Ganz ehrlich, es war der Wahnsinn. Es war wirklich der Wahnsinn.
1: Und hier sind sie jetzt bei Radio Essen, die Backstreet Boys mit...
0: Genau so heißt der Titel.

0: 20 nach 6 durch. Hier ist Radio Essen.
1: Guten Morgen.
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0: guten Morgen hier bei Radio Essen. 6:30 haben wir es.
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0: Und für die Nachrichten ist jetzt die Kollegin Rebecca Wels bei uns. Guten Morgen.
2: Guten Morgen.
3: Im Essener Nordviertel ist heute eine Bombenentschärfung. Wie war es dieses Mal? Wie wurde die Bombe gefunden?
2: Ja, für Straßenarbeiten wurde der Boden untersucht und dabei wurde dann am Dienstag ein Blindgänger aus dem Zweiten Weltkrieg gefunden, und zwar an der Segerottstraße 73.
3: Okay, wie groß ist die Bombe?
2: Das ist ein großer logistischer Aufwand jetzt, weil in dem Evakuierungsgebiet liegt die Uni und die ist nicht mal eben so ganz schnell evakuiert, aber zum Beispiel auch IKEA, XXX Lutz oder der Funke Tower und die Agentur für Arbeit. Die Menschen in dem Bereich, die müssen auch um 8 Uhr ihre Wohnungen verlassen und es wird auch ein paar Verkehrseinschränkungen in dem Bereich um die Segerottstraße geben.
0: Und jetzt weitere Nachrichten im Kurzüberblick.
2: Wie können Schülerinnen und Schüler am besten lernen, dass Demokratie wichtig ist? Über diese Frage diskutieren heute 350 Schulleiter und Experten bei uns in Essen beim Hauptschultag. Sie treffen sich dafür zusammen mit Schulministerin Feller im Ruhrturm in Huttrop. Funktioniert das Licht an meinem Auto noch und ist alles richtig eingestellt? Das könnt ihr diesen Monat kostenlos testen lassen zum Start in die dunkle Jahreszeit. Bei uns in Essen geht das zum Beispiel an der Dekra-Station an der Münchner Straße in Holsterhausen, beim 123 Autoservice in Altendorf oder bei Auto Kathöfer in Bergerhausen. Und das ist unsere gute Nachricht. Im Frühling sollen an der Uniklinik tausende bunte Blumen blühen. Deswegen werden dort morgen und Samstag 50.000 Blumenzwiebeln eingepflanzt. Und ihr könnt mitmachen. Die Uniklinik sucht noch fleißige Helfer. Vorkenntnisse und Werkzeuge braucht ihr nicht mitbringen. Nächstes Jahr sollen die bunten Blumen dann die Patientinnen und Patienten und die Mitarbeitenden an der Uniklinik eine Freude machen. Das waren die Nachrichten aus und für Essen mit Rebecca Wels. Hier geht es jetzt weiter mit der Radio Essen Frühschicht.
0: Noch ist es nass heute Morgen und wir haben 13 Grad an der Radio Essen Wetterbude in Rellinghausen. Am Nachmittag wird der Regen dann aber immer seltener und dann sehen wir auch mal kurz zwischendurch die Sonne. Die Höchstwerte, die liegen heute bei 16 Grad. Auch morgen ist es dann eher nass und auch noch so ein bisschen windig.
3: Kurz nach 6:30, es ist noch nicht so viel los, deswegen habe ich jetzt hier beim Radio Essen Verkehrsservice noch keine Staus und keine gemeldeten Blitzer. Wenn ihr aber was seht, dann

0: ruft uns gerne an 0201 245 8585.
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2: Einmal um die Welt laufen.
0: Klingt richtig verrückt. Ich glaube, das ist das Krasseste, was ich jemals gehört habe. Das ist aber das Ziel von Karl Baschby. Im November 1998, also vor 28 Jahren, ist er losgelaufen von Chile aus. Sein Ziel ist England, das ist nämlich seine Heimatstadt.
2: Tja, und dafür hatte er zwei Regeln. Keine Transportmittel benutzen und die gesamte Strecke wirklich nur zu Fuß oder schwimmend.
0: Jetzt gerade ist er auf seinem allerletzten Stück. Also er ist in Frankreich und wartet gerade auf die Genehmigung durch den Ärmelkanal nach England rüber zu schwimmen.
2: Wie lange hat er jetzt bisher gebraucht?
0: 28 Jahre.
2: Also man wächst an seinen Aufgaben.
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0: Das ist genau die passende Musik zu so einem verregneten Herbstmorgen. Metallica und Nothing Else Matters hier bei Radio Essen.
1: Ja, und wenn es draußen so uselig, regnerisch ist, dann brauchen wir jetzt hier um 20 vor 7 in der Radio Essen Redaktion was Leckeres zu trinken. Wie wäre es mit einem Pumpkin Spice Latte?
0: Was ist das?
1: Das ist Kaffee mit Kürbisgeschmack, ja.
0: Okay, so was schmeckt?
1: Ich weiß es nicht, ich habe es noch nie probiert, aber haben wir jetzt hier angeboten bekommen. Mittlerweile gibt es doch alles mit Kürbisgeschmack, ne? Ja. Also Pumpkin Cheesecake, Pumpkin Lippenpflege habe ich jetzt gesehen und auch Raumduft in Kürbisduft.
0: Also für alle Kürbisfans ist das genau richtig jetzt im Herbst, aber bleiben wir doch erst nochmal bei den Getränken. Ich bin ja eher so Kakao-Fan. Was trinkt ihr denn gerne im Herbst?
2: Auf jeden Fall Chai Latte, der gibt mir direkt so einen cozy Herbst-Vibe.
3: Mein Lieblingsgetränk ist natürlich der warme Kakao mit schön viel süßen Zucker drin. Das schmeckt super.
4: Für mich gewinnt da auf jeden Fall der Karamell-Latte, weil durch das Karamell ist es so schön süß und der Latte macht es dann noch so warm.
1: Ah ja, Hauptsache warm und kuschelig, ne? Ich habe übrigens jetzt gerade nochmal nachgeguckt, wonach schmeckt Pumpkin Spice Latte für alle, die dies nicht wissen.
0: Dann klär uns doch bitte mal auf.
1: Also, wilde Mischung. Mhm. Zimt, Ingwer, Muskat und Nelke.
0: So eine würzige, leicht scharfe Nuss irgendwie dahinter vom Geschmack. Nicht so meins, muss ich sagen. Ich glaube, ich bleib dann doch eher beim Kakao. Guten Morgen bei Radio Essen.

Einer der ganz großen Songs aus dem Jahr 2024, Coldplay bei Radio Essen, Feels Like I'm Falling in Love. Jetzt einer der ganz großen Songs aus dem Jahr 2026. Werden.

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0: 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Das wird eine richtig schöne Party da dort. 7:10 haben wir es hier, das Radio Essen. Guten Morgen. Moin.

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2: Und weiter geht's.

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1: Mit Malte Albrecht, guten Morgen. Seit einer Woche gilt jetzt wieder der Tankrabatt. Und er sorgt weiter für Ärger, weil offenbar einiges an Geld versickert. Davon geht die Wirtschaftsweise Schnitzer aus. Thorsten Adolfs aus dem News-Team. Was genau ärgert Schnitzer am aktuellen Rabatt?
2: Die Wirtschaftsweise kritisiert in der Augsburger Allgemeinen, dass die Tankstellen den Rabatt nicht voll an uns weitergeben. Das hat das IFO-Institut berechnet. In den ersten Tagen nach dem Start kamen von den mehr als 16 Cent pro Liter, auf die der Staat bei der Steuer verzichtet, an der Zapfsäule oft nur etwa 15 Cent an. Und das ist unterm Strich, wenn man das auf den Gesamtverbrauch in Deutschland hochrechnet, eine ziemliche Verschwendung von Steuergeldern, meint Schnitzer. Sie sagt, der Rabatt ist insgesamt auch verdammt teuer und er erreicht nicht nur die Menschen, die ihn wirklich brauchen, sondern eben auch alle anderen. Außerdem sei es kontraproduktiv, weil man beim Sprit ja eigentlich sparen sollte, um den Verbrauch zu senken.
1: Was schlägt sie stattdessen vor, damit wir finanziell besser durch die Krise kommen?
2: Sie sagt, die Bundesregierung muss endlich einen direkten Weg finden, um Geld gezielt an Haushalte mit kleinen und mittleren Einkommen auszuzahlen. Es sei schwer zu verstehen, warum es 4 Jahre nach Beginn der Energiekrise technisch immer noch nicht klappt, Betroffene unbürokratisch zu unterstützen. Außerdem vermutet die Ökonomin ein grundsätzliches Problem beim Wettbewerb in der Mineralölbranche. Vom Bundeskartellamt fordert sie deshalb im Bereich der Raffinerien und im Großhandel mal ganz genau hinzuschauen und zu prüfen, ob die Konzerne vielleicht den Wettbewerb ausbremsen.
1: Danke, Thorsten. Und jetzt weitere Nachrichten. Die Spitzen von Union und SPD haben ihre Beratungen im Koalitionsausschuss am Abend nach rund 4 Stunden beendet. Über die Ergebnisse will die Regierung am Morgen informieren. Hauptthema der Sitzung war die weitere Umsetzung der Reformvorhaben. Teilnehmer beschrieben die Stimmung bei dem Treffen als gut und sehr konstruktiv. Bei Biesenthal in Brandenburg sind am Abend 4 Menschen bei einem schweren Verkehrsunfall ums Leben gekommen. Laut Polizei wollte ein Autofahrer mehrere Fahrzeuge überholen und prallte frontal mit 3 Mopeds zusammen. 3 Fahrer und eine Mitfahrerin starben noch an der Unfallstelle. Der Autofahrer wurde verletzt ins Krankenhaus gebracht. Ein nerviges Thema, das wir alle aus dem Netz kennen, Cookies. Also kleine Dateien, die beim Surfen im Internet zwischengespeichert werden, zum Beispiel für personalisierte Werbung. Genau damit beschäftigt sich ab heute der Bundesgerichtshof. Ein Internetnutzer hat geklagt, weil ein Technologieunternehmen Cookies ohne seine Zustimmung auf seinen Geräten platziert haben soll. In den Vorinstanzen bekam der Kläger zwar recht, ein Oberlandesgericht senkte den Schadenersatz später aber von 1.500 auf nur noch 100 Euro. Das Tech-Unternehmen will nun vor dem BGH erreichen, dass die Klage komplett abgewiesen wird. Und es waren die Nachrichten mit Malte Albrecht.
3: Es regnet heute Morgen vor sich hin. 13 Grad sind es an der Radio Essen Wetterbude im Südostviertel. Im Laufe des Tages wird der Regen dann weniger und nachmittags sehen wir sogar mal kurz die Sonne hier bei uns in Essen. Die Höchstwerte liegen bei 16 Grad am Nachmittag. Morgen, da geht's mit viel Wind und Regen weiter und es wird sogar noch ein bisschen frischer.
4: Kurz nach 7 der Radio Essen Verkehrsservice. Es geht los mit einer Warnmeldung von der A42 Kamp-Lindfort Richtung Dortmund. Zwischen Kreuz Essen Nord und Gelsenkirchen-Hessler hat es einen Unfall gegeben und zwar auf dem mittleren Fahrstreifen. Fahrt da bitte besonders vorsichtig. Dann haben wir einen Stau auf der A40 Dortmund Richtung Duisburg zwischen Dreieck Bochum-West und Dreieck Essen-Ost. 9 Kilometer steht ihr im Stau, kostet euch 20 Minuten obendrauf. Dann die A52 Essen Richtung Düsseldorf zwischen Essen-Süd und Breitscheid. 7 Kilometer Stau plus eine Viertelstunde. Im Essener Stadtverkehr aktuell 5 Minütchen plus auf der Wuppertaler Straße in Richtung Innenstadt und auch auf der Bottropper und der Gladbecker Straße. Das gleiche 5 Minuten in Richtung Innenstadt. Blitzer, die stehen auf der Fürstenbergstraße in Richtung Schlosspark und auf der Heinitzstraße in Richtung Altendorf. Gute Fahrt euch! Kennt ihr bestimmt dieses Gefühl, ne? Ihr habt jemanden, von dem ihr schon immer mal wissen wolltet, was denkt er oder sie eigentlich gerade? Das geht jetzt.
3: Ja, ist völlig problemlos, ne? Es gibt jetzt hochauflösende Gehirnscans. Damit können Bilder im Kopf nachgebildet werden.
4: Ja, ist die Frage, wie gut es funktioniert, ne?
3: Es funktioniert nicht schlecht, aber eben auch nicht ganz fehlerfrei. In Israel, da hat es jetzt einen größeren Test gegeben und aus einem Hund in einer Badewanne, das war der Gedanke, ist dann eine Ziege in einer Badewanne geworden.
4: Na, immerhin.
3: Nah dran.
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0: 7:10. Guten Morgen.
1: Guten Morgen.
0: Wir bei Radio Essen versorgen euch natürlich heute Morgen mit allen wichtigen Infos, die ihr wissen müsst. Heute ist wieder Bombenentschärfung bei uns in Essen und zwar direkt am Rand der Innenstadt.
1: Rebecca Welz ist da aus den Radio Essen Nachrichten. Guten Morgen.
2: Guten Morgen.
1: Erklär doch mal, wo genau liegt diese Bombe?
2: Ja, die Bombe liegt an der Segerottstraße 73 im Nordviertel. Das ist auch am Rande der Innenstadt und das ist eine britische Bombe aus dem Zweiten Weltkrieg, wiegt 250 Kilo. Das bedeutet, bei dem Gewicht in einem 300 Meter Radius um die Bombe muss gesperrt und evakuiert werden. Das betrifft zum Beispiel auch die Bergmannstraße, die Niederstraße, die Universitätsstraße und an St. Marien.
0: Okay, gucken wir uns das Gebiet mal an. Da sind ja eher weniger Wohnungen, dafür aber auch Möbelhäuser und die Uni. Also ist nicht so leicht, da mal eben alles leer zu machen, ne?
2: Nee, genau. Also es ist ein großer logistischer Aufwand. Am Dienstag wurde die Bombe gefunden und seitdem musste erstmal alles organisiert werden. Es ist auch der Funke Tower betroffen, IKEA, XXX Lutz oder auch die Agentur für Arbeit. Die bleiben dann heute erstmal geschlossen, zumindest für die Evakuierung.
1: Was heißt das jetzt für den Essener Stadtverkehr?
2: Ja, der ist in dem Bereich auf jeden Fall eingeschränkt. Die Stadt bittet die Menschen, den Bereich um die Segerottstraße zu umfahren. Und auch der ÖPNV wird höchstwahrscheinlich beeinträchtigt sein, aber Näheres wissen wir dazu noch nicht.
1: Wir halten euch dann natürlich auf dem Laufenden hier bei Radio Essen, sind gleich auch unterwegs mit dem Radio Essen Stadtreporter, der sich das Ganze anschauen wird, hört ihr hier bei uns im Programm. Das könnt ihr aber auch nachlesen auf radioessen.de. Da haben wir schon einen Live-Ticker für euch vorbereitet.

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0: gut raus an diesem verregneten Donnerstag.
1: Es ist 20 nach 7 gleich. Guten Morgen bei Radio Essen.
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0: Um 7:35 werden wir beobachtet von The Police. Every Breath You Take. Und als nächsten Song hier bei uns in der Radio Essen Playlist haben wir jetzt James Blunt mit 1973.
1: Ich habe mich immer gefragt, was hat es eigentlich mit 1973 auf dich? Also was ist in dem Jahr passiert?
0: Tja, das habe ich direkt mal nachgeguckt. 1973, da wurde der legendäre Club Pascha auf Ibiza aufgemacht.
1: Okay, was hat James Blunt damit zu tun? Der war da noch gar nicht geboren.
0: Ist richtig, aber später war er da dann feiern und für ihn repräsentiert dieses Jahr 1973 den Beginn ja von dieser Disco-Ära.
1: Okay, zweite Frage. Wer ist diese Simone, von der er da immer singt?
0: Eine Frau, mit der er in genau diesem Club schon mal gefeiert hat. Das hat er in einem Interview tatsächlich verraten.
1: Krass. Und dabei finde ich, hört sich das Lied gar nicht so nach Party machen an.
0: Na, da fehlt ein bisschen Bass, das stimmt. Das ist eher so eine ganz gemütliche Nummer, aber vielleicht auch ganz passend jetzt für so einen Donnerstagmorgen, oder?
1: James Blunt jetzt über Simone aus dem Jahr 1973 bei Radio Essen.

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0: gut in diesen Donnerstagmorgen. Hier ist Radio Essen um 7:30.
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0: Und bei uns im Studio ist unsere Kollegin aus den Radio Essen Nachrichten, Madeleine Gehrig.
2: Guten Morgen.
3: Und unser Top-Thema heute Morgen natürlich die Bombenentschärfung hier bei uns in Essen. Im Nordviertel wird diesmal eine Bombe gefunden. Wo genau?
2: An der Segerothstraße. Das heißt, es müssen heute 1050 Menschen raus aus ihren Wohnungen. Das ist jetzt nicht die Masse an Anwohnern da, aber das ist eben ganz nah bei der Uni. Das heißt, die Uni muss evakuiert werden, der Campus Essen. IKEA, XXL Lutz, die Agentur für Arbeit, Funke.
3: Also das einige auf jeden Fall.
2: Genau, einige große Firmen. Deswegen ist die Entschärfung auch erst heute. Das ist nämlich alles sehr logistisch aufwendig, sagt die Stadt. Die Bombe wurde schon am Dienstagabend gefunden bei Sondierungsarbeiten für Straßenbauarbeiten.
3: Wann geht's gleich los?
2: Ab 8 Uhr soll es losgehen mit der Evakuierung und dann ist auch die Betreuungsstelle in der Weststadthalle eingerichtet.
0: Wir von Radio Essen versorgen euch natürlich rund um die Uhr mit Infos online auf radioessen.de in unserem Live-Ticker. Und das sind jetzt die Nachrichten im Kurzüberblick.
2: Es ist richtig herbstlich geworden bei uns in Essen, deswegen stehen auch schon die ersten von über 3000 Laubkörben. Darin könnt ihr das Laub von der Straße sammeln. Eigenes Laub aus dem Garten gehört nicht da rein, das muss in die braune Tonne. Falls die Laubkörbe nicht ausreichen, in den nächsten Tagen solltet ihr auch wieder Laubsäcke von den Recyclingstandorten abholen können. Wir bleiben beim Herbst, denn zum Start in die dunkle Jahreszeit ist es gut zu checken, funktioniert das Licht an meinem Auto noch? Das geht diesen Monat kostenlos, zum Beispiel an der Dekra-Station an der Münchner Straße in Holsterhausen, beim 123 Autoservice in Altendorf oder bei Auto Kathöfer in Bergerhausen. Und das ist unsere gute Nachricht. Wer am Uniklinikum behandelt wird, soll im Frühling aus dem Fenster gucken und ganz viele bunte Blumen sehen können. Deswegen werden dort morgen und übermorgen 50.000 Blumenzwiebeln eingepflanzt. Ihr könnt dabei helfen, ein bisschen mehr Farbe in den Krankenhausalltag zu bringen. Kommt einfach für 2 Stunden zum Gärtnern dazu. Die Ausrüstung gibt es vor Ort und auch professionelle Unterstützung. Das waren die Nachrichten aus und für Essen mit Madeleine Gehrig. Hier geht es jetzt weiter mit der Radio Essen Frühschicht.
3: Wir starten heute nass und ungemütlich in diesen Tag. Es regnet. Wir haben 13 Grad an der Radio Essen Wetterbude in Huttrop. Dazu ist es auch noch windig. Am Nachmittag sieht es dann so ein kleines bisschen besser immerhin aus. Dann wird es trockener sein, auch mal mit ein bisschen Sonne. Morgen dann das gleiche Spiel. Viele Wolken und wieder Schauer.
0: Hier ist der Radio Essen Verkehrsservice für euch um 7:45. Es gibt einige Staus. Starten wir mit der A40. Duisburg Richtung Essen zwischen Mülheim-Winkhausen und Holsterhausen. 7 Kilometer plus 15 Minuten on top. Dann die A40 Dortmund Richtung Duisburg zwischen Dreieck Bochum West und Dreieck Essen Ost. 9 Kilometer Stau. Da kommt eine knappe halbe Stunde für euch obendrauf. Und ihr steht außerdem auf der A52 Essen Richtung Düsseldorf zwischen Essen Süd und Breitscheid. 6 Kilometer Stau plus 20 Minuten. Im

0: Essener Stadtverkehr aktuell Stau auf der Ruhrallee statt einwärts plus 10 Minuten. Und es gibt Blitzer, die habt ihr uns gesagt über den Radio Essen Verkehrsmelder Club. Und zwar auf der Essener Straße in Richtung Katernberg und auf der Frankenstraße in Richtung Rellinghausen. Danke an Lothar und an Astrid fürs Bescheid sagen.
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2: Nur noch wenige Minuten hier bei Radio Essen, dann machen wir wieder jemanden von euch glücklich. Wir spielen eine neue Runde Wunscherfüller und heute, so viel darf ich glaube ich schon mal verraten, da geht's ums Feuerspucken.
0: Oh ja, jetzt wünsche ich mir aber erstmal Musik, die uns so ein bisschen diesen ekligen Regen heute Morgen vergessen lässt in Essen. Also mehr Strandfeeling auf der 224 jetzt hier bei Radio Essen. Petro Capo Calma.
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0: 20 vor 8. Zeit hier bei Radio Essen wieder eure Wünsche wahr werden zu lassen.
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0: Ja, und dann heißt es Daumen drücken und mit ein bisschen Glück ruft euch dann unser Kollege Jürgen Bangert an aus dem Wunscherfüller-Team. Und dann...
3: Hallo Daniela.
4: Hallo.
3: Der Jürgen hier vom Wunscherfüller. Hi.
4: Hi.
3: Daniela, ich mache mir ein bisschen Sorgen um dich.
4: Warum?
3: Ja, du hast uns geschrieben... Und da musste wirklich zweimal lesen, ob ich das so glauben kann. Also du hast geschrieben, du hast letztes Jahr beim Geburtstag deines Vaters,
4: ja,
3: hast du eine kleine Feuershow ausprobiert.
4: Tatsächlich ja.
3: Was denn genau?
4: Feuerspucken.
3: Und du hast einfach mal losgelegt.
4: Ja.
3: Nee, das macht man ja auch so.
4: Wusste jemand Bescheid, wenn was ist, sofort ins Krankenhaus, halbe Stunde habe ich Zeit. Ansonsten könnte derbe was passieren und ja.
3: Aber es ist ja offenbar nichts passiert, sonst könnten wir jetzt nicht miteinander so drüber lachen.
4: Richtig.
3: Ist alles gut
4: richtig
3: gegangen.
4: Ja.
3: So, und jetzt hast du dir aber nach dieser Feuertaufe in den Kopf gesetzt, du möchtest Feuer schlucken, Feuer spucken, richtig lernen.
4: Ja.
3: Ich höre Begeisterung bei dir und da habe ich immer Spaß daran, wenn sich jemand begeistert. Und deswegen würde ich sagen, wir machen das.
4: Nein, geil.
3: Wir bezahlen dir einen Intensivkurs im Feuerspucken.
4: Okay.
3: Und das Ganze also wirklich von professionellen Menschen, die das beruflich machen und die auch wirklich dir zeigen können, worauf man achtet, damit auch nie was passiert. Und
4: geil.
3: Dann bist du natürlich für unsere Weihnachtsfeier gebucht. Ne? Wir wollen das Ergebnis sehen.
4: Ja, ich komm. Oh geil, danke schön. Das ist ja mega geil.
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0: Viertel vor acht durch hier bei Radio Essen. Guten Morgen. Es ist Tag 7 schon beim Essen Light Festival. Seit einer Woche könnt ihr bei uns in der Stadt verschiedene Lichtinstallationen, Lasershows und animierte Videos euch angucken.
1: Ja, sehr beliebt in diesem Jahr. Mal wieder der Kennedyplatz, ne? Bunt beleuchtet und auch die Kirchen und was davon so zu sehen ist. Kommt sehr gut bei euch an. Wir von Radio Essen, wir machen auch wieder mit beim Essen Light Festival.
0: Das heißt, ihr könnt immer abends zu uns hier in die Redaktion kommen, da mal durchgehen, Fragen stellen, ein Musikquiz machen und auch live bei der Sendung zugucken.
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3: Richtig cool.
4: Super, war klasse. Jederzeit nochmal, war sehr schön.
5: 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Interessant, das mal live zu sehen und nicht nur im Auto.
6: 10 von 10. Jedes Jahr ein schöner Besuch hier.
1: Oh, richtig schön. Jetzt wisst ihr auch mal, ne, woher die Stimmen kommen, die euch hier liebevoll jeden Morgen wecken. Kommt gerne vorbei, heute Abend ab 18.30 Uhr.
0: Ja, da könnt ihr dann auch mal schauen, wie unsere Musikplaylist eigentlich aussieht. Jetzt zum Beispiel die 90er, ein Titel, den Julia immer besonders nett aussprechen kann, ne? Ohne jetzt hinzugucken. Was kommt jetzt?
1: Spiel mal an.
0: Ja, ich spiele an, Sekunde.
1: Oh, das ist dieses Chum-Chum-Chum-Lam-Dam-Chum-Chumba.
0: Tap-Sumping von Chumbawamba. Jetzt mal im Radio Essen.

0: Kommt gut in diesen Donnerstag. Hier ist Radio Essen für euch um 8 Minuten vor 8.
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5: Mein Traum geht in Erfüllung. Ich darf Feuer spucken lernen. 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Könnt heulen, lachen, alles gleichzeitig gerade. Ich danke euch.
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0: Unsere Nachrichten nach nur einem Spot.
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4: Mit Maite Albrecht. Guten Morgen. Nach 3 Monaten Pause haben sich die Spitzen von Union und SPD wieder zusammengesetzt und die Stimmung im Koalitionsausschuss gestern Abend war überraschend entspannt. Thorsten Adolfs aus dem News-Team, was wissen wir denn noch über das Treffen im Kanzleramt?
5: Nicht besonders viel. Es soll eine angenehme und sachliche Runde gewesen sein, ohne Streit und diesmal auch ohne Nachtschicht. Nach ungefähr 4 Stunden wurden die Gespräche beendet. Inhaltlich ging es vor allem um den Haushalt für das kommende Jahr und um die Frage, wie die Regierung ihren Reformkurs fortsetzen will. Ein paar Details zum Treffen soll es im Laufe des Tages geben.
4: Heute ist in Berlin wieder Sacharbeit angesagt, und zwar im Bundestag. Da geht es auch um Reformen.
5: Ja, und zwar um eine Reform, die sich direkt auf unsere Portemonnaies auswirkt, die Einkommensteuerreform. Der Plan ist vor allem, kleine, mittlere Einkommen und Familien steuerlich zu entlasten. Zum Beispiel soll der Kinderfreibetrag steigen und das Kindergeld erhöht werden. Außerdem debattieren die Abgeordneten über eine Reform der Kinder- und Jugendhilfe. Davon sollen vor allem Familien profitieren, die Kinder mit einer Behinderung haben. Und Verfahren in Jugendämtern sollen einfacher werden. Auch beim Wohngeld soll sich was tun. Die regelmäßige Anpassung soll einmal ausgesetzt werden und die Heizkostenkomponente möchte die Regierung halbieren, um die Ausgaben in diesem Bereich zu senken. Das ist aber ein schwieriges Thema. Der Bundesrat hat schon gewarnt, dass das vor allem Haushalte mit kleinen Einkommen treffen würde.
4: Dankeschön, Thorsten. Und das sind jetzt weitere Nachrichten. Nach der Wahl des bundesweit ersten AfD-Landtagspräsidenten in Sachsen-Anhalt fordert Linken-Fraktionschef Pellmann ein Durchgreifen von Bundeskanzler Merz. Als Parteichef müsse Merz die eigenen Reihen in der CDU schließen, sagte Pellmann dem RND. Hintergrund sind Spekulationen über CDU-Stimmen für den AfD-Kandidaten. Die pro-iranische Houthi-Miliz hat erneut den Flughafen in Riad angegriffen. Ihr Sprecher sagte, eine ballistische Rakete habe den Airport präzise getroffen. Erst gestern waren bei Angriffen auf gleich mehrere internationale Flughäfen in Saudi-Arabien 3 Menschen getötet und 36 verletzt worden. Als Vergeltung griffen Streitkräfte der von Saudi-Arabien angeführten Militärkoalition rund 80 Stellungen der Miliz im Jemen an. Beim Online-Shopping muss es schärfere Regeln für Produkte aus dem Ausland geben. Das fordern der Handelsverband Deutschland, der Markenverband und die Verbraucherzentralen. Allein letztes Jahr seien fast 6 Milliarden Billigpakete in die EU gelangt, heißt es. Bei Kontrollen dieser Sendungen würden immer wieder Fälschungen oder gesundheitsgefährdende Produkte entdeckt. Das Problem: sitzt der Anbieter außerhalb der EU, ist oft niemand direkt haftbar. Die Verbände wollen deshalb, dass solche Händler einen verantwortlichen Ansprechpartner in Europa benennen müssen. Sie fordern die Bundesregierung auf, sich dafür bei einem geplanten Gesetzespaket der EU einzusetzen. Und das waren die Nachrichten mit Maite Albrecht.
6: Das Wetter sieht heute Morgen so richtig nach Herbst aus. An der Radio Essen Wetterbude in Rüttenscheid haben wir gerade 14 Grad und es regnet so vor sich hin. Am Nachmittag wird es auch mal kurz heller zwischendurch, aber so ganz ohne Schauer läuft es nicht. Die Höchstwerte sind bei 16 Grad. Morgen geht es dann ähnlich weiter, nur ein bisschen kühler und noch ein bisschen mehr Wind.
7: Kurz nach 8, hier ist der Radio Essen Verkehrsservice für euch. Geht los mit dem Stau auf der A40 Duisburg Richtung Essen zwischen Mülheim-Winkhausen und Holsterhausen. 7 Kilometer plus 20 Minuten. A40 Dortmund Richtung Duisburg zwischen Dreieck Bochum West und Dreieck Essen Ost. 9 Kilometer Stau, eine halbe Stunde kommt da oben drauf. Und die A52 Essen Richtung Düsseldorf zwischen Rüttenscheid und Breitscheid. 6 Kilometer Stau, 20 Minuten plus. Im Essener Stadtverkehr aktuell am vollsten auf der Wuppertaler Straße in Richtung Ruhrallee. Viertelstunde plus. Bredeneier Kreuz, da steht ihr gerade 10 Minuten länger im Stau und auch auf der Gladbecker Stadt einwärts verliert ihr 10 Minuten heute Morgen. Die Blitzer stehen aktuell auf der Essener Straße in Richtung Katernberg und auf der Frankenstraße in Richtung Rellinghausen. Wenn ihr auch noch was seht, sagt uns Bescheid. 0201 245 8585.
6: Wir haben es kurz nach 8, das heißt, es geht jetzt in diesen Minuten tatsächlich los, auch im Nordviertel. Da steht heute eine Bombenentschärfung

0: an. Niemand darf ab jetzt mehr in diesen Bereich rund um die Segerothstraße reinfahren oder reinlaufen. Das Ordnungsamt ist auch schon unterwegs, macht Lautsprecherdurchsagen, dass alle raus sollen aus ihren Wohnungen und Gebäuden.
1: Wir informieren euch natürlich rund um die Uhr auf radioessen.de. Findet ihr alle Infos im Live-Ticker und wir sind auch gleich mit einem Radioessen-Reporter vor Ort.
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0: Eine Runde Romantik hier bei Radio Essen mit Bon Jovi und im Bed of Roses. Guten Morgen um 10 nach 8.
1: Mögt ihr eigentlich Kürbis? Christian, magst du?
0: Ja, kommt immer drauf an. Also Kürbiskuchen ist nicht schlecht, eine Kürbissuppe, ja. Das schmeckt schon ganz gut.
1: Freue ich mich auch drauf, jetzt im Herbst. Ne? Ist ja wieder Kürbiszeit bei uns in Essen.
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3: Ja, er ist die Passionsfrucht von uns Deutschen. Der Spargel des Herbstes, benannt nach einem Brötchen. Der Kürbis. Ja, jetzt ist so die Zeit. Ne? Da gibt's alles mit diesem orangefarbenen Superfood. Kürbissuppe, Kürbiscurry, Kürbisrisotto, Kürbispasta, Kürbissalat, Ofenkürbis, Grillkürbis, Kürbiskuchen, Kürbiskürbis. Ach, eigentlich kannst du den auch pürieren und als Zahnpasta benutzen. Nur als Hautcreme aufpassen, ne? Weil dann kannst du Halloween als US-Präsident gehen. So, mit Kürbis anmalen, Meerschweinchen auf dem Kopf und so gucken, als würdest du gerade an der Brause lutschen. Fertig ist das Trump-Kostüm. Kürbis schnitzen allerdings ist eine perfekte Beschäftigungstherapie für die Kleinen. Ne, wenn schon alle Kastanienmännchen weggebaut wurden, gut, man muss ein bisschen gucken, wenn die mit den machetengroßen Messern darum vorwerken, um den Kürbis auszuhöhlen. Und wenn du es drin machst, ist die Wahrscheinlichkeit relativ hoch, dass du danach die Küche streichen kannst. Aber das ist es doch wert. Denn immer dran denken, Ende gut, Kürbis gut.
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0: Wir sind auch Out of Love hier bei Radio Essen um 20 nach 8.
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0: Guten Morgen. 8:55 haben wir es. Es geht so richtig los in diesen Minuten. Die Bombenentschärfung im Nordviertel. 250 Kilo schwer ist dieses Dingen und bei dem Gewicht heißt das 300 Meter Radius rund um diese Bombe. Da muss dann alles evakuiert werden. Da müssen alle Leute weg.
1: Ja, das betrifft unter anderem die Bergmannstraße, die Niederstraße, die Universitätsstraße und auch St. Marien. Unser Radio Essen Stadtreporter Kostas Mitsalis, du bist jetzt vor Ort. Wo genau stehst du und was siehst du da?
2: Ich stehe hier am Berliner Platz, da wo es reingeht zur Segerotstraße, also genau zwischen Arbeitsagentur und Funkehaus, Funke-Medienhaus. Okay. Ja, und hier ist die Absperrung schon, die stehen hier mit Regenschirmen, mit diesen durchsichtigen Regenschützern. Polizei steht da vorne, RGE, also die Segerotstraße ist dicht.
0: Mhm. Also die ist dicht, es ist auch schon mächtig laut bei dir im Hintergrund, höre ich gerade. Wie sieht es mit der Verkehrslage so aus?
2: Harmlos, total harmlos. Also gut, du hast ja morgens hier am Berliner Platz immer in diesem Kreisel ein bisschen Verkehr. Das ist nicht schlimmer als sonst. Also ich würde sogar noch sagen, harmloser als sonst. Was du merkst, ein paar irritierte Leute. Jetzt diskutiert wieder ein älterer Herr, der da durchlaufen will, warum er außen rumlaufen muss. Gerade waren ein paar Schüler, ein paar Studenten hier, die wollten die Abkürzung Richtung Uni nehmen. Können sie nicht, müssen eben einmal außen rumlaufen. Aber ansonsten ist das sehr, sehr entspannt.
0: Gibt es schon irgendeine Einschätzung? Wie lange dauert das heute da alles?
2: Schwer zu sagen. Also wenn alle rausgehen, wenn keiner in seiner Wohnung bleibt und von der Polizei rausgeholt werden muss, weil das sind ja nur 1050 Menschen, die hier überhaupt wohnen, der Rest sind Büros und Geschäfte, dann müssten die eigentlich heute Mittag durch sein. Müssten.
0: Das sagt ein Reporter mit viel Erfahrung auf jeden Fall in diesem Bereich.
1: Kostas Mitsalis, wir schalten gleich nochmal rüber zu dir. Du bleibst für uns vor Ort und ihr bekommt alle Infos zur Bombenentschärfung heute Morgen an der Segerothstraße mit online auf radioessen.de. Da haben wir einen Live-Ticker für euch.

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0: einer meiner ganz persönlichen Lieblings-80er, Belinda Carlisle's Heaven is a Place on Earth hier bei Radio Essen. Kurz nach 8:30 haben wir's.
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2: Guten Morgen. Im Nordviertel wird es gerade immer leerer. Ne? Ist ungewöhnlich für diese Uhrzeit, kurz nach 8:30. Heute ist da allerdings Bombenentschärfung. Haben wir ja gerade schon drüber gesprochen mit unserem Radio Essen Stadtreporter direkt vor Ort. Madeleine, wie ist der aktuelle Stand?
3: Also die Sperrstellen sind jetzt zugezogen. Das heißt, die Evakuierung startet. Das Ordnungsamt macht auch schon Lautsprecherdurchsagen, damit die 1050 Anwohner aus ihren Häusern rausgehen.
2: Okay, da sind jetzt nicht so viele Menschen, die da in diesem Bereich leben. Aber es sind viele größere Gebäude betroffen, die da evakuiert werden müssen. Zähl doch nochmal auf welche.
3: Der Campus der Uni, IKEA, XXX Lutz, Funke und auch die Agentur für Arbeit, das heißt Termine für neue Kunden beim Jobcenter, die fallen deswegen auch aus. Also das ist alles viel zu organisieren, diese Gebäude zu evakuieren, deswegen ist die Entschärfung auch erst heute.
2: Okay, gucken wir mal auf den Verkehr. Was bedeutet das jetzt für Bahn und Busse? Fallen die aus?
3: Genau, also aktuell halten die U- und Straßenbahnen nicht am Berliner Platz und auch nicht an der Uni. Die fahren also einfach ohne Halt weiter. Und sobald die Entschärfung dann losgeht, müssen die auch ganz still stehen. Auch die Busse 145, 166 und der SB16 werden umgeleitet. Und Autofahrer sollten natürlich auch drumherum fahren.
0: Und jetzt weitere Nachrichten aus unserer Stadt im Kurzüberblick.
3: Es ist richtig herbstlich geworden bei uns in Essen. Deswegen stehen auch schon die ersten von über 3000 Laubkörben. Darin könnt ihr das Laub von der Straße sammeln. Eigenes Laub aus dem Garten gehört nicht da rein, das muss in die braune Tonne. Falls die Laubkörbe nicht ausreichen, in den nächsten Tagen solltet ihr auch wieder Laubsäcke von den Recyclingstationen abholen können. Wie können Schülerinnen und Schüler am besten lernen, dass Demokratie wichtig ist? Über diese Frage diskutieren heute 350 Schulleiter und Experten bei uns in Essen. Sie treffen sich dafür zusammen mit Schulministerin Feller im Ruhrturm in Huttrop. Und das ist unsere gute Nachricht. Wer im Uniklinikum behandelt wird, soll im Frühling aus dem Fenster gucken und ganz viele bunte Blumen sehen. Deswegen werden dort morgen und übermorgen 50.000 Blumenzwiebeln eingepflanzt. Ihr könnt dabei helfen, ein bisschen mehr Farbe in den Krankenhausalltag zu bringen. Kommt einfach für 2 Stunden zum Gärtnern dazu. Die Ausrüstung gibt es vor Ort, genauso wie professionelle Unterstützung. Das waren die Nachrichten aus und für Essen mit Madeleine Gehrig. Noch mehr Nachrichten gibt es online auf radioessen.de.
0: An unserer Radio Essen Wetterbude in Bergerhausen, da ist heute Morgen so richtig Herbst. 14 Grad, nass, windig und so bleibt's heute auch erstmal. Die Sonne, die kommt nur selten vorbei und auch nur am Nachmittag. Die Höchsttemperatur liegt heute bei 16 Grad. Auch morgen sieht's nicht viel besser aus.
2: Kurz nach 8:30, hier ist der Radio Essen Verkehrsservice. Geht los mit dem Stau auf der A40 Duisburg Richtung Essen zwischen Mülheim-Dümpten und Holsterhausen. 7 Kilometer plus eine halbe Stunde obendrauf. Dann die A40 Dortmund Richtung Duisburg zwischen Bochum, Hamme und Dreieck Essen-Ost. 9 Kilometer Stau, auch da eine knappe halbe Stunde. Die A42 Dortmund Richtung Kamp-Lintfort zwischen Gelsenkirchen-Schalke und Kreuz Essen-Nord. Da steht ihr 5 Kilometer im Stau, kostet euch eine Viertelstunde plus. Und die A52 noch Essen Richtung Düsseldorf zwischen Essen-Süd und Breitscheid. 5 Kilometer stockender Verkehr, auch da eine Viertelstunde plus.

0: im Essener Stadtverkehr. Stau auf der Wuppertaler Straße Richtung Ruhrallee, eine Viertelstunde. Außerdem Stau am Bredeneyer Kreuz. 10 Minuten müsst ihr da mehr mit einplanen. Und denkt an die Sperrung im Nordviertel rund um die Segerowstraße wegen der Bombenentschärfung. Alle Infos, die bekommt ihr gleich hier bei uns im Radio Essen Programm. Warte, gucken wir noch kurz auf die Blitzer.
1: Ach, die haben auch noch Blitzer jetzt.
0: Ja, natürlich.
1: Du mein Gott, ist viel los heute.
0: Beitrag drücken hier. Ja. Blitzer stehen noch auf der Essener Straße in Richtung Katernberg und auf der Frankenstraße in Richtung Rellinghausen. So, Christian, jetzt darfst du den Knopf drücken.
1: Ich glaube, in einer halben Stunde melden wir einfach nur noch, welche Straßen frei sind. Das geht dann schneller.
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1: Guten Morgen.
0: Guten Morgen.

0: Ja, aber definitiv. Hallo.
1: Unser nagelneuer Verkehrssicherheitssong bei Radio Essen. Gemacht vom Liedermacher Heiko Fenger. Ihr könnt ein kleines Konzert mit ihm gewinnen. Und da machen schon wirklich viele Essener Schulen mit und die üben fleißig.
2: Da kommt, da geht noch was.
0: Ja, das ist der Refrain. Die Strophen haben es aber in sich. Da kommen nämlich alle Essener Stadtteile vor. Die Schülerinnen und Schüler der Sekundarschule am Stoppenberg, die haben wir ja gerade gehört, die waren bei ihrer ersten Probe schon mit ganz viel Spaß dabei und hat sich auch schon sehr gut angehört.
3: Wir finden den Song sehr cool.
4: Also ich finde ganz cool, dass der Song halt so, eher gesagt, so gereimt ist und auch sehr kinderfreundlich ist.
5: Also ich finde es ganz cool, weil es um Verkehrssicherheit geht und die Kinder dann auch besser aufpassen können.
6: Es war schön und ich glaube, dass viele Kinder dann mehr sich den Song anhören, weil er so mehr Rock und so hat. Also ich glaube, da werden viele Leute sich den gerne anhören.
7: Ich fand's cool, weil da lernen auch Kinder viel.
1: Also, ihr könnt was lernen und mehr Rock. Fand ich sehr, sehr süß gerade. Ne? 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
0: 8:45 hier bei Radio Essen. Guten Morgen.

0: aktuelle Stand rund um die Bombenentschärfung heute Morgen im Nordviertel. Das hören wir jetzt um gleich 9:10. Gerade waren die Stellen ja rund um die Segerothstraße schon zugezogen.
1: Genau, das war der letzte Stand von unserem Radio Essen Stadtreporter Kostas Mitzalis, der live vor Ort ist. Was ist seitdem passiert, Kostas?
2: Seitdem, also wie gesagt, die stehen hier, lassen keinen raus, keinen rein in die Segerothstraße. Autos dürfen nur rausfahren, aber soweit ich das sehen kann, sind auch alle raus. Die Uni ist geräumt, da war sowieso heute Morgen nichts los. Da waren ein paar Handwerker und ein paar Reinigungskräfte.

0: schon raus. Und wenn jetzt alles so glatt läuft, hoffen die, dass sie so um 9 Uhr anfangen können, so mit dem ersten Durchgang, um zu gucken, ob wirklich auch alle raus sind aus ihren Wohnungen, aus ihren Büros. Ja, und dann müsste es eigentlich relativ flott gehen.
1: Okay, jetzt ist es ja immer spannend, wenn was gesperrt ist. Was erlebst du sonst an der Sperrung?
0: Gerade muss man der Frau erklären, wo der 166er-Bus nach Delwig fährt. Vorhin wollte dann so ein Food-Lieferant mit seinem Fahrrad hier durchfahren. Den hat die Polizei aber ausgebremst, außenrum geschickt. Das heißt, wenn es warmes Frühstück ist, kommt es wahrscheinlich lauwarm an.
2: Das ist natürlich schon sehr, sehr tragisch, muss man dazu sagen. Wer möchte so ein lauwarmes Omelett essen oder sowas morgens? Also alle Infos zur Bombenentschärfung, die könnt ihr online nachlesen auf radioessen.de. Auch wenn ihr zum Beispiel Essenslieferant seid und irgendwie ein Frühstück, ein warmes, ausliefern bist. Das soll ja nicht schief gehen.
1: Dass du das nicht in kalt ist, ja, war mir klar.
2: Wir denken an alles.

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1: Mit Malte Albrecht. Guten Morgen. Sie sind verdammt nervig. Cookie-Banner, die uns oft angezeigt werden, wenn wir durchs Internet surfen. Aber was passiert eigentlich, wenn Anbieter diese kleinen Datenpakete, die für die personalisierte Werbung wichtig sind, einfach ohne unsere Zustimmung speichern? Das klärt ab heute der Bundesgerichtshof in Karlsruhe. Thorsten Adolfs aus den Nachrichten. Ein Internetnutzer hat gegen ein Technologieunternehmen geklagt.
2: Genau, er sagt, die Firma habe Daten über ihn gesammelt, ohne dafür vorher eine Einwilligung eben über solche Cookie-Banner einzuholen. Und er fordert, dass die Firma dafür haften muss, wenn Drittanbieter seine Daten nutzen. Die Vorinstanzen, das sind das Land und das Oberlandesgericht in Frankfurt, haben dem Kläger Recht gegeben. Sie sehen einen Verstoß gegen den Datenschutz. Die Firma selbst will erreichen, dass die Klage abgewiesen wird. Das Urteil wird erst in einigen Wochen oder vielleicht sogar Monaten erwartet.
1: Was bedeutet das Ganze für uns Internetnutzer? Gibt es in Zukunft Hoffnung auf weniger Cookie-Banner?
2: Ja, das Urteil könnte wegweisend sein. Experten sagen, dass Firmen in Zukunft deutlich mehr tun müssen, um unsere Einwilligung sicherzustellen. Und was die lästigen Banner angeht, da hat die EU-Kommission die Idee, das zu vereinfachen. Sie möchte, dass wir unsere Cookie-Entscheidungen nur noch einmal zentral auf allen Geräten festlegen müssen. Diese Entscheidung soll dann an jede Internetseite, die wir uns anschauen, automatisch übermittelt werden. Ob das aber am Ende wirklich so umgesetzt wird, ist noch völlig offen. Die EU-Länder haben bei dem Thema nämlich noch keine klare Linie.
1: Dankeschön, Thorsten. Und das sind weitere Nachrichten. In NRW und Rheinland-Pfalz läuft seit dem frühen Morgen eine gegen den organisierten Handel mit Waffen und Drogen. Nach Angaben von Polizei und Staatsanwaltschaft sind Spezialeinheiten ausgerückt, unter anderem in Köln. Der Einsatz werde vermutlich noch länger dauern, heißt es. Deshalb wollen die Behörden erst morgen auf einer Pressekonferenz mehr zum Stand der Ermittlungen sagen. Der Bundestag berät gleich zum ersten Mal über die geplante Einkommensteuerreform. Der Gesetzentwurf von Finanzminister Klingbeil sieht Entlastungen vor, die ab dem übernächsten Jahr 10 Milliarden Euro ausmachen sollen. Profitieren sollen davon vor allem kleine und mittlere Einkommen und Familien mit Kindern. Im Gegenzug ist geplant, dass die sogenannte Reichensteuer für sehr hohe Einkommen früher greift. Die Tierwelt schrumpft weiter dramatisch. Das zeigt ein neuer Bericht des WWF. Demnach sind die Bestände von Wirbeltieren weltweit zwischen 1970 und 2022 im Schnitt um 73% zurückgegangen. Besonders schlimm ist die Lage in Flüssen und Seen. Hier seien die Bestände sogar um 85% gesunken, heißt es. Der WWF macht vor allem den Menschen dafür verantwortlich, etwa durch Umweltverschmutzung und den Verlust von Lebensräumen für die Landwirtschaft. Es gibt aber Hoffnung. Gezielte Schutzmaßnahmen zeigen bei einigen Arten wie dem Tiger oder bestimmten Thunfischen schon Wirkung, die Bestände erholen sich bereits wieder. Und das waren die Nachrichten mit Malte Albrecht.
3: Das ist so ein richtiges Herbstwetter heute Morgen, aber der Regen wird jetzt immer weniger. Am Nachmittag ist es dann noch mal länger trocken und wir sehen sogar ein bisschen was von der Sonne. 14 Grad haben wir aktuell an der Radio Essen Wetterbude im Südviertel. Die Höchstwerte am Nachmittag sind kaum höher, 16 Grad, mehr schaffen wir nicht. Morgen haben wir weiter viele Wolken am Essener Himmel und es regnet immer mal wieder.
4: Kurz nach 9 gucken wir auf die Straßen. Hier ist der Radio Essen Verkehrsservice. Los geht's mit der A40 Duisburg Richtung Essen zwischen Mülheim-Winkhausen und Holsterhausen. 6 Kilometer plus 20 Minuten. Dann die A40 Dortmund Richtung Duisburg zwischen Dreieck Bochum-West und Dreieck Essen-Ost. 9 Kilometer Stau, auch da 20 Minuten plus. Und die A52 noch, da staut es sich und zwar Essen Richtung Düsseldorf zwischen Rüttenscheid und Breitscheid. 4 Kilometer, da kommen 10 Minuten obendrauf. Im Essener Stadtverkehr aktuell Sperrungen und zwar rund um die Segerothstraße im Nordviertel wegen der Bombenentschärfung heute Morgen. Alle Infos dazu hört ihr gleich bei uns im Programm hier bei Radio Essen. Das ist auch der Grund, warum es drumherum gerade ein bisschen voller ist. Ne? Also Hans-Böckler-Straße in Richtung A40, da verliert ihr eine Viertelstunde. Die plant auf jeden Fall mehr mit ein. Gucken wir noch auf die Blitzer. Die stehen heute Morgen auf der Laupendaler Landstraße in Richtung Werden, Fürstenbergstraße in Richtung Schlosspark und Heinitzstraße in Richtung Altendorf. Und für alle, die Bahn fahren, nochmal der Hinweis, heute Morgen halten keine U-Bahnen und Straßenbahnen am Berliner Platz. Und an der Uni, die fahren wegen der Bombenentschärfung einfach weiter.
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5: Einen schönen guten Morgen wünschen wir.
4: Donnerstag.

0: Tag 7 beim Essen Light Festival. Sprechen wir jetzt drüber hier bei Radio Essen. Seit einer Woche könnt ihr ja bei uns in der Stadt verschiedene Lichtinstallationen sehen, ne? Lasershows, Bilder, animierte Videos, richtig toll.
1: Ja, und was gefällt euch denn besonders gut, Katrin, von der Margaretenhöhe zum Beispiel?
2: Also ich fand tatsächlich das Highlight auf dem Kennedyplatz. Und zwar, dass wenn das Licht die Leute so anstrahlt, dass es so aussieht, als wenn die Leute mit in dem Licht drin verschwimmen. Und das fand ich ganz toll. Und dass man nur so ihre Schatten dann eigentlich wahrnimmt und die Leute eigentlich gar nicht selbst. Das fand ich irgendwie cool. Und den Dom fand ich super. Aber den fand ich auch die letzten Jahre schon immer toll.
0: Kann ich bestätigen mit dem Kennedyplatz. Da musst du wirklich aufpassen, dass du in niemanden reinrennst. Aber sonst, nein, wirklich schön. Wir von Radio Essen, wir machen ja auch wieder mit beim Essen Light Festival. Ihr könnt zu uns in die Redaktion kommen, hier mal durchlaufen, alle Fragen loswerden, die ihr habt, ein Musikquiz machen und live bei der Sendung zu gucken.
1: Und wie ist das so für euch?
3: Das ist ein toller Einblick hier, einfach mal zu sehen, was auch hinter der Stimme in dem Radio ist, die zu Hause immer nur irgendwo erscheint oder zu hören ist. Ganz toll.
4: Richtig cool.
5: Super. War klasse. Jederzeit nochmal. War sehr schön.
6: Sehr spannend. Interessant, das mal live zu sehen und nicht nur im Auto.
3: 10 von 10. Jedes Jahr ein schöner Besuch hier.
1: Ja, danke schön. Heute Abend könnt ihr auch gerne wieder vorbeikommen. Ab 18.30 Uhr machen wir die Türen wieder auf hier bei Radio Essen. Dann könnt ihr bei uns über den roten Teppich laufen und euch direkt mal das Studio angucken. Ja. So, und das hier ist jetzt Musik, die passt eigentlich ideal zu so einer Lasershow, oder?
0: Ja, Black Eyed Peas sind das. I got a feeling, hört ihr jetzt hier bei Radio Essen.
1: Guten Morgen.

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2: Und die Sperrstellen sind schon zugezogen.
3: Das heißt, wo genau kann ich im Moment nicht hin?
2: Zu Uni nicht, zu IKEA oder XXX Lutz oder auch zum Jobcenter, das ist alles evakuiert. Und auch die U11, die U17 und die U18 halten nicht am Berliner Platz und an der Uni. Und die Straßenbahn 101, 103 und 105 halten auch nicht am Berliner Platz.
3: Normalerweise muss das ja immer sehr, sehr schnell gehen mit diesen Bombenentschärfungen. Es wurde die vorgestern schon gefunden, heute entschärft. Warum so spät?
2: Ja genau, sonst muss es immer so schnell wie möglich sein, aber in diesem Fall ist die Orga einfach sehr groß. Das liegt daran eben, dass die Uni komplett evakuiert werden musste und deswegen hat man sich dafür entschieden, das zu verschieben.
4: Alle aktuellen Infos lest ihr jederzeit auf radioessen.de in unserem Live-Ticker und Madeleine, du hast jetzt noch mehr Nachrichten für uns im Kurzüberblick.
2: Zuletzt war es noch sehr warm hier bei uns in Essen, deswegen hängen an vielen Bäumen noch die Blätter. Aber in den nächsten Tagen dürfen sie alle nach und nach runterfallen. Deswegen haben die Entsorgungsbetriebe Essen schon die Laubkörbe aufgestellt. Dort könnt ihr das Laub von der Straße sammeln, damit die Entsorgungsbetriebe es dann einfacher abholen können. Laub aus dem eigenen Garten und Äste dürfen aber nicht in die Körbe. Mehr als 200.000 Menschen waren bisher beim Essen Light Festival in der Innenstadt. Damit ist es schon jetzt eines der besucherstärksten Jahre überhaupt, sagt die Essen Marketing. Besonders beliebt das Lichtermeer auf dem Kennedyplatz. Auch wir von Radio Essen sind dabei. Bei uns könnt ihr herausfinden, welcher Radiostar ihr seid und bei der Live-Sendung zuschauen. Das geht noch bis Sonntagabend. Und das ist unsere gute Nachricht. Stellt euch vor, ihr seid krank, liegt im Uniklinikum, dann schaut ihr aber aus dem Fenster und überall sind bunte Blumen. Das soll im Frühling Realität sein. Deswegen werden morgen und übermorgen über 50.000 Blumenzwiebeln auf dem Gelände der Klinik in Holsterhausen gepflanzt. Ihr könnt dabei helfen, meldet euch einfach an über den Link auf radioessen.de. Das waren die Nachrichten aus und für Essen. Hier geht es jetzt weiter mit der Radio Essen Frühschicht.
3: 14 Grad haben wir im Moment an der Radio Essen Wetterbude in Bredeney. Der Regen macht immer mehr Pausen. Am Nachmittag sehen wir sogar auch mal die Sonne. Die Höchstwerte, die liegen bei 16 Grad. Auch morgen sieht's wechselhaft aus mit Schauern und viel Wind zwischendurch.
4: Kurz nach 10:30, wir gucken auf die Autobahn und die Staus auf den Autobahnen. Hier ist der Radio Essen Verkehrsservice. Geht los mit der A40 Duisburg Richtung Essen zwischen Mülheim-Heißen und Holsterhausen. 4 Kilometer Stau plus eine Viertelstunde on top. Dann die Gegenrichtung A40 Dortmund Richtung Duisburg zwischen Dreieck Bochum West und Dreieck Essen Ost. 7 Kilometer Stau an der Stelle plus 10 Minuten. Im Essener Stadtverkehr gibt es eine große Sperrung und zwar rund um die Segerothstraße im Nordviertel wegen der Bombenentschärfung. Außerdem haben wir Stau auf der Ruhrallee statt aus. Und zwar direkt in der Baustelle, rechnet da mal mit 10 Minuten mehr. Es gibt einen neuen Blitzer, der steht auf der Wittenbergstraße und macht Fotos in Richtung Rüttenscheid. Und dann haben wir noch weitere, die ihr uns gemeldet habt, auf der Laupendaler Landstraße in Richtung Werden und auf der Fürstenbergstraße in Richtung Schlosspark. Danke an David und Sascha aus dem Radio Essen Verkehrsmelderclub.
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3: Guten Morgen. Elle King, die hat ein Lied über ihre Ex-Freunde gemacht. Ja, so kann man das auch verarbeiten, ne? X's and O's jetzt hier für euch bei Radio Essen.
2: Moin.

0: Sie ist mit dabei bei Essen funkelt am Nikolauswochenende in der Essener Innenstadt auf dem Burgplatz. Tiffany Harris war das hier bei Radio Essen Vertigo. Wir kümmern uns jetzt aber hier bei uns im Programm um die Bombenentschärfung selbstverständlich. Die Arbeitsagentur, die Möbelhäuser, die Uni, wenn ihr da irgendwo hin wollt heute, das wird nichts. Bombenentschärfung an der Sägebrotstraße.
1: Genau, da ist aktuell alles abgesperrt rundherum. Wir haben jetzt Christian Schmücker bei uns am Telefon, er ist Pressesprecher bei der Feuerwehr Essen. Guten Morgen erstmal.
2: Einen schönen guten Morgen ins Studio.
1: Läuft gerade alles nach Plan bei der Bombenentschärfung?
2: Ja, es läuft gut. Wir haben gestern schon Vorbereitungsmaßnahmen treffen können. Die Leute wissen, wie sie sich verhalten müssen, wo die Anlaufstelle ist. Heute nämlich in der Weststadthalle haben wir eine Betreuungsstelle eingerichtet. Und tatsächlich können wir auch schon vermelden, dass die großen Einrichtungen wie die Universität, die Funke Mediengruppe, das Jobcenter sind geräumt. Und daher sind wir sehr gut im Zeitplan.
1: Okay,

0: Wo liegt die Bombe ganz genau?
1: In der Segerothstraße ist eine Baustelle an einem Mehrfamilienhaus und in der Baugrube hat man das Kampfmittel gefunden, in einem Erdloch. Das ist dann freigelegt worden und der Kampfmittelbeseitigungsdienst hat das Ganze besichtigt, hat festgestellt, was für ein Typ von Bombe das ist, und es ist eine 5-Zentner-Bombe und die muss jetzt entschärft werden.
2: Okay, jetzt waren wir gerade dabei, es läuft soweit alles nach Plan. Kann man denn schon sagen, wie lange es heute ungefähr dauert und wie lange die Sperrungen auch sind?
1: Also wir versuchen natürlich schnellstmöglich zu machen. Ziel der Stadt ist es immer, die Einschränkung so gering wie möglich zu halten. Dadurch, dass wir viele Menschen schon aus dem Sperrbereich raus haben, läuft derzeit noch der Räumungsdurchgang. Wenn das abgeschlossen ist, dann beginnt der Entschärfer mit den Vorbereitungsmaßnahmen. Unser Ziel ist es, am frühen Nachmittag durch zu sein.
0: Mhm. Jetzt ist das ja nicht die erste Bombe bei uns in der Stadt. Es sind relativ wenige Anwohner, relativ viele Geschäfte, sehr zentral. Ist das jetzt eine größere Entschärfung heute oder ist das so eine, die man, ich sage jetzt mal ein bisschen salopp, mit links macht?
1: Naja, Routine ist das nie. Man hat immer gewisse Risiken, deshalb räumt man den Bereich ja. Und es kommt so gut wie nie vor, aber es ist halt möglich, dass sie trotzdem detoniert. Deshalb die Sicherheitsmaßnahmen. Aber wir sind in den Prozessen geübt, wir sind eingespielt, die Betreuungsstelle wurde schnell aufgebaut, die Einsatzkräfte wissen genau, wie es zu tun ist. Und ehrlicherweise, die Essenerinnen und Essener sind ja auch schon geübt.
2: Sehr gut. Danke, Christian Schmöker, Pressesprecher von der Feuerwehr Essen. Wir informieren euch natürlich live hier über den aktuellen Stand bei der Bombenentschärfung im Nordviertel. Alle Infos dazu bekommt ihr online auf radioessen.de in unserem Live-Ticker.

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0: Radioessen ist hier und wir sind mittlerweile zu dritt im Studio. Theresa Lederbiel ist da. Guten Morgen.
1: Morgen.
0: Du standst im Stau heute, oh, ne?
1: Ja, ich musste das so ein bisschen umfahren, da die Segerothstraße, Berliner Platz und so weiter. Und das haben natürlich viele andere auch gemacht vorhin. Und deswegen war dann doch so ein bisschen auf der Einspur ein bisschen voll, wo ich links abbiegen musste. Und deswegen habe ich ein bisschen länger gebraucht. Ja.
2: Also viel los rund um die Bombenentschärfung. Aber pünktlich zur Sendung ist sie da.
1: So
2: Theresa Lederbiel gleich ab 10 Uhr bei Radio Essen. Wir sind Julia Krüsemann und Christian Barnier.
0: Verabschieden uns mit

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1: Mit Malte Albrecht. Guten Morgen. Die Wahlsiege der AfD in Ostdeutschland haben viele aufgeschreckt. Wie gespalten die Stimmung in Deutschland ist, sieht man am aktuellen ZDF-Politbarometer. Thorsten Adolfs aus dem News-Team. In der Frage, ob man die AfD verbieten sollte, gehen die Meinungen stark auseinander.
2: Genau, eine knappe Mehrheit lehnt ein Verbot ab. Und auch beim Umgang im politischen Alltag ist sich Deutschland nicht einig. Während knapp die Hälfte der Befragten gegen eine Zusammenarbeit anderer Parteien mit der AfD ist, plädiert der andere Teil der Befragten dafür, von Fall zu Fall darüber zu entscheiden. Knapp 70% der Befragten stufen die AfD als Gefahr für unsere Demokratie ein. Nicht besonders überraschend ist die regionale Verteilung. Besonders im Osten fällt die Kritik an der Partei deutlich niedriger aus als bei uns im Westen.
1: Bleiben wir noch bei der AfD. In Sachsen-Anhalt soll ja Präsident Rausch mit einigen Stimmen der CDU ins Amt gewählt worden sein. Das sorgt intern für viel Kritik, zum Beispiel beim Arbeitnehmerflügel der CDU.
2: Das stimmt. Der Vorsitzende Rathke fordert heute in der Augsburger Allgemeinen, dass ein Parteiausschlussverfahren gegen die CDU-Abgeordneten eingeleitet wird. Wer Rechtsextremisten in politische Verantwortung verhilft, müsse mit Konsequenzen rechnen, sagte Rathke. Die Abgrenzung der CDU zur AfD sei für seine Partei verbindlich, auch auf Landesebene. Und auch die Linke hat sich bei dem Thema positioniert. Fraktionschef Pellmann fordert von Kanzler Merz, die Reihen in seiner Partei zu schließen. Ansonsten ebne man der AfD immer mehr den Weg zur Macht, hat Pellmann dem Redaktionsnetzwerk Deutschland gesagt. Merz müsse erklären, wie er seinen Laden wieder in den Griff bekommen wolle.
1: Dankeschön, Thorsten. Und jetzt gibt es weitere Nachrichten im Überblick. Die Spitzen von Union und SPD wollen die geplanten Reformen etwa bei Rente, Pflege und Arbeitsmarkt schnell umsetzen. So steht es in einer gemeinsamen Erklärung nach dem Koalitionsausschuss gestern Abend. Darin betonen die Fraktionschefs, man arbeite in guter und konstruktiver Atmosphäre zusammen. Außerdem sei man sich bewusst, dass die Demokratie gerade vor einer historischen Bewährungsprobe stehe. Man sei fest entschlossen, das Land nicht den Extremisten zu überlassen. In NRW und Rheinland-Pfalz gibt es seit dem frühen Morgen eine Razzia gegen den organisierten Waffen- und Drogenhandel. Auch Spezialeinheiten seien ausgerückt, teilten Polizei und Staatsanwaltschaft mit. Laut dpa-Infos gab es unter anderem einen Einsatz rund um eine Spielhalle in Köln-Mülheim. Vermummte Polizisten führten eine Person ab. Auch in Wuppertal waren Polizisten im Einsatz. Der Pazifik ist gerade so warm wie noch nie und das könnte weltweit für extremes Wetter sorgen. Schuld ist das Wetterphänomen El Niño. Er setzt Wärme frei, die der Ozean schon unter der Oberfläche gespeichert hat. Und in der entscheidenden Pazifikregion wurde jetzt zum ersten Mal eine Wassertemperatur von im Schnitt über 30 Grad gemessen. Das zeigen Daten der Plattform Climate Reanalyzer. Klimaphysiker sprechen schon von einem Super El Niño. Die Weltwetterorganisation geht davon aus, dass El Niño bis Dezember weiter an Stärke gewinnt und bis Februar anhält. Die Folgen: in einigen Teilen der Welt drohen heftige Dürren, in anderen Regionen dafür Starkregen und Überschwemmungen. Es könnte einer der stärksten El Niños seit Beginn der Aufzeichnungen 1950 werden, heißt es. Und das waren die Nachrichten mit Malte Albrecht.
3: Also der Herbst ist jetzt wirklich da. Der Regen zieht heute Vormittag erstmal langsam ab. Danach gibt es aber ja schon so einen ziemlich wilden Mix aus Sonne, Wolken und auch Schauern. Kurze Gewitter sind auch möglich. 13 Grad sind es jetzt an der Radio Essen Wetterbude in Stoppenberg. Und ja, daran ändert sich jetzt auch nicht mehr viel an der Temperatur heute. Und die nächsten Tage, ja, die bleiben ähnlich durchwachsen. Immerhin gibt es Samstag dann wieder etwas mehr Sonne. Der Radio Essen Verkehrsservice um 3:10. A40 in Richtung Duisburg zwischen Dreieck Bochum West und Essen-Huttrop. 5 Kilometer stockt es und da braucht ihr gerade 10 Minuten länger. Ja, dann gibt's natürlich jetzt aktuell wegen der Bombenentschärfung Sperrungen rund um die Segerothstraße im Nordviertel. Und auch die U-Bahnen halten aktuell nicht am Berliner Platz und auch nicht an der Uni. Die fahren dann da durch und das kann auch noch etwas dauern, das Ganze. Dann schauen wir noch schnell auf die Blitzer. Laupendaler Landstraße in Richtung Werden, da wo die Häuser anfangen. Das meldet uns Verkehrsmelder David. Und ein Knöllchenkalle jetzt auf der Fürstenbergstraße in Richtung Schlosspark. Schönen guten Morgen, ich bin Theresa Leder-Biel und wir begleiten natürlich auch heute Vormittag weiter die Bombenentschärfung an der Segerothstraße. Es wird noch ein bisschen dauern, also die Feuerwehr rechnet so damit, dass sie dann am frühen Nachmittag mit allem durch sind. Alle wichtigen Infos findet ihr jederzeit bei uns im Live-Ticker auf radioessen.de und gleich schalten wir auch noch mal rüber zu unserem Radio Essen Stadtreporter.
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0: Podcast. Es war das größte Millennial-Klassentreffen des Jahres, die Backstreet Boys in Düsseldorf. Und sie wollen wiederkommen. Can we maybe come back sometime soon? Ja, sie werden uns vermissen, haben sie gesagt. Ich schätze, ja, nochmal so 450.000 Tickets verkaufen. Das würden die Jungs durchaus schaffen. Sascha Fassbender aus der Radio Essen Musikredaktion. Also die haben wirklich ordentlich Eindruck hinterlassen, ne?
1: Oh ja, da gab es wirklich so viele kleine, süße Geschichten nebenher. Zum Beispiel die Ansage der Austrian Air Flugbegleiterin nach der Landung in Düsseldorf.
2: Wir alle freuen uns schon auf die nächste gemeinsame Reise mit Ihnen. Und an alle Backstreet Boys Fans an Bord. Wir wünschen euch einen großartigen Flug und später eine unvergessliche Show. Everybody, Backstreet Back. All right.
0: Wie cool. Also ich war auch dabei und obwohl ich wirklich kein großer Backstreet Boys Fan war, damals so als Jugendliche, ich war echt begeistert, muss ich wirklich sagen, weil die Stimmung einfach so fantastisch war. Ja, und ich glaube nur, dass der ein oder andere Düsseldorfer jetzt vielleicht dann doch ganz froh ist, wenn wieder so ein bisschen Ruhe einkehrt. Aber wir haben sie jetzt nochmal, die Backstreet Boys, natürlich hier bei uns bei Radio Essen für euren Donnerstagvormittag.

0: bisschen Boyband-Fieber hier bei uns bei Radio Essen. Euch einen schönen Vormittag.
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0: schönen Vormittag euch jetzt um 10:30. Hier ist Radio Essen und das ist schon ein riesiger logistischer Akt heute bei der Bombenentschärfung an der Segerothstraße. Deshalb ist die auch erst heute erst wird die Weltkriegsbombe entschärft. Die wurde schon vor ein paar Tagen gefunden. Gesperrt ist alles. Die Menschen mussten aus ihren Wohnungen raus. Die Möbelhäuser drumherum wurden auch geräumt. Kostas Mitzelis, unser Radio Essen Stadtreporter, ist vor Ort. Du kommst aber gerade aus der Betreuungsstelle, ne?
1: Ja, da war ich gerade. Da habe ich dann Werner und seine Frau Dorina und ihren Hund Nosferatus getroffen. Und Werner hatte heute eigentlich andere Pläne.

0: Es geht flott, es sind ja auch nicht so viele Menschen hier, ne?
1: Ja, wobei die Feuerwehr vorhin gesagt, naja, kann ein bisschen dauern bis zum frühen Nachmittag.
0: Ja, ich hoffe nicht. Also bis jetzt sieht das hier alles ja sehr geübt aus, sehr routiniert. Jeder weiß, was er zu tun hat. Das war ja auch mit Vorlauf. Also jetzt gibt es ein paar Leute, die das nicht mitgekriegt haben. Ja, gerade haben mich zwei gefragt, warum IKEA zu ist. Ja.
1: Keine Hotdogs heute. Ja. Es kann ja auch so einen kleinen Knall geben, ne, bei der Entschärfung heute.
0: Das ist der Zünder vorne. Da ist ganz wenig Sprengstoff drin. Der wird rausgeschraubt. Dann wird er von der Bombe entfernt und dann wird er kontrolliert gezündet. Das gibt so einen Puff, also wie so ein kleiner Feuerwerksknaller. Ja, und der Rest, der Sprengstoff, der da drin ist, der kann dann abtransportiert werden, der ist dann ungefährlich. Also man hört den vielleicht hier in der Nähe, vielleicht bis zum Limbecker Platz, aber das ist keine richtige Explosion, das ist nur ein kleiner Knall.
1: Okay, also unser Radio Essen Stadtreporter Kostas Mitzelis, er hält die Stellung für uns, meldet sich bestimmt gleich auch nochmal. Und die Bombenentschärfung, die läuft jetzt erstmal weiter an der Segerothstraße im Nordviertel. Bis dahin ist alles drumherum auch gesperrt. Auch die U-Bahn hält zum Beispiel nicht am Berliner Platz und an der Uni. Alles auf einen Blick, das findet ihr jederzeit bei uns im Live-Ticker auf radioessen.de. So, der goldene Herbst, er macht eine Pause. Das Wetter hier bei uns in Essen heute nicht ganz so schön. Wir bekommen höchstens 16 Grad, kräftigen Wind, immer wieder Schauer zwischendurch. Lässt sich aber auch mal später ein bisschen die Sonne blicken. Und an der Radio Essen Wetterbude in Dellwig, da sind es aktuell jetzt auch nur 13 Grad. Morgen bleibt es überwiegend grau und nass. Am Wochenende soll es dann aber wieder so ein bisschen sonniger werden. Der Radio Essen Verkehrsservice um kurz nach 10:30. Es gibt aktuell keine größeren Staus und im Essener Stadtverkehr, ich habe es ja eben schon gesagt, also alles drumherum da an der Segerothstraße ist natürlich jetzt gerade wegen der Bombenentschärfung gesperrt. Und Blitzer habe ich für euch auf der Aktienstraße in Richtung Autobahn und noch jemand ist am Telefon. Hallo.
2: Der Sigi hier und zwar auf der Paulinenstraße in Höhe Altenheim wird geblitzt. Und zwar steht der Kitty da.
1: Okay.
2: Ich wünsche euch noch einen schönen Tag. Danke.
1: Jo, tschüss. Dir auch. Danke fürs Bescheid geben. Wir begleiten also weiter heute Vormittag die Bombenentschärfung im Nordviertel. Alle wichtigen Infos gibt's hier natürlich. Dann aber auch wieder Musik. Musik, um ein bisschen runterzukommen. Jetzt nach so einem stressigen Morgen mit Regen, mit Staus, mit Bombenentschärfung. Ich bin Theresa Lederbiel. Ich habe jetzt With the MC für euch.
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1: Und jetzt gibt's eine traurige Nachricht für alle Swifties, denn der neue Song von Taylor Swift, Patient Zero, der hat es nicht auf Platz 1 der Ruhrcharts geschafft. Naja gut, es ist immerhin Platz 2 geworden. Platz 1 hat sich ein anderer Song gesichert, nämlich dieser halbe KI-Mix von Moving to the Sun. Wenn ihr jetzt sagt, Mensch,
2: normale Kartoffeln, ich würde sogar sagen auf die 1.
1: Nee, nicht Kartoffeln, Taylor. Also wenn ihr sagt, Taylor Swift muss auf Platz 1 der Ruhrcharts, dann stimmt jetzt gerne ab. Auf radioessen.de geht das Ganze. Ich bin Tobias Wolf und ich bin schon sehr gespannt auf eure Top 30 nächste Woche, wie immer samstags ab 18 Uhr.
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1: Also ich habe gerade noch mit unserem Radio-Essen-Stadtreporter gemutmaßt, wann fängt denn wohl die Entschärfung an der Segerothstraße? Da wurde ja eine Weltkriegsbombe gefunden und wird jetzt heute entschärft. Und gerade kam die Kollegin rein und sagt zu mir, die Entschärfung beginnt in diesen Minuten. Also doch wahrscheinlich alles ein bisschen schneller, als wir so gedacht haben. Aber wir warten jetzt mal ab und geben euch dann gleich eine Meldung dazu, wenn die Bombe dann auch wirklich entschärft wurde. Alles Weitere ansonsten bei uns auch jederzeit auf abrufbar im Live-Ticker auf radioessen.de.

0: Also Leute, wir müssen euch da was gestehen. Wir haben tatsächlich einen ganz wichtigen Geburtstag vergessen. Und zwar von ihm.
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3: Ja, nee, ist klar.
4: Nehmt euch heute hier im Kiosk, was ihr wollt. Von der Kronzeitung bis zum Kaiserschmarrn geht alles auf mich. Es gibt sogar, haltet euch fest, Almdudler, weil ich doch Geburtstag hatte. Und dann auch noch in Österreich, dem Land der Träume, des Opernballs und der Häuser aus Holz, weil sie die Steine ja für die Berge brauchen. Ich fühle mich hier sauwohl. Und wenn man in meinem Alter Geburtstag hat, gibt es hauptsächlich drei Arten von Gratulanten. Erstmal melden sich die, über die man sich nicht so richtig freut, weil man übers Jahr eigentlich mit denen gar nichts zu tun hat. Dann rufen die an, die aus beruflichen Gründen müssen. Die zähle ich dann auch schon mal mit, weil Ordnung muss ja sein. Und dann sind die echten Freunde dran, auf die man schon richtig wartet. Da ist dann immer ein Riesenspaß, die so lange im Gespräch zu verwickeln, dass sie irgendwann genervt eine schöne Einladung zum Essen, Saufen oder Minigolf aussprechen. Am meisten freue ich mich aber über die, die es wirklich komplett vergessen. Erstens, weil ich in einem gesegneten Alter bin. Und zweitens, bauen die mal lässig eine Schuld auf, von der man emotional das ganze Jahr zehren kann. Ihr merkt schon, für mich ist der eigene Geburtstag eine echte Schmierenkomödie, die ich natürlich niemals missen möchte.
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0: Gleich nach 11 gibt's hier bei uns bei Radio Essen das Update zur Bombenentschärfung im Nordviertel. Die Bombe wird nämlich aktuell entschärft. Und wenn es da gleich Entwarnung gibt, dann hört ihr das auf jeden Fall hier bei uns oder lest ihr nach bei uns im Live-Ticker auf radioessen.de.
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1: Mit Malte Albrecht. Guten Tag. Die Fraktionsspitzen von Union und SPD haben sich, so wie es aussieht, wieder zusammengerauft. Sie wollen die geplanten Reformen weiter vorantreiben und sie zeigen klare Kante gegen politische Extremisten. Thorsten Adolfs aus dem News-Team. Gut 4 Stunden lang haben sie im Koalitionsausschuss miteinander geredet.
2: Ja, es war das erste gemeinsame Treffen seit Monaten und die Stimmung wird als konstruktiv beschrieben. Gemeinsam haben sich Union und SPD klar gegen den Extremismus positioniert. Die Demokratie stehe in diesen Tagen vor einer historischen Bewährungsprobe, steht in einer Erklärung der Fraktionschefs Frei, Mirsch und Hoffmann. Man wolle das Land nicht den Extremisten überlassen. Dass die AfD in Sachsen-Anhalt und Mecklenburg-Vorpommern und die Linke in Berlin so stark geworden sind, hatte für ordentlich Unruhe in der Bundesregierung gesorgt. Dazu kommt, dass in Sachsen-Anhalt der AfD-Landtagspräsident möglicherweise durch einige Stimmen von CDU-Abgeordneten in sein Amt gewählt wurde. Vor allem die SPD ist deshalb sauer.
1: Stichwort Reformen, wie sieht es da aus?
2: Der Fokus liegt voll auf Wirtschaftswachstum und sicheren Jobs und auch der gesellschaftliche Zusammenhalt soll gestärkt werden. Damit das klappt, wird mit Hochdruck an Reformpaketen für Rente, Pflege, Arbeitsmarkt und Steuern gearbeitet. Der Zeitplan hat sich ein bisschen nach hinten verschoben. Statt bis Weihnachten soll das meiste bis zum nächsten Frühjahr in trockenen Tüchern sein, heißt es aus Berlin. Insgesamt bleibt die Regierungsarbeit ein schwieriger Spagat. Von dem Treffen gestern sollte wohl vor allem das Signal ausgehen, dass man sich nicht auseinanderdividieren lassen will und die anstehenden Aufgaben gemeinsam abarbeiten möchte.
1: Dankeschön, Thorsten. Und das sind weitere Nachrichten. In Berlin wollen Linke, Grüne und SPD trotz aller Antisemitismusdebatten gemeinsam eine Landesregierung schaffen. 2,5 Wochen nach der Wahl zum Abgeordnetenhaus ist der Weg offenbar frei. Laut dpa haben sich die drei Parteien auf ein Handlungspaket verständigt, das im Fall antisemitischer Vorfälle greifen soll. Damit wäre ein wichtiges Hindernis für den Beginn von Sondierungsgesprächen beseitigt. Deutschland und Großbritannien arbeiten künftig enger gegen Cyberangriffe und Sabotage zusammen. Das hat die britische Regierung angekündigt. Vor allem Russland bedrohe die gemeinsame Sicherheit, heißt es. Premierminister Burnham ist heute bei Kanzler Merz in Berlin. Es ist sein erster Besuch in einem EU-Land seit seinem Amtsantritt im Juli. Im US-Bundesstaat Texas ist ein wegen Mordes verurteilter Mann durch die Giftspritze hingerichtet worden. Laut US-Medien starb der 46-Jährige nach einem gescheiterten Aufschubantrag seiner Anwälte. Es ist die erste Exekution in den USA seit der missglückten Hinrichtung von Christa Pike in Tennessee vor rund einer Woche. Europas größter Billigflieger Ryanair streicht sein Angebot in Deutschland deutlich zusammen. Zum kommenden Winterflugplan werden rund 700.000 Sitzplätze weniger angeboten, also 10% weniger als im Vorjahr, kündigte das irische Unternehmen an. Grund dafür seien die hohen staatlichen Gebühren und die Luftverkehrssteuer in Deutschland. Besonders hart trifft es den Flughafen Berlin-Brandenburg. Dort fällt mit 12 Strecken rund die Hälfte des bisherigen Angebotes weg. Aber nicht überall wird der Rotstift angesetzt. Zum Beispiel in Köln und Memmingen soll die Kapazität ausgebaut werden. Und das waren die Nachrichten mit Malte Albrecht.
3: Der Herbst, er ist jetzt wirklich da bei uns in Essen. Der Regen, der zieht aber jetzt erstmal ab. Und ja, heute Nachmittag gibt es dann einen ziemlich wilden Mix aus Sonne, aus Wolken und Schauern. Und kurze Gewitter sind dann auch mal möglich. Bei den Temperaturen liegen wir jetzt ganz aktuell bei 13 Grad an der Radio Essen Wetterbude in Harzopf. Und da ändert sich auch nicht so wirklich viel dran. Und auch die nächsten Tage bleibt es ziemlich durchwachsen. Immerhin gibt es aber am Samstag wieder ein bisschen mehr Sonne. Der Radio Essen Verkehrsservice um 11:03. Aktuell Stau ein bisschen auf der A40 Richtung Essen zwischen Kreuz Bochum und Bochum-Ruhrstadion. 2 Kilometer, Viertelstunde plus. Und dann schauen wir auf die Blitzer im Essener Stadtverkehr. Das melden die 5000 Radio Essen Verkehrsmelder. Aktienstraße Richtung Autobahn und die Fürstenbergstraße Richtung Schlosspark. So, wir gucken schon mal auf Ende Dezember. Da wird nämlich auf Schalke wieder Ski gefahren und auch geschossen. Am 30. Dezember, da kommt die Biathlon-Elite wieder in die Veltins-Arena. Drin und draußen, da geht's über die Loipe. Dazu gibt's Après-Ski-Musik. Da gibt's auch ein großes Indoor-Feuerwerk. Tickets gibt's aktuell zum halben Preis für den Biathlon auf Schalke. Und zwar seht ihr das bei uns auf radioessen.de. Wünsche euch jetzt einen schönen Vormittag. Ich bin Theresa Lederbiel.
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0: Es gibt gute Nachrichten, und zwar aus dem Nordviertel von der Sigarutstraße. Die Weltkriegsbombe, die ist soeben entschärft worden. Radio Essen Stadtreporter Kostas Mitzalis hat es eben live mitbekommen, oder?
1: Ja, das war so ein Rums, also lauter, als ich gedacht habe, die haben den Zünder, nicht die Bombe gesprengt, damit man da nichts verwechselt. Der Zünder ist so ein kleines Ding, das passt in die Hand, da ist so ein bisschen Sprengstoff drin. Der hat den rausgedreht, der Sprengmeister, ist dann damit ein Stück weiter weggegangen, hat eben diesen Zünder unschädlich gemacht, indem er den gesprengt hat. Jetzt wird die Bombe abtransportiert, die Straßen werden freigegeben. Es ging sehr schnell, es hat alles in allem drei Stunden, ein paar Minuten nur gedauert.
0: Ja, wunderbar. Ich glaube, Essen ist inzwischen schon so geübt einfach da drin, aber ich muss sagen, den Job möchte ich nicht machen müssen mit der Entschärfung. Aber gut, du fährst jetzt noch weiter zur Fundstelle, ne?
1: Ja, ich fahre noch hin, gucke mir das nochmal genau an. Komm dann in die Redaktion, mach da noch ein paar schöne Bilder, ein paar schöne Filmchen. Also es ging ja wirklich verblüffend schnell, weil es sind ja nur Büros hier, es waren ja kaum Wohnungen. Gab nur 6 Krankentransporte, sagten die mir gerade. Was mich gewundert hat, hier in der Betreuungsstelle, in der Weststadthalle, da waren doch mehr, als ich gedacht habe. Wir waren hinterher 43 Leute insgesamt.
0: Naja, IKEA hatte ja auch zu.
1: Ja, klar. Sonst wären die darüber gegangen.
0: Ja, wunderbar, du. Also, können wir wieder Hotdogs essen gehen, wir können wieder Möbel shoppen gehen und alle können wieder arbeiten gehen. Das klingt doch sehr, sehr gut. Also, die Bombenentschärfung ist durch, hat alles gut geklappt. Das ging wirklich sehr schnell und alles zur Weltkriegsbombe auf radioessen.de bei uns im Live-Ticker. Und ich bin mir sicher, dass unser lieber Stadtreporter da gleich noch ein Foto von diesem 250 Kilo Monster mitbringen wird. Hier ist Radio Essen und ich wünsche euch einen schönen Vormittag jetzt mit uns.

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hier bei uns bei Radio Essen. Euch einen schönen Vormittag. Ja, nur rund 3 Stunden hat's gedauert. Die Weltkriegsbombe im Nordviertel an der Segerothstraße, die wurde vorhin entschärft. Es ist alles gut gegangen. Vor einer Viertelstunde gab's die Entwarnung und jetzt können auch alle Anwohner so allmählich wieder zurück in ihre Wohnungen. Die Studenten können weiter studieren, die Möbelhäuser können wieder öffnen, die U-Bahnen, die können wieder am Berliner Platz halten. Also war doch eine schnelle Nummer, hätten wir gar nicht gedacht. Und wir haben ja die Entschärfung für euch begleitet. Hier noch ein paar Zahlen für euch. Entschärft wurde eine 250 Kilo Weltkriegsbombe. 120 Kräfte waren im Einsatz, rund 40 Menschen waren in der Betreuungsstelle und es war die 3. Entschärfung in diesem Jahr. Alles zum Nachlesen online bei uns auf radioessen.de im Live-Ticker. Und dann schauen wir schnell aufs Wetter. Ja, der Regen ist abgezogen, jetzt sogar teilweise ein bisschen sonnig. Ansonsten ist heute alles dabei. Kräftiger Wind, Schauer, Gewitter. 13 Grad gibt's dazu jetzt an der Radio Essen Wetterbude in Fischlaken. Morgen bleibt's überwiegend grau und nass. Am Wochenende gibt's dann zumindest etwas mehr Sonne zwischen den ganzen Schauern. Der Radio Essen Verkehrsservice, der kommt jetzt um kurz nach 11:30. Im Moment sieht's gut aus auf den Autobahnen. Da gibt's keine Staus und im Essener Stadtverkehr habt's eben gehört. Also die Weltkriegsbombe ist entschärft rund um die Segerothstraße. Da sollten jetzt die Sperrungen nach und nach dann weg sein. Da kommt ihr dann wieder durch, aber nicht so schnell fahren. Es wird doch ganz schön geblitzt hier. Auf der Laupendaler Landstraße in Richtung Kettwig, da steht jetzt nämlich ein Knöllchenkalle. Bredeneyer Berg in Richtung Bredeney. Dann haben wir noch die Aktienstraße.

0: Also auf unsere 5000 Radio Essen Verkehrsmelder ist immer Verlass. Die melden sich, wenn die einen Blitzer sehen.
1: Der Thomas, ich wollte ein Knöllchen Kalle melden auf der Heinitzstraße in der 30er-Zone vor dem Kindergarten in Richtung Altendorf. Schönen Tag noch. Tschüss.
0: Danke dir, Thomas, fürs Bescheid geben. Coolio habe ich jetzt hier für euch bei Radio Essen. Schönen Vormittag.

0: Macht sehr, sehr viel Spaß hier, dieser Song, oder? The Bowser. Mit so einem coolen Keyboard-Geklimper da irgendwie drin. Magnetic ist ganz neu hier bei uns in der Playlist bei Radio Essen. Was wäre eure Lieblings-Superkraft? Bei mir definitiv wäre es das Fliegen. Auf jeden Fall. Andere, die würden ja gerne Gedanken lesen können, ne? Das wäre jetzt nichts für mich, weil ich möchte eigentlich gar nicht unbedingt immer wissen, was manche Menschen so denken. Aber die Superkraft, ganz ehrlich, brauchen wir eigentlich sowieso nicht mehr, denn die Wissenschaft, die war mal wieder schneller. Das habe ich heute in der Radio Essen Frühschicht gelernt.
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2: Kennt ihr bestimmt dieses Gefühl, ne? Ihr habt jemanden, von dem ihr schon immer mal wissen wolltet, was denkt er oder sie eigentlich gerade? Das geht jetzt.
3: Ja, ist völlig problemlos, ne? Es gibt jetzt hochauflösende Gehirnscans. Damit können Bilder im Kopf nachgebildet werden.
2: Ja, ist die Frage, wie gut es funktioniert, ne?
3: Es funktioniert nicht schlecht, aber eben auch nicht ganz fehlerfrei. In Israel, da hat es jetzt einen größeren Test gegeben und aus einem Hund in einer Badewanne, das war der Gedanke, ist dann eine Ziege in einer Badewanne geworden.
2: Na, aber immerhin.
3: Nah dran.
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0: The Pointer Sisters freuen sich auch, dass gerade ein bisschen Sonne rauskommt. Gleich geht's bei uns so weiter. Lost Frequencies mit Basti. Head down gleich hier bei Radio Essen.
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1: Mit Malte Albrecht, guten Tag. An einigen deutschen Flughäfen werden in Zukunft weniger Maschinen von Ryanair abheben. Die Iren streichen ihr Angebot hierzulande in diesem Winter deutlich zusammen. 700.000 Sitzplätze fallen weg. Thorsten Adolfs aus dem News-Team. Was steckt denn dahinter?
2: Ryanair begründet den Abbau der Kapazitäten vor allem mit den hohen staatlichen Gebühren und der Luftverkehrssteuer in Deutschland. Die Airline spricht von einem exorbitanten Kostenumfeld und verlegt Maschinen deshalb lieber an wettbewerbsfähigere Flughäfen im europäischen Ausland, wo es nicht so teuer ist. Berlin trifft es bei uns am härtesten. Die Hauptstadt verliert die Hälfte ihres bisherigen Ryanair-Angebots und die Basis wird komplett geschlossen. 12 Strecken, darunter nach Gran Canaria oder Palermo, werden ersatzlos gestrichen. Für Passagiere bedeutet das insgesamt dann weniger Auswahl und wohl auch höhere Ticketpreise.
1: Auch an anderen Standorten gibt es Veränderungen.
2: Das stimmt. In Bremen zieht Ryanair komplett den Stecker. Die Landesregierung wirft der Airline vor, völlig überzogene Forderungen gestellt zu haben. Ryanair habe die Infrastruktur quasi kostenlos nutzen wollen. Für den Airport dort ist das ein herber Verlust von mehr als 400.000 Fluggästen im Jahr. Es gibt aber auch Flughäfen, die vom neuen Winterflugplan der Iren profitieren. Das Angebot in Köln-Bonn zum Beispiel baut Ryanair weiter aus. Und von Weeze wird zusätzlich Madrid angeflogen. Dort wird das Angebot auch insgesamt größer. Die niederländische Fluggesellschaft Transavia hat neue Ziele angekündigt. Darunter sind Barcelona, Rodos, Ibiza und Teneriffa.
1: Dankeschön, Thorsten. Und das sind weitere Nachrichten. Bundesfinanzminister Klingbeil hat die geplante Einkommensteuerreform gegen Kritik verteidigt. Die Reform setzt im Rahmen des Möglichen die richtigen Schwerpunkte, sagte er in der Bundestagsdebatte. Angesichts der schwierigen Haushaltslage seien die Entlastungen im Umfang von 10 Milliarden Euro keine geringe Summe. Nach zuletzt überraschend guten Zahlen aus der deutschen Wirtschaft legt gleich auch die Bundesregierung ihre Prognose für dieses Jahr vor. Die führenden Forschungsinstitute hatten vor kurzem ein Wirtschaftswachstum von 1,3% vorausgesagt und ihre Prognose damit fast verdoppelt. Erwartet wird, dass sich die Bundesregierung dem anschließt. Die Menschen in Deutschland fahren wieder häufiger mit Bus und Bahn. Laut Statistischem Bundesamt ist die Zahl der Fahrgäste im vergangenen Jahr jeweils um rund 2% gestiegen. Im Nahverkehr mit der Bahn waren 2,8 Milliarden Menschen unterwegs, mit dem Bus 5,5 Milliarden. Auch im ersten Halbjahr 2026 setzt sich der positive Trend fort. Polizei und Zoll ist ein Schlag gegen ein mutmaßliches Geldwäschenetzwerk gelungen. Bei einer bundesweiten Razzia nahmen die Ermittler gestern 4 Verdächtige fest. Es wurden mehr als 30 Objekte in Baden-Württemberg, NRW und 5 weiteren Bundesländern durchsucht. Im Raum Stuttgart wurde eine 72-Jährige festgenommen. Sie soll das Netzwerk angeführt und dabei auch mehrere falsche Identitäten zur Tarnung angenommen haben. Geschäftsmodell des Netzwerks sei es gewesen, für andere Kriminelle Geld zu waschen, nach dem Prinzip Geldwäsche als Dienstleistung. Über Konten und Scheinfirmen sollen mehrere 100.000 Euro aus Betrugstaten geschleust worden sein. Die 4 Festgenommenen sitzen inzwischen in Untersuchungshaft. Und das waren die Nachrichten mit Malte Albrecht.
3: Ja, der Herbst ist seit heute da nach dem Regen. Heute Morgen ist der Mittag aber eigentlich ganz schön. Aber heute Nachmittag gibt es dann noch so einen milden Mix aus Sonne, Wolken und Schauern. Auch kurze Gewitter sind möglich. 14 Grad jetzt an der Radio Essen Wetterbude in Holsterhausen. Ja, und die nächsten Tage, die bleiben ähnlich durchwachsen. Morgen ist es dann meist grau und nass. 3 nach 12 der Radio Essen Verkehrsservice. Bisschen Stau auf der A40 Richtung Essen zwischen Kreuz Bochum und Bochum-Busch-Stadion 2 Kilometer. Dauert aktuell so 10 Minütchen länger. Im Essener Stadtverkehr Blitze auf der Müller-Breslau-Straße Richtung Rellinghausen, Laupendader-Landstraße Richtung Kettwig, Bredeneyer-Berg Richtung Bredeney. Und dann habe ich hier noch die Tanja am Telefon.
4: Auf den Laurentiusweg Richtung Stehle steht der Block. Graue Teddy.
3: Jo, danke dir fürs Bescheid geben.
4: Gute Fahrt.
3: Dir auch. Ach, stellt euch mal vor, ihr fahrt ganz normal über die A40 und dann kommt euch ein Pferd entgegen. Ja, ein echtes Pferd. Genau das hat gestern ein LKW-Fahrer auf der A2 bei Oelde erlebt. Der hat aber zum Glück sehr schnell reagiert. Er ist dann vorausgefahren, er hat den Verkehr gestoppt und hat sich diesem Pferd dann entgegengestellt, bis die Polizei kam. Und das Wichtigste, es wurde am Ende niemand verletzt. Aber was muss das für ein Schreck gewesen sein? Und wo kommt bitte dieses Pferd her?
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3: Jetzt ganz ohne Pferde. Ich bin Theresa Lederbehl. Schönen Mittag euch.

Das waren 5 Minuten Wind of Change. Eine Wohltat für die Ohren. Musik zum Runterkommen. Ich glaube, genau das Richtige an so einem Donnerstagmittag wie heute. Aber hier bei Radio Essen wollen wir natürlich nicht, dass ihr einschlaft. Deshalb machen wir jetzt mit dem Song weiter. DJ Antoine, Macherie, hier bei Radio Essen.

0: Taylor Swift. Schönen Mittag euch mit Radio Essen. Eine ganz schön große Bombenentschärfung hatten wir heute bei uns in Essen an der Segerothstraße im Nordviertel. Da wurde eine 250 Kilo Weltkriegsbombe gefunden. Das wissen wir schon seit gestern. Aber wegen diesem großen logistischen Aufwand war dann erst heute die Entschärfung. Ja, die Uni musste geräumt werden, die Möbelhäuser wurden geschlossen. Um die 1000 Menschen mussten ihre Wohnungen verlassen. Ja, und dann gegen 22:45 gab es dann auch schon die Entwarnung. Entschärfer Uwe Palmroth, der sagt, es war auf jeden Fall heute ein bisschen lauter, der Knall.
1: Ja, in dem Fall wird wahrscheinlich sehr gut der Sprengstoff verarbeitet worden sein. Hat uns auch ein bisschen gewundert. Aber Gott sei Dank ist in dem Fall ja auch alles gut gegangen.
0: Ja, das ist toll. Und was passiert jetzt mit diesem Riesending?
1: Die kommt jetzt nach Hüngse. Da unterhält das Land einen Zerlegebetrieb. Die wird fachgerecht zerlegt und entsorgt.
0: Ja, also sind doch gute Nachrichten. Alles gut gelaufen heute bei der Entschärfung im Nordviertel. Wir haben es den ganzen Morgen begleitet. Lest ihr nach auf radioessen.de. Da hatten wir nämlich wie immer unseren Live-Ticker für euch. Einen schönen Mittag jetzt mit Chaka Khan hier bei Radio Essen.

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0: uns in den Essener Schulen, da laufen die Vorbereitungen für unsere Radio Essen Verkehrssicherheitsaktion. Überall wird gerade unser neuer Song zur Aktion eingeübt, zum Beispiel auch an der Sekundarschule am Stoppenberg. Da war diese Woche Radio Essen Stadtreporter Tim Schröder. Erzähl, wie sind die Proben gelaufen?
1: Ich muss ehrlicherweise sagen, sehr, sehr gut. Bevor unsere Playback-Version dann zum Einsatz kam, hat Holger Sieg von der Sekundarschule erstmal zur Gitarre gegriffen und hat mit den Kindern die erste Strophe eingeübt.

0: klingt doch gut.
1: Ja, man muss allerdings sagen, die Strophen, die sind etwas tricky, weil der Liedermacher Heiko Fenger tatsächlich alle Essener Stadtteile eingebaut hat.
0: Okay, wie ist er auf die Idee überhaupt gekommen?
1: Okay, da muss ich zugeben, da bin ich nicht ganz unschuldig dran. Ich hatte ihm gesagt, es wäre schön, wenn möglichst viele Stadtteile in dem Song vorkommen würden. Dass er es dann aber geschafft hat, wirklich alle unterzubringen, das war natürlich dann schon der Knaller. Aber den Schulen steht es natürlich offen, den Text auch ein bisschen abzuändern.
0: Na gut, und wie ist denn der Song einer Schule in Stoppenberg dann insgesamt so angekommen?
1: Ich glaube, die Antwort können die Schülerinnen und Schüler am besten selber geben.
0: Okay.
2: Wir finden den Song sehr cool.
3: Also ich finde ganz cool, dass der Song halt so, eher gesagt, so gereimt ist und auch sehr kinderfreundlich ist.
4: Also ich finde es ganz cool, weil es um Verkehrssicherheit geht und die Kinder dann auch besser aufpassen können.
5: Es war schön und ich glaube, dass viele Kinder dann mehr sich den Song anhören, weil er so mehr Rock und so hat. Also ich glaube, da werden viele Leute sich den gerne anhören.
6: Ich fand's cool, weil da lernen auch Kinder viel.
0: Ja, das ist wirklich so. 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Das Wetter bei uns in Essen, ja, heute bekommen wir höchstens 16 Grad, kräftigen Wind und immer wieder Schauer. Aber zwischendurch, wie jetzt gerade, kommt dann eben auch mal so ein bisschen die Sonne durch. Also ganz schön eigentlich gerade. Morgen bleibt es überwiegend grau und nass. Am

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2: Kommt gut durch diesen Donnerstagmittag. Ich bin Theresa Lederbiel. Hi zusammen.

0: Also jetzt gerade bin ich ja hier ganz alleine im Radio Essen Studio, aber das wird sich heute Abend wieder ändern. Dann ist wieder Full House bei uns beim Essen Light Festival. Öffnen wir ab 18.30 Uhr ja wieder unsere Türen. Der rote Teppich, der ist ausgerollt und wir haben ja hier wirklich auch eine tolle Installation wieder in diesem Jahr. Da findet ihr nämlich heraus, welcher Star in euch steckt. Kirsten aus Krai, die war gestern da und die fand das hier auch bei uns im Studio mal zu sein auch super interessant.
1: Interessant, wie viele Monitore da doch sind, damit das funktioniert.
2: Und sonst, hast du schon gecheckt, welcher Radiostar in dir steckt?
1: Shakira.
2: Krieg ich den Hüftschwung?
1: Shakey, shake it.
2: Oh, kannst du auch singen?
1: Waka, waka.
0: Kirsten, hör mal, das war doch gar nicht schlecht. Also in dir steckt auf jeden Fall ein bisschen Shakira-Blut, würde ich doch sagen. Wir lassen aber jetzt hier mal wieder die Original-Shakira ran, oder? Hier bei Radio Essen. Und wir freuen uns sehr auf euch heute Abend beim Essen Light Festival. Also kommt zahlreich vorbei.

0: Essen-Hörerin Elaine, die hat sich hier was gewünscht bei Radio Essen. Gestern schon Tears for Fears möchte sie gerne hören. Und liebe Elaine, ich versuche jetzt auch auf jeden Fall gleich mal diesen Song zu finden bei uns im Archiv. Mal gucken, ob wir den haben. Und ansonsten freue ich mich noch auf eure Wünsche. Gleich ab 13 Uhr die Musikwunsch-Sendung hier bei Radio Essen.
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0: Unsere Nachrichten nach nur einem Spot. 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
1: Mit Lena Bauer, guten Tag. Zwei Razzien, auch in NRW und das heute. Eine davon hat sich gegen ein mutmaßliches Geldwäschenetzwerk gerichtet. Bei der anderen geht es um den Handel mit Waffen und Drogen. Danny Hoppe aus dem News-Team, lass uns zuerst auf die Waffen- und Drogenrazzia schauen. Die ist nämlich noch nicht vorbei.
2: Nein, seit dem frühen Morgen laufen bei uns in NRW und auch in Rheinland-Pfalz mehrere Polizeieinsätze. Beteiligt sind auch Spezialeinheiten. Das hat die Staatsanwaltschaft in Köln bestätigt. Bisher hält sie sich mit Einzelheiten noch zurück, eben auch, weil der Einsatz wohl noch länger dauern wird. Erst morgen Vormittag wollen sich die Ermittler zu Details äußern. Bestätigt wurde bisher nur, dass wegen des Verdachts des organisierten Waffen- und Rauschgifthandels ermittelt wird. Unter anderem gab es einen Einsatz in Köln-Mülheim, das meldet die Nachrichtenagentur dpa. Demnach wurden dort eine Spielhalle und eine Bar durchsucht. Vermummte Polizisten sollen auch jemanden abgeführt haben. Und auch in Wuppertal gab es einen Polizeieinsatz.
1: Dann lass uns noch über die andere Geldwäsche-Razzia sprechen. Da gab es Durchsuchungen in 7 Bundesländern.
2: Genau, bei uns in NRW, in Baden-Württemberg, Schleswig-Holstein, Hamburg, Niedersachsen, Bremen und Rheinland-Pfalz wurden mehr als 30 Gebäude durchsucht. Das hat die Staatsanwaltschaft Stuttgart mitgeteilt. Und sie hat auch 4 Festnahmen bestätigt, darunter eine in NRW im Kreis Lippe. Die Hauptverdächtige ist allerdings eine 72-Jährige aus dem Stuttgarter Raum. Sie soll ein bundesweites Geldwäschenetzwerk angeführt haben. Es soll Geld für andere Kriminelle gewaschen haben, mit Hilfe mehrerer Scheinfirmen und Konten im In- und Ausland. Die Ermittler sprechen von Geldwäsche as a Service. Ermittelt wird außerdem noch wegen Drogen und Schwarzarbeit.
1: Danke, Danny, und damit zu weiteren Meldungen in Kürze. Die Bundesregierung rechnet für dieses Jahr mit deutlich mehr Wirtschaftswachstum als noch im Frühjahr. Wirtschaftsministerin Reiche hat die neue Regierungsprognose jetzt am Mittag vorgestellt. Die Wirtschaft habe sich trotz des Iran-Konflikts und höherer Energiepreise besser entwickelt als erwartet. Gründe sind laut Wirtschaftsministerium vor allem stärkere Exporte sowie staatliche Investitionen und höhere Verteidigungsausgaben. Die Deutsche Bahn muss Konkurrenten auf stark ausgelasteten Strecken vorerst doch keine festen Kapazitäten freihalten. Das Verwaltungsgericht Köln hat eine entsprechende Vorgabe der Bundesnetzagentur für rechtswidrig erklärt. Ryanair streicht im Winter sein Angebot an mehreren deutschen Flughäfen deutlich zusammen. Insgesamt fallen nach Angaben der Airline rund 700.000 Sitzplätze weg. Besonders stark trifft es Berlin und Bremen. Köln, Bonn und Weeze profitieren dagegen von zusätzlichen Verbindungen. Viele setzen bei der Online-Suche offenbar nicht mehr nur einfach auf Suchmaschinen. Auch KI scheint immer beliebter zu sein. Darauf wollen sich Unternehmen stärker einstellen. Laut einer LinkedIn-Umfrage plant fast jedes zweite Unternehmen, mehr Geld dafür auszugeben, bei KI-Suchen besser gefunden zu werden. Gleichzeitig glauben über 2/3 der befragten Marketingverantwortlichen, Menschen vertrauen eher Einschätzungen von Fachleuten als Inhalten, die eine KI erstellt hat. Fast genauso viele sagen demnach außerdem, dass Vertrauen in eine Marke sei ihrer Meinung nach wichtiger, als einfach nur möglichst oft aufzutauchen. Und das waren die Nachrichten mit Lena Bauer.
3: Und zum Mittag gibt's Sonne. Heute Nachmittag sind aber auch noch mal ein paar Schauer unterwegs hier bei uns in Essen. 14 Grad aktuell an der Radio Essen Wetterbude in Horst. Ja, und die nächsten Tage bleiben doch ähnlich durchwachsen. Also morgen schon so vor allem grau und nass. Aber am Samstag gibt's dann wieder etwas mehr Sonne zwischendurch. Der Radio Essen Verkehrsservice um kurz nach 1. Keine Staus aktuell, da kommt ihr also gut durch. Im Essener Stadtverkehr gibt es auch keine größeren Störungen, aber Blitzer. Auf der Langenberger Straße Richtung Überruhr, Müller-Breslau-Straße Richtung Rellinghausen und die Laupendaler Landstraße Richtung Kettwig. Da hat sich jetzt ein Knöllchenkalle hingestellt. Schönen Mittag für euch. Ich bin Theresa Lederbiel. Eure Musikwünsche starten jetzt eine Stunde lang. Was wollt ihr gerne hören? Schickt mir das gerne noch schnell rüber als Sprachnachricht über WhatsApp am besten. Versüßt euch einfach mal selbst den Mittag oder grüßt jemanden. Da ist wirklich alles möglich. Bei Radio Essen-Hörerin Doris aus Überruhr ist es, glaube ich, das Erste. Also sie braucht einfach ein bisschen Power jetzt für den restlichen Tag. Und den holt sie sich mit einem fantastischen Song. Van Halen und Jump.
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Die neue Gute-Laune-Nummer von Nico Santos bei Radio Essen. Elaine aus Altenessen, sie ist ganz treue Radio Essen-Hörerin und sie hat sich diesen Song hier gewünscht. Everybody Wants to Rule the World von Tears for Fears. Und sie hat uns erzählt, also die Band, die ist einfach richtig, richtig klasse. Ja, dann, liebe Elaine, wünsche ich dir jetzt mit diesem Song einfach mal einen richtig guten Mittag. Vielen Dank für deinen schönen Musikwunsch.

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2: Mega cool. Vielen Dank. Oh, ich weiß gar nicht, was ich sagen soll.
3: Nein, das ist nicht wahr.
4: Wahnsinn.
2: Oh, wie krass. Super. Ich freue mich total.
0: Also Dirk zum Beispiel hat sich eine Reise nach Berlin gewünscht. Für Alexandra gab es eine Partynacht auf Ibiza. Lena hat von uns einen Gutschein für eine Ballonfahrt bekommen. Und Anna direkt mal hier Konzertkarten für Apache 207. Also einfach mal was wünschen.

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0: Kleine 90er-Party hier bei uns bei Radio Essen mit dem BAMFunk in Zies. So, wir schauen aufs Wetter. 14 Grad meldet die Radio Essen Wetterbude in Kreib. Dazu gibt es jetzt zum Mittag einen Mix aus Wolken und Sonne. Also eigentlich ganz schön gerade, aber heute sind auch noch Schauer oder auch sogar Gewitter möglich. Ja, es ist Herbst, das merken wir auch morgen. Da ist es dann überwiegend grau und nass. Kurz nach 13:30 der Radio Essen Verkehrsservice. Fahrt bitte unbedingt vorsichtig auf der A52 in Richtung Düsseldorf zwischen Rüttenscheid und Harzopf. Da liegen Gegenstände auf der Fahrbahn. Stau gibt's noch ein bisschen auf der A40 in Richtung Essen zwischen Mülheim Heimaterde und Essen-Holsterhausen. 2 Kilometer Stau. 5 Minuten dauert es dort gerade länger. Und Blitzer stehen auf der Langenberger Straße Richtung Überruhr und Laupendaler Landstraße in Richtung Kettwig. Danke an die 5000 Radio Essen Verkehrsmelder. 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Also kommt auf jeden Fall rum und findet heraus, welcher Radiostar in euch steckt. Und schaut auf jeden Fall hier im Studio mal den Moderatoren über die Schulter. Und am besten lasst ihr dann noch einen Musikwunsch da.
1: Hallo, ich bin die Liv. Ich komme aus Essen-Frohnhausen und ich würde mir Dancing Queen wünschen, weil meine Eltern und ich ABBA so sehr lieben.
0: Ja, also wer liebt ABBA denn nicht? Das ist ein toller Wunsch. Ich finde, perfekt jetzt für diesen Mittag. Ich bin Theresa Lederbiel. Hallo zusammen.

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0: Wir hatten ja gerade schon ABBA, reisen jetzt nochmal in die 70er. Simon & Garfunkel wünscht sich der Tom aus Überruhr.
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0: Das ist neue Musik von Cat's Eye, Animal, hier bei Radio Essen. Gleich ab 14 Uhr steht hier schon parat Mario Alt. Du machst gleich weiter.
1: Jawohl, ich freue mich. Und ich habe auch viel, viel neue Musik dabei in den nächsten Stunden. Da könnt ihr euch alle drauf freuen. Was Leonie zum Beispiel hat einen neuen Song rausgemacht. So. Und dann haben wir noch die Ruhrcharts. Auch da was richtig, richtig Spannendes mit dabei.
0: Gut, also ihr hört es, es wird musikalisch hier bei uns bei Radio Essen ab 14 Uhr. Ich wünsche euch dabei ganz viel Spaß. Ich bin Theresa Lederbiel. Bis morgen.

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1: Mit Lena Bauer. Guten Tag. Aus der deutschen Wirtschaft kommen zur Abwechslung mal gute Nachrichten. Die Bundesregierung rechnet mit einem deutlichen Aufschwung. Sie hat ihre Wachstumsprognose für dieses Jahr auf 1,3% raufgeschraubt. Das ist deutlich mehr als im April. Damals war nur von 0,5% die Rede. Danny Hoppe aus dem News-Team. Warum ist man in Berlin denn jetzt deutlich optimistischer?
2: Also die letzte Prognose stand damals sehr unter dem Eindruck des Iran-Kriegs. Die stark gestiegenen Energiepreise hatten die Konjunktur stark belastet. Und jetzt sagt Bundeswirtschaftsministerin Reiche, die deutsche Wirtschaft habe sich als widerstandsfähiger erwiesen als erwartet. Der deutsche Außenhandel zum Beispiel hat von den weltweiten Engpässen zum Teil sogar profitiert, weil Käufer ihre Lagerbestände aufgestockt haben. Aber auch die staatlichen Investitionen in die Infrastruktur und die Verteidigung machen sich in den neuen Zahlen bemerkbar. Reiche hat aber auch nochmal betont, dass das Wachstum auf wackeligen Beinen stehe und deshalb seien die geplanten Reformen auch so wichtig.
3: Und das nicht nur irgendwann, sondern tatsächlich in den nächsten Monaten.
2: Deutschland müsse jetzt seine Hausaufgaben machen, sagte sie.
1: Und wie sehen diese Hausaufgaben aus Reiches Sicht jetzt aus?
2: Da hat Reiche eine ganze Reihe von Maßnahmen genannt, die man jetzt brauche. Wettbewerbsfähige Energiepreise, weniger Bürokratie, stabile Sozialabgaben und aus ihrer Sicht ein wichtiger Punkt, flexiblere Arbeitszeiten.
3: In Spanien wird länger gearbeitet, in Griechenland wird länger gearbeitet, in den Vereinigten Staaten sowieso. Also müssen wir darüber sprechen, wie wir die Arbeitsleistung insgesamt anheben.
2: Aber auch das haben wir in den letzten Wochen ja gemerkt. Zu vielen der Maßnahmen gibt es in der schwarz-roten Koalition ganz unterschiedliche Auffassungen. Das betrifft den Arbeitsmarkt oder auch die Rentenreform. Und deshalb fallen auch die Reaktionen aus der Wirtschaft, zum Beispiel von der Deutschen Industrie- und Handelskammer, noch relativ verhalten aus.
1: Danke, Danny. Und das sind jetzt weitere Meldungen im Überblick. Die Einkommensteuerreform soll vor allem kleine und mittlere Einkommen sowie Familien entlasten. Das hat Bundesfinanzminister Klingbeil gesagt. Sehr hohe Einkommen sollen im Gegenzug stärker besteuert werden. Polizei und Zoll ist ein Schlag gegen ein mutmaßliches Geldwäschenetzwerk gelungen. Bei einer bundesweiten Razzia nahmen Einsatzkräfte laut Generalstaatsanwaltschaft mehrere Verdächtige fest. Geschäftsmodell des Netzwerks sei gewesen, für andere Kriminelle Geld zu waschen, nach dem Prinzip Geldwäsche als Dienstleistung. Der Literaturnobelpreis geht in diesem Jahr an die kanadische Dichterin Anne Carson. Die schwedische Akademie würdigt damit eigenen Angaben nach ihre mutigen und erfinderischen Werke und ihren spielerischen Umgang mit der klassischen Tradition. Wir setzen immer mehr auf Bus und Bahn und lassen das Auto scheinbar häufiger stehen. Das lässt sich aus Zahlen vom Statistischen Bundesamt ableiten. Im Vergleich zum Vorjahr gab es demnach bei Bussen und Eisenbahnen ein Plus von 2% im Vergleich zum Vorjahr. Das klingt erstmal nach nicht so viel. Wenn wir aber 10 Jahre zurückschauen, dann ist der Anstieg deutlicher. Denn bei den Eisenbahnen im Nahverkehr hat das Amt seit 2015 ein Plus von 10% ermittelt. Insgesamt kamen Busse, Straßen und Eisenbahnen im Nahverkehr im vergangenen Jahr auf rund 12,2 Milliarden Fahrgäste. Und das waren die Nachrichten mit Lena Bauer.
4: Das Wetter bei Radio Essen, ja, es ist so ein bisschen wechselhaft. Am Nachmittag kommt nämlich immer mal wieder Regen runter, obwohl sich die Sonne gerade aktuell mal ein bisschen zeigt. Und der Abend, der wird dann aber trocken. Das Ganze bei maximal 15 Grad heute, aktuell 13 Grad an der Radio Essen Wetterbude in Schonnebeck. Morgen ist es dann erst trocken, später dann aber wieder regnerisch bei um die 13 Grad. Der Radio Essen Verkehrsservice, kurz nach 2, da ein Stau auf der A40 Duisburg Richtung Essen zwischen Mülheim-Heißen und Holsterhausen, 3 Kilometer plus 6 Minuten. Im Essener Stadtverkehr der einzige größere Stau auf der Bottropper Straße, stadtauswärts Richtung A42, aktuell plus 5 Minuten. Geblitzt werdet ihr ganz neu auf der Laupendaler Landstraße in Richtung Kettwig, da steht ein Knöllchen Kalle, der Blitzanhänger der Stadt Essen. Euch allen unterwegs eine gute Fahrt. Hier ist Mario Alt. Hi, schönen Nachmittag, schön, dass ihr mit dabei seid. Alle Fans von Teddy Swims, die müssen jetzt ein bisschen schneller sein, würde ich sagen. Nächstes Jahr kommt er nämlich für Konzerte nach Deutschland, zum Beispiel nach Köln. Und wenn ihr noch kein Ticket habt, aber gerne hin wollt, es gibt nur noch ganz, ganz, ganz wenige Resttickets im Internet. Und diese Wahnsinnsstimme, die spiele ich jetzt für euch schon mal hier.
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gibt so Songtexte, da finde ich es zumindest fragwürdig, ob man die so mit 10 oder 12 Jahren auswendig kennen sollte. Bei mir war das so bei Seed. Ding gibt's jetzt hier bei Radio Essen.

0: Hier ist Radio Essen an eurem Donnerstagnachmittag. Schön, dass ihr mit dabei seid. 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

0: Das ist Michael Patrick Kelly bei Radio Essen, jetzt gleich 3:30.
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0: Dafür ist Kathi Strickeling im Radio Essen Studio. Hallöchen.
2: Hallo.
0: Kathi, im Nordviertel, da war heute Morgen einiges los. An der Sägerothstraße wurde mal wieder ein Blindgänger entschärft. Lief denn alles nach Plan?
2: Ja, also um 8 Uhr ging es los mit der Evakuierung. Straßen wurden gesperrt, über 1000 Menschen mussten aus ihren Wohnungen raus. Das Ganze hat 2 Stunden gedauert und dann konnte es eigentlich auch direkt mit der Entschärfung losgehen.
0: Okay, und dann gibt es ja unterschiedliche Möglichkeiten, so eine Bombe zu entschärfen. Was wurde da heute gemacht?
2: Der Zünder musste aus dem Blindgänger gedreht werden. Das hat Bombenentschärfer Uwe Palmroth übernommen. Und dann hat es einen lauten Knall gegeben. Der hat den Zünder nämlich gesprengt. Und das hat ihn selbst so ein bisschen erschrocken, dass das wirklich so laut war.
3: In dem Fall wird wahrscheinlich sehr gut der Sprengstoff verarbeitet worden sein. Hat uns auch ein bisschen gewundert. Aber Gott sei Dank ist in dem Fall ja auch alles gut gegangen.
2: Ja, Gott sei Dank. Ja. Inzwischen sind alle Sperrungen rund um die Sägerothstraße wieder aufgehoben.
0: Sehr gut. Weitere Nachrichten jetzt im Kurzüberblick.
2: Die Stadt Essen greift durch gegen Sozialbetrug. Bei einem Einsatz im Ostviertel hat die Essener Polizei gestern mehrere Häuser an der Burggrafenstraße durchsucht. Das Ergebnis? 19 von 80 Personen, die dort wohnen, sind gar nicht an dieser Adresse gemeldet. Sie wurden jetzt abgemeldet. Auch das Jobcenter, die Wohnungsaufsicht und die städtische Finanzbuchhaltung war vor Ort. Die Stadt hat zum Beispiel auch Schulden eingetrieben. Mehr als 200.000 Menschen waren bisher beim Essen-Light-Festival in der Innenstadt. Damit ist es jetzt schon eines der besucherstärksten Jahre überhaupt, sagt die Essen-Marketing. Besonders beliebt das Lichtermeer auf dem Kennedy-Platz. 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Und das ist unsere gute Nachricht. Die Uniklinik hier bei uns in Essen ist besonders umweltbewusst. Im Ranking World's Greenest Hospital, also beim weltweit umweltfreundlichsten Krankenhaus, gehört die Uniklinik zu den besten 6%. Insgesamt wurden im Ranking 250 Krankenhäuser aus verschiedenen Ländern bewertet. Und das waren die Nachrichten aus und für Essen mit Kathi Strickeling. Hier geht es jetzt weiter mit der Radio Essen Spätschicht.
0: Dankeschön, Kathi. Und wir schauen aufs Wetter bei Radio Essen. Das ist heute weiterhin ziemlich wechselhaft. Am Nachmittag kommt noch mal einiges an Regen runter. Am Abend dann wieder trocken. Das Ganze bei maximal 15 Grad. Aktuell 14 Grad an der Radio Essen Wetterbude in Frintrop. Morgen ist es dann erst trocken. Später kommt wieder einiges an Regen runter. Dann bei Temperaturen um die 13 Grad. Der Radio Essen Verkehrsservice kurz nach 3:30. Stau aktuell auf der A40 Duisburg Richtung Essen zwischen Mülheim-Heißen und Holsterhausen. 3 Kilometer Stock, das 6 Minuten müsst ihr mehr einplanen. Im Essener Stadtverkehr Stau auf der Stehler Straße in Richtung Hollestraße, aktuell plus 5 Minuten. Und dann haben wir noch ja quasi den üblichen Stau auf der Bottropper Straße Richtung A42. Auch da dauert es aktuell ein kleines bisschen länger. Ein Blitzer steht auf der Fürstenbergstraße in Richtung Schlosspark, der Knöllchenkalle, der Blitzeranhänger der Stadt Essen. Euch allen unterwegs eine gute Fahrt.
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0: Die Spätschicht, euer Nachmittag bei Radio Essen. Ich bin Mario Alt. Hi, schön, dass ihr mit dabei seid. Und jetzt habe ich, ja, das Erfolgsduo, kann man sagen. Zwei Weltstars, Martin Garrix und Ed Sheeran, haben sich zusammengetan und den Song Repeat It gemacht. Hört ihr jetzt hier.
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Nach diesem Klassiker hier aus den 90ern, Mike and the Mechanics, möchte ich euch jetzt hier bei Radio Essen mal Eschi vorstellen. Die möchte in eure Ruhrcharts, in unsere Sendung jeden Samstagabend, ne, mit ihrem Song Stop the Wedding, also Stopp die Hochzeit, will sie von euch in die Top 30 reingewählt werden. Ja, in dem Lied, da spricht sie zu sich selbst, aber auch zu allen anderen, die ihre Situation nachfühlen können, auch erlebt haben. Es geht nämlich um ihre gescheiterte Ehe und den Schmerz dabei. Sie sagt, egal wen du damit enttäuschst, egal wie kurzfristig, du kannst die Hochzeit immer noch abbrechen, wenn du dich damit nicht gut fühlst. Hier ist sie jetzt für euch bei Radio Essen.

0: 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Schönen Donnerstag.
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0: Ja, heute habe ich was für alle von euch, die so gar keinen grünen Daumen haben. Wenn ihr trotzdem Bock habt auf ein Hochbeet, dann gibt's auf der Zeche Karl heute für euch eine Veranstaltung, nämlich Erste Hilfe für Hochbeete. Ja, vor allem geht's darum, die jetzt so nach dem Sommer fit zu machen. Ne? Welche Pflege braucht es und wie gut kommen die durch die kommenden eher kälteren Monate? Los geht's in Karlsgarten auf der Zeche Karl um 17 Uhr, dann bis 19 Uhr, das alles gratis, meldet euch aber am besten vorher mal eben per E-Mail an. Mehr Veranstaltungstipps aus und für Essen bekommt ihr auf radioessen.de.

0: Egal, ob Regen oder Sonne, kommt gut durch diesen Donnerstag mit uns. 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
1: Mit Lena Bauer, guten Tag. Medizin, Physik und Chemie hatten wir diese Woche schon. Am Mittag ist in Stockholm der nächste Nobelpreis für dieses Jahr bekannt geworden. Diesmal für Literatur. Er geht an die kanadische Dichterin und Autorin Anne Carson für ihr kühnes und erfinderisches Werk, wie es von der schwedischen Akademie heißt. Danny Hoppe aus dem News-Team. Wodurch kennt man Carson denn vor allem?
2: Also von vielen wird Autobiography of Red als ihr Meisterwerk gefeiert. Auf Deutsch kam das Buch 2019 zusammen mit dem Nachfolger Red Dog als Rot, zwei Romane in Versen heraus. Die 76-jährige Carson hat aber noch mehr als ein Dutzend weitere Bücher veröffentlicht. Von der Kritik wird sie schon lange gefeiert. Der Guardian hat sie mal als Poesie-Guru bezeichnet. Sie schreibt über Liebe, Verlangen und Verzweiflung und greift dabei auf Mystik mit einem modernen Dreh zurück. Als ihr großes literarisches Vorbild hat sie den irischen Dichter Oscar Wilde genannt. Carson galt schon in der Vergangenheit immer mal wieder als Favoritin auf den Nobelpreis und dass es in diesem Jahr eine Frau wird, war auch erwartet worden, denn in den letzten Jahren war der Preis immer abwechselnd männlichen und weiblichen Literaten zugesprochen worden. Da er im letzten Jahr an den ungarischen Schriftsteller Laszlo Krasznahorkai ging, hatten viele spekuliert, dass jetzt eine Frau von einem anderen Kontinent dran sein könnte und so ist es dann ja auch gekommen. Carson selbst wurde von der Auszeichnung auf Island überrascht. Sie sei dort gerade, um dem Wind zuzuhören, teilte die Akademie in Stockholm mit.
1: Und das sind jetzt weitere Meldungen in Kürze. Linke, Grüne und SPD in Berlin haben Sondierungsgespräche für eine mögliche gemeinsame Regierung aufgenommen. Grundlage ist laut den Parteien unter anderem eine Vereinbarung gegen Antisemitismus. Verstöße sollen konsequent geahndet werden. Die Bundesregierung rechnet in diesem Jahr mit mehr Wirtschaftswachstum als bisher. Nach Angaben von Wirtschaftsministerin Reiche steigt die Prognose von 0,5 auf 1,3%. Gründe seien unter anderem ein robusterer Außenhandel und höhere staatliche Investitionen. Gleichzeitig warnt Reiche, das Wachstum stehe weiter auf wackeligen Beinen. Deutschland und Großbritannien wollen nach dem Brexit wieder enger zusammenarbeiten. Laut Bundesregierung ist dafür jetzt ein neuer Freundschaftsvertrag in Kraft. Er sieht unter anderem mehr Zusammenarbeit bei Verteidigung, Wirtschaft und Migration vor. Außerdem Reiseerleichterungen für Schulklassen und eine direkte Zugverbindung. Die Kosten für Lebensmittel, Energie und andere Ausgaben sind deutlich gestiegen und steigen auch potenziell immer weiter. Und immer mehr von uns bekommen offenbar Probleme, ihre Rechnungen oder Kreditraten rechtzeitig zu bezahlen. Das zeigt eine Auswertung der Schufa. Im vergangenen Jahr hatten wir demnach leicht mehr Zahlungsschwierigkeiten und besonders auffällig dabei, die Zahl der Menschen, die zum ersten Mal finanziell in die Klemme geraten sind, ist um 12% gestiegen. Eine Verschuldungskrise sieht die Schufa trotzdem noch nicht. Und das waren die Nachrichten mit Lena Bauer.
3: Hier ist das Wetter bei Radio Essen. Es bleibt den ganzen Nachmittag über wechselhaft, so ein bisschen ja klecksweise kommt immer mal wieder Regen runter. Das trifft dann auch nur vereinzelt mal ein paar Stadtteile. Der Abend, das kann ich euch aber sagen, der wird hier bei uns in der Stadt trocken. Dazu maximal 15 Grad, aktuell 14 Grad an der Radio Essen Wetterbude in Freisenbruch. Morgen ist es dann weiterhin erst trocken, später dann aber wieder regnerisch bei 13 Grad. Der Radio Essen Verkehrsservice, kurz nach 3, da mit ein paar Staus, legen wir los mit der A40 Duisburg Richtung Essen zwischen Mülheim-Heißen und Holsterhausen, 3 Kilometer plus 7 Minuten. Die 40, die Gegenrichtung Essen Richtung Dortmund zwischen dem Dreieck Bochum-West und Bochum-Haben, 4 Kilometer, ebenfalls plus 6 Minuten. Dann Stau auf der A42 Kamp-Lindfort Richtung Dortmund, erst zwischen dem Kreuz Duisburg-Nord und dem Kreuz Oberhausen, West und dann noch zwischen Gelsenkirchen-Bismarck und dem Kreuz Herne, insgesamt kommen 12 Minuten oben drauf. Im Essener Stadtverkehr, Stau auf der Bottropper Straße Richtung A42. Auch die Essener Straße Richtung A42 ist voll. Und dann noch ein Stau gerade auf der Bocholter Straße in Richtung Jahnstraße. Geblitzt werdet ihr auf der Fürstenbergstraße Richtung Schlosspark und auf der Heinitzstraße in Richtung Altendorf. Da stehen die Knöllchen Kalles. Gute Fahrt euch! Hier ist Mario Alt, hallo. Ja, alles hat ein Ende. Auch die Backstreet Boys Konzerte in Düsseldorf. Gestern Abend war tatsächlich das letzte der 10 Konzerte. Wobei, Brian hat mehr oder weniger angekündigt, zurückkommen zu wollen. Can we maybe come back sometime soon? Ja, sie werden Deutschland auf jeden Fall vermissen. Aber ich habe gute Nachrichten. Zum Glück können wir sie ja jederzeit ins Radio holen. Jetzt gleich auch hier nach Pink.
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Das Nikolaus-Wochenende bei uns in Essen wird richtig krass. Wir von Radio Essen holen zusammen mit der WAZ Bosshorst, Tiffany Harris, Loy und viele, viele mehr auf den Burgplatz in die Innenstadt. Ja, und die spielen Gratiskonzerte für euch und für die Aktion Lichtblicke, also für den guten Zweck. Auch mit dabei sind die hier, die wir gerade schon hören, die Sportfreunde Stiller. Jetzt hier ein Kompliment bei Radio Essen.

0: ihr hört Radio Essen. Und bei uns, da verpasst ihr auch keinen neuen Stau und keinen neuen Blitzer. Natürlich auch, weil ihr so fleißig mithelft in unserem Radio Essen Verkehrsmelder-Club. Und da hat sich der Andreas gerade gemeldet.
1: Ich wollte nur Bescheid geben, auf dem Petzelsberg, Fahrtrichtung Heisinger Straße, baut sich gerade ein Caddy auf. Ein dunkler und macht nette Fotos. Ciao.
0: Ciao, vielen Dank.
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0: Das ist Tormä bei Radio Essen um 3:30.
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0: Das hat für uns Kathi Strickeling mitgebracht. Hallo.
2: Hallo.
0: Kathi, heute Morgen wurde bei uns in Essen mal wieder ein Blindgänger entschärft. Dieses Mal an der Segerothstraße, also direkt an der Uni. Ich hatte das Gefühl, das ging relativ schnell.
2: Ja, das kann man schon sagen. Um 8 Uhr ging die Evakuierung los, um 11 Uhr war dann die Bombe entschärft. Also es ging wirklich eigentlich relativ schnell. Aber ich finde, der Zeitraum vom Bombenfund bis zur Entschärfung, der war dieses Mal doch recht lang.
0: Ja, das stimmt. Der Blindgänger wurde schon am Dienstag gefunden.
2: Genau, an der Segerothstraße sind ja gerade Straßenarbeiten. Da wird sicherheitshalber immer nach Blindgängern geguckt und dann wurde eben auch einer gefunden. Ja, und der Fundort ist eben direkt bei der Uni gewesen und so eine Uni zu evakuieren, das dauert eben etwas.
0: Ja, heute ging es dann umso schneller und du hast jetzt mehr Nachrichten für uns auch ganz schnell im Kurzüberblick.
2: Aufmerksame Zeugen haben gestern Nachmittag zwei mutmaßliche Einbrecherinnen gestoppt. Zwei Frauen wurden von einer Nachbarin dabei erwischt, wie sie in eine Wohnung in einem Mehrfamilienhaus in Werden eingebrochen sind. Die Nachbarin und weitere Zeugen haben dann die Verfolgung aufgenommen und die Frauen so lange festgehalten, bis die Polizei kam. Eine der mutmaßlichen Einbrecherinnen war erst 15 Jahre alt und galt als vermisst. Es ist jetzt schon eines der besucherstärksten Jahre für das Essen Light Festival. Mehr als 200.000 Menschen haben sich die bunte Lichtkunst in der Innenstadt schon angeschaut, sagen die Essen Marketing. Auch wir bei Radio Essen sind beim Light Festival dabei. 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Und das ist unsere gute Nachricht. Die Uniklinik hier bei uns in Essen ist eines der weltweit grünsten Krankenhäuser. Das zeigt ein Ranking von Newsweek und Statista. Demnach gehört die Uniklinik zu den besten 6% und gilt als besonders umweltbewusst. Und das waren die Nachrichten aus und für Essen mit Kathi Strickeling. Hier geht es jetzt weiter mit der Radio Essen Spätschicht.
0: Es beschreibt eigentlich ganz gut, hier ist das Wetter bei Radio Essen, was ich hier eben gesehen habe aus unserem Studiofenster in der Innenstadt. Also gerade eben eine dicke Winterjacke schon mit Mütze und dann wieder einer in kurzer Hose. Also genauso wechselhaft ist nämlich auch das Wetter. Am Nachmittag immer mal wieder kurze Phasen mit Sonne und dann immer wieder Phasen mit Regen. Aber der Abend, der wird trocken bei maximal 15 Grad, aktuell 14 Grad an der Radio Essen Wetterbude in Vogelheim. Morgen ist es dann erst trocken, später dann wieder regnerisch bei 13 Grad. Der Radio Essen Verkehrsservice kurz nach 3:30. Vorsicht auf der A44 Düsseldorf Richtung Essen zwischen Heiligenhaus und Hetterscheid. Da brennt ein LKW und deswegen ist die Ausfahrt Heiligenhaus aktuell gesperrt. Dann staut es sich auf der A40, jetzt alle Staus ab 10 Minuten, auf der A40 Duisburg Richtung Essen zwischen Mülheim an der Ruhr Winkhausen und Holsterhausen auf 5 Kilometern, macht 11 Minuten Zeitverlust. Die 40 Dortmund Richtung Duisburg zwischen Essen Krai und Mülheim an der Ruhr Winkhausen 9 Kilometer. Plus 15 Minuten und die A42 Kamp-Lindfort in Richtung Dortmund zwischen Duisburg-Beek und dem Kreuz Oberhausen-West 4 Kilometer plus 12 Minuten aktuell. Im Essener Stadtverkehr auch mittlerweile einige volle Stellen. Die Essener Straße, die Bottroper Straße stadtauswärts, die Altenessener Straße stadtauswärts, die Hans-Böckler-Straße in Richtung Krupp-Straße, die Martin-Luther-Straße in Richtung A40. All das ist voll. Die Ruhrallee, Wuppertaler Straße, genauer gesagt, in Richtung Ruhrallee plus 10 Minuten auch voller und die Zäunerstraße in Richtung Alfredstraße. Auch da müsst ihr mehr Zeit einplanen. Ein Blitzer steht auf der Laupendaler Landstraße in Richtung Kettwig, der Knöllchen Kalle. Dankeschön euch allen fürs Bescheid sagen und ich wünsche eine gute Fahrt. Was haben wir da gerade eben gehört in den Nachrichten hier bei Radio Essen? 200.000 Besucher schon beim Essen Light Festival. Ey, wart ihr alle 200.000 bei uns im Radio Essen Studio? Naja, wir haben auf jeden Fall noch Zeit und die guten Nachrichten sind ja, heute Abend ist es trocken und wenn es dann doch noch mal ganz kurz regnen soll, dann sind wir der perfekte Unterschlupf. Also kommt auch heute Abend bei uns vorbei und schaut euch unsere Live-Sendung, unsere Redaktion an und findet heraus, welcher Radiostar ihr seid. Ich freue mich.
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0: Ganz schön wilde Woche hier bei Radio Essen.
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0: Ja, die Daniela, die lernt dank uns das Feuer spucken. Das hat sie sich auf radioessen.de gewünscht. Ja, und wir erfüllen ihr natürlich diesen Wunsch. Und der nächste Wunsch, den Jürgen Bangert aus unserem Wunscherfüller-Team möglich macht, der hat auch mit einem ganz, ganz besonderen Hobby zu tun. Die Jennifer, die ist nämlich, ja, ziemlich spontan.
2: Hallo Jennifer, Jürgen Bangert hier.
3: Hi.
2: Vom Wunscherfüller, hi. Ich habe deinen Wunsch hier zu lesen bekommen, den du uns geschickt hast. Warte mal, du bist schon Pole-Dancerin oder willst eine werden? Auf jeden Fall hattest du schon mal so eine Pole-Stange.
3: Genau, richtig. Hatte ich schon mal von meinen beiden Kindern und... Ja, dann hat sich das irgendwie einfach nicht mehr ergeben und dann dachte ich mir, vielleicht habe ich Glück und ihr ermöglicht mir vielleicht einen Kurs zum Neuanfang.
2: Also man meint ja immer, ja, da dreht sich jemand so ein bisschen an so einer Stange rum und das sieht dann auch ganz toll aus, aber das ist wirklich harter Sport, ne?
3: Ja, das stimmt. Also es ist wirklich Kraftsport, würde ich schon sagen. Ich hatte auch schon ganz, ganz viele blaue Flecke und bin runtergefallen.
2: Und das hält dich nicht davon ab, nochmal Anlauf zu nehmen?
3: Nein, ich würde es tatsächlich einfach nochmal mit professioneller Hilfe, sag ich mal, probieren und einen Neuanfang wagen.
2: Und Jennifer, dann sage ich doch einfach mal, wir erfüllen dir diesen Wunsch.
3: Das ist super cool. Vielen, vielen lieben Dank. Ich freue mich mega darüber.
2: Jennifer, ich wünsche dir ganz viel Erfolg. Vor allen Dingen wünsche ich dir ganz viel Spaß beim Pole Dance Workshop und wenig blaue Flecken.
3: Ja, ich danke euch. Vielen lieben Dank.
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0: Ich spiele euch hier bei Radio Essen gleich vor den Nachrichten noch Lady Gaga und Bruno Mars, Die with a Smile. Macht euch einen gemütlichen Nachmittag hier bei uns bei Radio Essen.
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0: unsere Nachrichten nach nur einem Spot.
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4: Mit Lena Bauer. Guten Tag. Die Temperaturen gehen vor allem nachts so langsam runter und im einen oder anderen Haushalt ist vielleicht auch schon die Heizung an. Mit Blick auf den Winter kommt jetzt eine Warnung der europäischen Gasnetzbetreiber. Sie sagen, dass die Füllstände der Gasspeicher in der EU auf einem historisch niedrigen Stand seien. Danny Hoppe aus dem News-Team, demnach sind die Speicher zurzeit nur zu 72% gefüllt.
5: Ja, und bei uns in Deutschland sind sie sogar noch mal deutlich niedriger, nämlich nur bei 59%. Diese Zahl hat erst gestern die Bundesnetzagentur mitgeteilt und gleichzeitig auch darauf hingewiesen, dass die täglichen Einspeicherungen zum Teil weiter nur sehr niedrig seien. Das liegt weiterhin vor allem an den Folgen des Iran-Kriegs. Dadurch sind die Erdgaspreise am Weltmarkt weiter sehr hoch. Eigentlich galt immer das Motto, im Sommer billig kaufen. Das war in diesem Jahr aber eben nicht möglich. Die EU hat eigentlich das Ziel ausgegeben, dass die Speicher bis Anfang November zu 80% gefüllt sein sollen. Die Bundesnetzagentur geht aber davon aus, dass das in Deutschland schon jetzt nicht mehr zu schaffen sei.
4: Bundeswirtschaftsministerin Reiche hat sich in dieser Woche aber trotzdem gelassen gegeben.
5: Ja, sie sagt, die Füllstände seien zwar niedrig, aber man habe immer noch mehr Gas in den Speichern, als selbst im kältesten Jahr verbraucht wurde. Trotzdem hatte sie zuletzt den Aufbau einer strategischen Gasreserve angekündigt, um Risiken abzufedern, zum Beispiel in Krisensituationen, in denen weniger Gas nach Deutschland kommt. Auch die europäischen Gasnetzbetreiber haben heute nochmal betont, dass sie momentan keine Gefahr für die Versorgung sehen, auch weil Europa inzwischen mit Flüssiggasterminals ganz gut aufgestellt sei, um niedrige Füllstände auszugleichen. Sie sehen aber die Gefahr, dass die Speicher über den Winter so leer werden, dass es schwierig werden könnte, sie im nächsten Sommer zu befüllen.
4: Danke, Danny, und damit zu weiteren Meldungen im Überblick. Die Bundesregierung rechnet für dieses Jahr mit deutlich mehr Wirtschaftswachstum als noch im Frühjahr. Wirtschaftsministerin Reiche hat die neue Regierungsprognose jetzt am Mittag vorgestellt. Gründe sind demnach vor allem stärkere Exporte sowie staatliche Investitionen und höhere Verteidigungsausgaben. Nach mutmaßlichen Sabotageangriffen auf Stromleitungen in mehreren Bundesländern bleibt ein 48-Jähriger in Untersuchungshaft. Nach Angaben der Bundesanwaltschaft soll er unter anderem in NRW versucht haben, Leitungen nahe Kohlekraftwerken zu sabotieren. Psychische Erkrankungen sorgen im Job für immer mehr Fehltage. Laut der Krankenkasse AOK sind die dadurch verursachten Ausfalltage innerhalb von 10 Jahren um knapp 42% gestiegen. Der Hauptgrund? Betroffene Beschäftigte fehlen oft besonders lange. Insgesamt seien die Fehlzeiten über alle Erkrankungen hinweg zuletzt leicht zurückgegangen. Mehr psychisch bedingte Fehltage bedeuten nicht automatisch, dass psychische Erkrankungen in der Bevölkerung im gleichen Umfang zugenommen haben, so die AOK. Solche Erkrankungen würden heute besser erkannt, offener angesprochen und häufiger behandelt. Und das waren die Nachrichten mit Lena Bauer.
6: Hier ist das Wetter bei Radio Essen. Das bleibt weiterhin so wechselhaft wie in den letzten Stunden. Am Nachmittag kann also immer mal wieder Regen runterkommen. Der Abend, der wird dann allerdings passend zum Essen Light Festival vielleicht trocken. Das Ganze bei maximal 15 Grad, aktuell 14 Grad an der Radio Essen Wetterbude in Überruhr. Morgen starten wir dann trocken in den Tag. Später kommt dann aber der Regen runter bei Temperaturen um die 13 Grad. Der Radio Essen Verkehrsservice um kurz nach 4. Vorsicht auf der A44 Düsseldorf Richtung Essen zwischen Heiligenhaus und Hetterscheid. Da ist eine Fahrbahn gesperrt, da steht ein kaputter LKW und auch die Auffahrt an der Anschlussstelle Heiligenhaus, die ist dicht. Jetzt die Staus ab 10 Minuten, die A40 Venlo Richtung Essen zwischen Duisburg-Homberg und Duisburg-Kaiserberg 6 Kilometer plus 20 Minuten. Die 40 Duisburg Richtung Essen zwischen Mülheim an der Ruhr, Winkhausen und Holsterhausen 5 Kilometer plus 10 Minuten. Die 40 Dortmund Richtung Duisburg, jetzt zwischen Krai und Mülheim an der Ruhr, Winkhausen hier 6 Kilometer, Stau 12 Minuten plus. Und zum Schluss die A42 Kamp-Lindfort in Richtung Dortmund zwischen Duisburg-Beek und dem Kreuz Oberhausen West, 5 Kilometer, auch hier plus 10 Minuten. Im Essener Stadtverkehr sind nahezu alle Hauptstraßen voll, also die Gladbecker Stadtauswärts, die alten Essener Stadtauswärts, die Bottropper Stadtauswärts, aber auch kleinere Straßen wie die Höfelstraße in Richtung Gladbecker aktuell eine Viertelstunde zum Beispiel, die da oben drauf kommen, oder auch die Krablerstraße in Richtung Hafenstraße hier aktuell plus 10 Minuten. Dann haben wir noch die Hindenburgstraße, die Hachestraße und die Hans-Böckler-Straße, alles so um den Bereich der A40 und die Ruhrallee stadtauswärts, die Wuppertaler Straße stadteinwärts ebenfalls voll und rund um die Kreuzung Alfredstraße, Meisenburgstraße, Zollnerstraße müsst ihr auch deutlich mehr Zeit einplanen. So, ein Blitzer steht auf der Fürstenbergstraße in Richtung Schlosspark der Knöllchenkalle. Gute Fahrt und viel Geduld euch allen. Hier ist Mario Alt im Radio Essen Studio. Tag. So, wir haben einen Song gemacht zusammen mit dem Liedermacher Heiko Fenger. Thema Verkehrssicherheit. Ich bin mir sicher, ihr könnt da alle schnell mitsingen.

0: Ja, das geht schon, ne? Aber können das auch die Schulklassen bei uns in Essen? Hören wir gleich.
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0: für unsere Radio Essen Verkehrssicherheitsaktion. Da wollen wir Kinder zeigen, wie sie sich sicher im Straßenverkehr verhalten. Da hat in diesem Jahr der Liedermacher Heiko Fenger extra einen Song geschrieben. Die erste Aufgabe für viele Essener Schulen: Song runterladen und auswendig lernen. Ja, geprobt wurde der Song auch schon in der Sekundarschule am Stoppenberg. Holger Sieg hat zur Gitarre gegriffen und speziell die Strophen sind durchaus eine Herausforderung.
1: Ein bisschen tricky, da geht das manchmal hoch, da geht das manchmal runter. Wir versuchen das mal Zeile um Zeile, ja? Ampel rot, stopp.

0: Aperol, stopp.
1: Ja, ich finde, das klingt doch schon ganz gut. Noch laufen die Proben, ja. 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Bewerbt euch ganz einfach auf radioessen.de. Mit etwas Glück gibt's auch ein Konzert mit dem Liedermacher Heiko Fenger.

0: Vom ersten Song für einen Werbespot über die DSDS-Jury bis zum offiziellen Song für die Fußball-EM. Das ist Sängerin Leonie, die hat gefühlvolle Texte über Liebe oder Herzschmerz und verbindet die eben mit diesem gerade gehörten Sounds zum Tanzen. Und all das macht sie für die Nachrichten, die sie von ihren Fans bekommt, die sie ja besonders rühren.
1: Ey, deine Musik hat mir aus einer schlechten Zeit geholfen, nicht weil die mich noch emotionaler gemacht hat und noch trauriger, sondern einfach, weil ich genau das in diesem Moment gebraucht habe.
0: Ja, und genau deswegen ist Leonies neue Single Way Too Late, heißt die, auch wieder alles andere als so eine tränenreiche Ballade, obwohl es eben um das Thema Trennung geht. Es gibt aber trotzdem wieder so einen positiven Twist, nämlich das Weitermachen. 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

0: Ihr hört Radio Essen. Der Marvin aus unserem Radio Essen Verkehrsmelderclub hat gerade eben angerufen und einen frischen, aktuellen Blitzer gesehen.
1: Ich habe einen Blitzer gesehen und zwar ist das ein dunkelblauer Caddy. Der steht auf dem Palmbuschweg, fahrt Richtung Rahmenviertel am rechten Straßenrand und macht Fotos.
0: Vielen Dank.
2: Oh, mein Rücken.
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0: halb fünf. Ihr hört Radio Essen und ihr wisst doch genau, was jetzt kommt.
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0: Das hat Kathi Strickeling. Hallo.
2: Hallo.
0: Kathi, das hört man auch nicht jeden Tag, ne? Gestern Nachmittag, da haben ein paar Menschen hier in Essen richtig Zivilcourage bewiesen und sogar auch noch einen Vermisstenfall aufgeklärt. Erklär mal, was da gestern passiert ist.
2: Ja, also es hat angefangen damit, zwei Frauen sind in eine Wohnung in einem Mehrfamilienhaus in Werden eingebrochen und haben dann im Hausflur die Nachbarin getroffen. Unglücklich. Schon mal schlecht. Die fand das auch irgendwie ganz komisch, die Situation, hat dann auch die offene Wohnungstür bemerkt und eben auch die Polizei gerufen. Und dann sind die beiden Frauen geflüchtet und die Nachbarin hinterher.
0: Ah, wie im Film.
2: Ja, und es haben sich dann auch noch mehr Zeugen gefunden, die dann die Verfolgung aufgenommen haben. Und die konnten die Frauen dann auch irgendwann festhalten, bis die Polizei kam. Und dann stellte sich raus, eine der Frauen, die war 49, die andere erst 15. Oh. Und die 15-Jährige, die wurde vermisst. Ja, die Zeugen haben also quasi zwei Fälle auf einmal gelöst. Ein Einbruch und einen Vermisstenfall.
0: Ja, kaum zu glauben, aber auch Respekt an dieser Stelle. Jetzt mehr Nachrichten im Kurzüberblick.
2: Bei der Bombenentschärfung heute Morgen im Nordviertel hat es einen lauten Knall gegeben. Um die Bombe zu entschärfen, musste nämlich der Zünder gesprengt werden. Der Knall war selbst für den erfahrenen Bombenentschärfer Uwe Palmroth ziemlich laut.
3: In dem Fall wird wahrscheinlich sehr guter Sprengstoff verarbeitet worden sein. Hat uns auch ein bisschen gewundert. Aber Gott sei Dank ist in dem Fall ja auch alles gut gegangen.
2: Für die Entschärfung mussten über 1000 Menschen und auch die Uni evakuiert werden. Gestern waren mehrere Behörden hier bei uns gegen Sozialbetrug im Einsatz. An der Burggrafenstraße im Ostviertel hat die Polizei mehrere Häuser untersucht. Das Ergebnis? Von den 80 angetroffenen Personen waren 19 nicht an dieser Adresse gemeldet und wurden jetzt abgemeldet. Die Wohnungsaufsicht hat bei den Kontrollen außerdem verschiedene Mängel an den Wohnhäusern entdeckt, zum Beispiel kaputte Fenster oder Feuchtigkeitsprobleme. Und das ist unsere gute Nachricht. Sie ist besonders nachhaltig und geht verantwortungsvoll mit der Umwelt um. Die Uniklinik hier bei uns in Essen. In einem aktuellen Ranking von 250 Krankenhäusern aus der ganzen Welt landet die Uniklinik unter den besten 6%. Und das waren die Nachrichten aus und für Essen mit Kathi Strickeling. Hier geht es jetzt weiter mit der Radio Essen Spätschicht.
0: Das Wetter bei Radio Essen ist es weiterhin wechselhaft, gerade blauer Himmel. So vereinzelt kann auch immer mal noch ein kurzer, kleiner Schauer mit dabei sein. Aber am Abend, dann ist es trocken bei uns in Essen. Das Ganze bei maximal 14 Grad. Aktuell genau diese 14 Grad an der Radio Essen Wetterbude in Steele. Morgen starten wir trocken in den Freitag. Später kommt dann aber wieder Regen runter bei Temperaturen um die 13 Grad. Der Radio Essen Verkehrsservice um kurz nach halb fünf. Vorsicht bitte auf der A52 Essen Richtung Düsseldorf zwischen dem Dreieck Essen Ost und Bergerhausen. Da gab es einen Unfall und die Unfallstelle ist noch ungesichert. Es staut sich auf der A40 Venlo Richtung Essen. Alle Staus ab 10 Minuten jetzt. Also zwischen Duisburg-Homberg und dem Kreuz Kaiserberg 3 Kilometer plus 11 Minuten. Die 40 Duisburg Richtung Essen, dann weiter zwischen Mülheim-Heißen und Holsterhausen 4 Kilometer plus 12 Minuten. Die Gegenrichtung A40 Essen Richtung Duisburg, hier zwischen Frillendorf und Mülheim-Winkhausen 5 Kilometer plus 12 Minuten. Die A44 Düsseldorf Richtung Essen zwischen Heiligenhaus und Hetterscheid 2 Kilometer Stau 20 Minuten plus. Gehen wir rein in den Essener Stadtverkehr, auch da viel, viel Stau. Der längste zum Beispiel auf der Altendorfer Straße Richtung Frintropper Straße. Hier dauert es 10 Minuten länger, genauso wie auf der Essener Straße und der Bottropper Straße Richtung A42. Das so die längsten Staus im Stadtverkehr, sonst noch ein paar kleinere mit dabei. Geblitzt werdet ihr auf dem Petzelsberg in Richtung Heisinger Straße, da steht ein Caddy, genauso wie auf dem Palmbuschweg in Richtung Rahmviertel. Euch allen unterwegs eine gute Fahrt.
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0: Ich bin Mario Alt, ihr hört Radio Essen, schön, dass ihr mit am Start seid.
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3: 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Übermütter. 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Das sind so Übermütter. Das sind diese Mütter, wo die Kinder alles können. Die kommen schon mit 32 Zähnen auf die Welt, wo du sagst, ja, viel Spaß beim Stillen. Alles Gute, ne? Diese Mütter, die so wohl alles, die sagen auch gar nicht mehr ich, die sagen wir, ja? Wir drehen uns jetzt. Ja, du bist 36, da würde ich mich auch mal drehen. Ich meine.
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0: Wir freuen uns bei Radio Essen wieder auf euren Besuch heute Abend beim Essen Light Festival. Eine, die ja fast immer mit dabei ist, die ihr auch heute wieder treffen könnt, ist Radio Essen Stadtreporterin Marie Gandoy. Hi.
1: Hi.
0: Du hast jetzt fast jeden Termin mitgemacht, zumindest diese Woche. Wie ist es so für dich?
1: Ist mega cool. Also auch für mich, mal hier die Redaktion einfach in so einer ganz anderen Atmosphäre wahrzunehmen. Mhm. Aber auch die ganzen Leute, die ich treffe, alle sind mega gut drauf. Ich quatsch mit allen, zum Beispiel mit Merle, die hat mir ihre Highlights auch verraten.
2: Also auf jeden Fall hier der Besuch beim Radio fand ich sehr cool. An der Markthalle, die Blumen fand ich sehr schön.
1: Du durftest selbst jetzt schon mal das erste Mal hinters Mikro. Was hast du gemacht?
2: Ein bisschen mit dem Moderator gesprochen, mir ein Lied gewünscht, bisschen über mich erzählt, meine Familie gegrüßt. Sehr cool. Hat sehr Spaß gemacht auf jeden Fall und ich werde es mir mal überlegen, vielleicht als Praktikum.
0: Na, so läuft das also. Also du akquirierst hier noch neue Mitarbeiterinnen.
1: Ja, also ich würde sagen, die Merle, die hat schon mal die erste Probe gut bestanden.
0: Ja, klang sehr, sehr gut. Also heute geht's weiter. 18:30 öffnen wir unsere Türen. Ihr könnt Marie treffen, ihr könnt Tobias Wolf, unseren Moderator, treffen und natürlich herausfinden, welcher Radiostar ihr seid beim Essen Light Festival und das bei Radio Essen.

0: Ihr hört Radio Essen am Donnerstagnachmittag und es geht gleich weiter mit Nico und Vince. So am I wrong? Ja, Am I Wrong heißt der Song, gibt's gleich bei Radio Essen vor den Nachrichten.
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1: Mit Lena Bauer, guten Tag. Das italienische Eisenbahnunternehmen Italo will gerne im übernächsten Jahr in den deutschen Fernverkehr einsteigen. Es hat heute allerdings einen Dämpfer hinnehmen müssen, denn das Verwaltungsgericht Köln hat entschieden, die Deutsche Bahn muss anderen Wettbewerbern nicht mindestens ein Viertel der Kapazitäten auf stark belasteten Strecken freiräumen. Danny Hoppe aus dem News-Team, genau das wollte die Bundesnetzagentur eigentlich.
2: Genau, sie hatte argumentiert, dass mehr Wettbewerb auf der Schiene gut für die Fahrgäste sei, zum Beispiel durch niedrigere Ticketpreise. Denn es ist so, wer in Deutschland einen Zug fahren will, braucht eine Trasse, also eine bestimmte Strecke zu einer bestimmten Zeit. Vergeben werden die vom zur Bahn gehörenden Schienennetzbetreiber DB InfraGo. Das hat zur Folge, dass der Fernverkehr zu 95% von der Deutschen Bahn dominiert wird. Der größte Konkurrent ist bisher das Münchner Unternehmen Flix. Das wollte die Bundesnetzagentur ändern. Sie hatte entschieden, dass die Bahntochter InfraGo künftig 25 bis 40% der Kapazitäten an Wettbewerber vergeben muss. Und das hat das Gericht jetzt als rechtswidrig eingestuft.
1: Und was hat diese Entscheidung jetzt für Folgen?
2: Dass die InfraGo die Wettbewerbsklausel der Bundesnetzagentur erstmal nicht anwenden muss. Die Bahntochter freut sich darüber natürlich, denn die Kapazitäten auf dem deutschen Schienennetz seien sowieso schon sehr knapp, sagt sie. DB InfraGo hatte argumentiert, dass die Konflikte über die Nutzung bestimmter Trassen deutlich zunehmen würden, sollte die Klausel greifen. Für Italo ist das natürlich ein Rückschlag. Das Unternehmen hatte sich schon vorher bei der Bundesnetzagentur darüber beschwert, dass die Rahmenbedingungen für neue Wettbewerber schlecht seien.
1: Danke, Danny, und damit zu weiteren Meldungen in Kürze. Unsere Gasspeicher in der EU sind laut europäischen Gasnetzbetreibern historisch niedrig gefüllt. Sie sehen aktuell keine Gefahr für die Versorgung, warnen aber vor Problemen beim Wiederbefüllen im nächsten Sommer. In Berlin wollen Linke, Grüne und SPD Sondierungsgespräche für eine neue Regierung aufnehmen. Das teilten die drei Parteien jetzt 2,5 Wochen nach der Wahl mit. Zuvor hatten sie sich auf Grundsätze gegen Antisemitismus und auf Distanz zur organisierten Kriminalität verständigt. Pink für Mädchen und Frauen, blau natürlich für Jungs und Männer. Und dann noch ein Spiel mit Geschlechterklischees. Das ist bei Produkten und Werbung dazu keine Seltenheit, beweist auch der Negativpreis Goldener Zaunpfahl. Der wird seit fast 10 Jahren von der gleichnamigen Initiative vergeben. Jetzt sind die Nominierungen für dieses Jahr raus, 7 Stück an der Zahl. Zur Auswahl stehen unter anderem ein Deo für Mädchen ab 8 Jahren, eine pinke Haribo-Packung mit High Heels und Schleifchen sowie Mail Up, also Reinigung, Creme und Make-up speziell für Männer. Die Initiative Goldener Zaunfall hat die Nominierungen nach Angaben aus rund 350 Einreichungen ausgewählt. Sie kritisiert, dass vor allem Kinder durch solche Werbung in bestimmte Rollen gedrängt würden. Wer den Negativpreis bekommt, soll im November bekannt gegeben werden. Und das waren die Nachrichten mit Lena Bauer.
3: Das Wetter bei Radio Essen. Gute Nachrichten für alle von euch, die gleich zum Essen Light Festival wollen. Es sollte jetzt den ganzen Abend über trocken bleiben. Bei aktuell noch 14 Grad an der Radio Essen Wetterbude in Krai. Später kühlt es natürlich ein kleines bisschen ab. Morgen geht es dann auch erstmal trocken in den Freitag. Später kommt dann aber wieder einiges an Regen runter. Dann bei Maxi-Werten um die 13 Grad. Der Radio Essen Verkehrsservice kurz nach 5. Stau auf der A40 immer noch Duisburg Richtung Essen zwischen Mülheim, Winkhausen und Holsterhausen. 6 Kilometer, 15 Minuten kommen obendrauf. Die A40 Dortmund Richtung Duisburg zwischen Gelsenkirchen Süd und Frohnhausen. 6 Kilometer stockt es, macht 11 Minuten Zeitverlust. Und zum Schluss die A52 Düsseldorf Richtung Essen zwischen dem Dreieck Breitscheid und Kettwig. 2 Kilometer Stau, 10 Minuten plus. Im Essener Stadtverkehr beruhigt es sich so langsam auch. Trotzdem noch Stau auf der Hans-Böckler-Straße Richtung Friedrichstraße, auf der Hindenburg-Straße in Richtung A40, auf der Gladbecker-Straße stadtauswärts, dicker Stau auf der Bottropper-Straße und der Essener-Straße stadtauswärts. Auch der Palmbusch-Weg ist voll stadtauswärts. Dann schauen wir nochmal runter auf der Karte im Essener Süden. Da ist es auch noch voll rund um die Baustelle Zeunerstraße an der Kreuzung Alfredstraße, Meisenburgstraße in beide Richtungen. Geblitzt werdet ihr auf der Krablerstraße in Fahrtrichtung Stauder. Das hat der Robert gerade durchgegeben. Er schreibt, im Sonderangebot befindet sich ein Blitzer. Jo, Dankeschön an unseren Radio Essen Verkehrsmelderclub. Euch allen unterwegs eine gute Fahrt. Ich bin Mario Alt. Hi. Und ich habe eben gelesen, Thorsten Töller, der Gründer von Fressnapf, also diesem Tierfutterladen, der hat ein geschätztes Vermögen von 1,4 Milliarden Euro. schön für ihn, ne? Aber wisst ihr, wo der wohnt? In Duisburg. Hä? Wenn ich 1,4 Milliarden Euro hätte, würde ich doch nicht in Duisburg wohnen. Da wäre die Villa Hügel meine.
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0: Der Thomas aus unserem Radio Essen Verkehrsmelderclub, der hat gerade angerufen.
1: Ich sehe gerade noch einen Blitzer stehen auf der Burggrafenstraße Richtung Stoppenberg. War auf der Höhe mit der Aral-Tankstelle. Da steht das Fahrzeug und das mobile Gerät steht am Straßenrand. Fahrt vorsichtig und einen schönen Feierabend. Tschüss.
0: Tschüss. Dankeschön.
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1: Kennt ihr bestimmt dieses Gefühl, ne? Ihr habt jemanden, von dem ihr schon immer mal wissen wolltet, was denkt er oder sie eigentlich gerade? Das geht jetzt.
2: Ja, ist völlig problemlos, ne? Es gibt jetzt hochauflösende Gehirnscans. Damit können Bilder im Kopf nachgebildet werden.
1: Ja, ist die Frage, wie gut es funktioniert, ne?
2: Es funktioniert nicht schlecht, aber eben auch nicht ganz fehlerfrei. In Israel, da hat es jetzt einen größeren Test gegeben und aus einem Hund in einer Badewanne, das war der Gedanke, ist dann eine Ziege in einer Badewanne geworden.
1: Na, immerhin.
2: Nah dran.
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0: Sophie and the Giant zusammen mit der Purple Disco Machine bei Radio Essen um 17:30.
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0: Hat Kathi Strickeling mit im Studio. Hallo.
2: Hallo.
0: Kathi, aufmerksame Zeugen, die lösen gleich zwei Kriminalfälle auf einmal bei uns in der Stadt. Das ist keine Story aus einem Film oder so, sondern gestern wirklich passiert. Was war da los?
2: Also angefangen hat alles mit einem Einbruch in einem Mehrfamilienhaus in Haisingen. Zwei Frauen wurden da von einer Nachbarin erwischt, wie sie eben mutmaßlich in eine Wohnung eingebrochen sind. Die Nachbarin hat die Polizei gerufen und dann auch die Verfolgung aufgenommen, als die Frauen geflüchtet sind.
0: Okay, das macht mich ein bisschen sprachlos erstmal, weil das muss man sich ja erstmal trauen.
2: Ja, voll. Es kamen dann auch noch andere Zeugen dazu. Zusammen konnten sie die Frauen dann auch festhalten, bis die Polizei kam. Und dann stellte sich raus, eine der Frauen war 49, die andere erst 15 und sie war auch noch als vermisst gemeldet. Also haben die Zeugen nicht nur den Einbruch, sondern auch einen Vermisstenfall gelöst.
0: Krasse Sache, wirklich wie im Film. Weitere Nachrichten jetzt im Kurzüberblick.
2: Heute Morgen wurde im Nordviertel bei uns in Essen ein Blindgänger erfolgreich entschärft. Schneller als erwartet, sagt Feuerwehrsprecher Christian Schmücker.
3: Der Entschärfer konnte den Zünder rausdrehen, der Zünder musste gesprengt werden. Nochmal ganz wichtig, nicht die Bombe an sich. Das hat man deutlich gehört. Es ging schnell, aber wir haben natürlich viel Vorarbeit geleistet. Also es wurde ganz viel vorgeplant, wir haben viele Menschen vorinformiert, Termine wurden verschoben und all das hat dazu geführt, dass wir es jetzt in dieser Kürze der Zeit abarbeiten konnten.
2: Für die Entschärfung mussten über 1000 Menschen und auch die Uni evakuiert werden. Mehr als 200.000 Menschen waren bisher beim Essen Light Festival in der Innenstadt. Damit ist es jetzt schon eines der besucherstärksten Jahre überhaupt, sagt die Essen Marketing. Besonders beliebt das Lichtermeer auf dem Kennedyplatz. Auch wir von Radio Essen sind dabei. Bei uns könnt ihr herausfinden, welcher Radiostar ihr seid und bei der Live-Sendung zuschauen. Das geht noch bis Sonntagabend. Und das ist unsere gute Nachricht. Die Uniklinik hier bei uns in Essen ist besonders umweltbewusst. Im Ranking World's Greenest Hospital, also dem weltweit umweltfreundlichsten Krankenhaus, gehört die Uniklinik zu den besten 6%. Insgesamt wurden im Ranking 250 Krankenhäuser aus verschiedenen Ländern bewertet. Und das waren die Radio Essen Nachrichten mit Kathi Strickeling. Hier geht es jetzt weiter mit der Radio Essen Spätschicht.
0: Und wir schauen auf das Wetter und da bleibt es trocken, so wollte ich das sagen, den ganzen Abend über bei maximal 15 Grad, aktuell 13 Grad an der Radio Essen Wetterbude in Rüttenscheid. Morgen ist es dann trocken zum Start ins Wochenende, in den Freitag, aber später dann, wenn der Feierabend ansteht, dann kommt leider Regen runter. Der Radio Essen Verkehrsservice kurz nach 17:30 mit allen Staus, jetzt ab 7 Minuten. Die A40 Duisburg Richtung Essen zwischen Mülheim-Heißen und Holsterhausen 4 Kilometer plus 11 Minuten. Dann die 40 Essen Richtung Dortmund zwischen dem Dreieck Bochum-West und Bochum-Hafen 5 Kilometer plus 7 Minuten. Die 40 dann ein Stück weiter Dortmund Richtung Duisburg zwischen Bochum-Wattenscheid und dem Dreieck Essen-Ost 4 Kilometer plus 8 Minuten. Die A52 Düsseldorf Richtung Essen zwischen dem Dreieck Breitscheid und Kettwig 4 Kilometer 10 Minuten kommen obendrauf und zum Schluss die A52 Essen Richtung Düsseldorf. Zwischen Rüttenscheid und Breitscheid hier 4 Kilometer Stau, 20 Minuten dauert es aktuell länger. Im Essener Stadtverkehr Stau auf der Altendorfer Straße Richtung Frintropper Straße plus 10 Minuten. Dann haben wir die Burggrafenstraße Richtung Frillendorfer Straße plus 5 Minuten. Die Bottropper Straße und die Essener Straße in Richtung A42. Hier kommen jeweils 10 Minuten oben drauf. Geblitzt werdet ihr auf der Burggrafenstraße in Richtung Stoppenberg. Da steht ein grauer Caddy, genauso wie am Palmbuschweg in Richtung Rahmviertel. Und ein Knöllchenkalle gebe ich euch auch noch mit auf dem Weg auf der Heinitzstraße in Richtung Altendorf. Gute Fahrt.
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0: Ich bin Mario Alt und gleich geht's hier schon los in einer Stunde mit dem Essen Light Festival. Vorher Musik von Way. Where is my husband?
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0: Der Herbst ist da. Hier ist Radio Essen und wir haben euch mal gefragt, worauf ihr euch jetzt in dieser Herbstzeit am meisten freut.
1: Ich freue mich darauf, wieder mehr Zeit zu haben, um zu lesen und mit Freunden drinnen was zu machen, zum Beispiel Spieleabende oder im Café zu sein.
2: Ja, ich gehe dann gerne in die Sauna mit meiner Frau und das ist dann total entspannt. Ne? Dann kann man den Herbst ein bisschen entweichen.
3: Ich freue mich wieder darauf, warmen Kaffee zu trinken und meine Pullover anzuziehen.
4: Ja, endlich Kuschelzeit, ne?
0: Ja, und die passende Musik. Zum Kuscheln und zu träumen, an den Herbst zu denken, für den warmen Kaffee und für ein bisschen Lesen mit dazu. Gibt's jetzt, das ist Oasis Wonderwall hier bei Radio Essen.

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1: Und jetzt gibt's eine traurige Nachricht für alle Swifties, denn der neue Song von Taylor Swift, Patient Zero, der hat es nicht auf Platz 1 der Ruhrcharts geschafft. Naja gut, es ist immerhin Platz 2 geworden. Platz 1 hat sich ein anderer Song gesichert, nämlich dieser halbe KI-Mix von Moving to the Sun. Wenn ihr jetzt sagt, Mensch,
2: normale Kartoffeln, ich würde sogar sagen auf die 1.
1: Nee, nicht Kartoffeln, Taylor. Also wenn ihr sagt, Taylor Swift muss auf Platz 1 der Ruhrcharts, dann stimmt jetzt gerne ab. Auf radioessen.de geht das Ganze. Ich bin Tobias Wolf und ich bin schon sehr gespannt auf eure Top 30 nächste Woche. Wie immer samstags ab 18 Uhr.
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0: Das ist ein Song, der gefällt mir richtig gut. Temper City, Self-Aware. Und dieser Mann gefällt mir auch sehr, sehr gut. Tobias Wolf ist hier im Radio Essen Studio und der muss natürlich auch ein Mikro haben. So, bitteschön.
1: Genau, die 5 Euro für das Kompliment bekommst du dann gleich.
0: Ja, dafür habe ich vergessen, dein Mikro anzumachen. Ja. Reden hören möchte ich dich nicht, nur anschauen.
1: No.
0: Man kann gleich beides machen hier bei uns bei Radio Essen. Man kann dich reden hören, man kann dich anschauen. Die gewohnten Radio Essen Zuhörer, die werden es schon wissen. Das Live-Festival geht gleich weiter.
1: Genau, heute auch wieder gleich ab 18.30 Uhr machen wir die Türen auf. Ihr könnt live ins Radio Essen Studio vorbeischauen, mal so ein bisschen hinter die Kulissen einer Radiosendung schauen, ist schon spannend, würde ich sagen.
0: Genau, und weiterhin natürlich herausfinden, welcher Radiostar ihr seid. Wir haben es gerade nochmal getestet. Die Kollegin war dann Amy Winehouse. Ich weiß gar nicht, habe ich dich schon gefragt, wer du warst?
1: Ich war Billie Eilish.
0: Billie Eilish, ah, stimmt, ah, cool. Ja, gefällt mir auch gut. Ich bin gespannt, was ihr seid. Ich bin Mario Alt. Damit endet die Radio Essen Spätschicht. Ich verabschiede mich, wenn ihr wollt. Ja, dann hören wir uns morgen wieder. Viel Spaß jetzt mit Tobias Wolf.

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1: Mit Lena Bauer. Guten Abend. In Berlin stehen die Zeichen auf Rot, Grün, Rot. Linke, Grüne und SPD haben sich darauf geeinigt, dass sie Sondierungsgespräche aufnehmen wollen. Im Vorfeld hatte es viel Unruhe und Kritik gegeben, wegen des Umgangs der Linkspartei mit dem Thema Antisemitismus und organisierter Kriminalität. Danny Hoppe aus dem News-Team, damit Sondierungen möglich sind, haben sich alle drei auf eine Erklärung dazu geeinigt.
2: Ja, darin heißt es unter anderem, man schütze jüdisches Leben und auch das Existenzrecht Israels sei unverhandelbar. Partei- und Fraktionsmitglieder, die gegen diese Grundsätze verstoßen, müssen laut Erklärung mit dem Ausschluss rechnen. Geeinigt haben sich Linke, Grüne und SPD auch darauf, dass es keine Kontakte zur organisierten Kriminalität oder zu Clans geben darf. Hintergrund sind ja gleich mehrere Vorfälle, zum Beispiel die Wahlparty der Neuköllner Linken, bei der unter anderem ein Oberhaupt des Remo-Clans und ein umstrittener pro-palästinensischer Aktivist waren. Oder auch Äußerungen von Teilen der Berliner Linken zu Israel und Palästina. Mit der Erklärung heute versucht man, dieses Thema jetzt abzuräumen.
1: Aus der Union kommt trotzdem scharfe Kritik an den Sondierungsgesprächen.
2: Ja, CSU-Generalsekretär Huber spricht von einem absoluten Skandal. Dass SPD und Grüne in Berlin mit Antisemiten sondieren wollten, sollte auch den Parteispitzen zu denken geben, sagte er. Diese Einigung, auch noch einen Tag nach dem Jahrestag des Hamas-Massakers bekannt zu geben, sei an Geschmack und Pietätlosigkeit nicht zu überbieten. Auch Bundeskanzler Merz hatte ja die Woche noch vor einer linken Regierung in Berlin gewarnt. Zur Wahrheit gehört aber natürlich auch, dass da Enttäuschung mitschwingen dürfte, weil ja auch CDU, Grüne und SPD in Berlin eine Mehrheit hätten, man sich dort aber eben für eine andere Option entschieden hat.
1: Danke, Danny, und damit zu weiteren Meldungen in Kürze. Die Bundesregierung rechnet für dieses Jahr mit deutlich mehr Wirtschaftswachstum als noch im Frühjahr. Wirtschaftsministerin Reiche hat die neue Regierungsprognose heute vorgestellt. Gründe sind demnach vor allem stärkere Exporte sowie staatliche Investitionen und höhere Verteidigungsausgaben. Gegen einen mutmaßlichen Stromsaboteur gibt es einen neuen Haftbefehl des Bundesgerichtshofs. Nach Angaben der Bundesanwaltschaft ersetzt er die bisherigen Haftbefehle. Der Mann soll in NRW, Brandenburg und Sachsen Stromleitungen in der Nähe von Kohlekraftwerken sabotiert haben. Die kanadische Autorin Anne Carson bekommt in diesem Jahr den Literatur-Nobelpreis. Das hat die schwedische Akademie in Stockholm heute mitgeteilt. Ausgezeichnet wird die 76-Jährige für ihr kühnes und erfinderisches Werk, das klassische Traditionen mit zeitgenössischer Literatur verbindet. Dass Güterzüge mit verantwortlich für Verspätungen im ÖPNV sind, ist eigentlich nicht überraschend. Wenn in der Güterlok aber offenbar ein betrunkener Lokführer sitzt, schon eher. Laut Bundespolizei ist genau das jetzt zwischen Hamm und Aalen passiert. Der Lokführer habe auf freier Strecke gestoppt. Ein anderer Lokführer eines entgegenkommenden Zuges habe den mutmaßlich Betrunkenen gesehen und das schlafend im Führerstand. Die Bundespolizei schritt eigenen Angaben nach ein und verbot ihm die Weiterfahrt. Und das waren die Nachrichten mit Lena Bauer.
3: Wir schauen jetzt aufs Wetter hier bei Radio Essen und der Abend heute, der ist wieder richtig schön, aber kalt wird's heute. 12 Grad, die haben wir noch an der Radio Essen Wetterbude in Krai. Wolkenlos geht's auf jeden Fall durch den Donnerstag. Morgen, da sind dann die Wolken leider wieder da. Dazu dann auch so ein paar Schauer. Das Ganze bei maximal 14 Grad. Der Radio Essen Verkehrsservice, da schauen wir auf die A40 Duisburg Richtung Essen. Zwischen Mülheim-Heißen und Holsterhausen 4 Kilometer stockend, 10 Minuten. Komm gerade oben drauf für euch. Die 40 Dortmund Richtung Duisburg zwischen Bochum-Wattenscheid West und dem Dreieck Essen-Ost 5 Kilometer stockend, 10 Minuten plus hier. Die 52 Essen Richtung Düsseldorf zwischen Essen-Süd und Breitscheid 5 Kilometer Stau, hier plus eine Viertelstunde. Im Essener Stadtverkehr, da gucken wir mal gerade, da sieht's aber gerade ganz gut aus. Ihr kommt überall gerade gut durch, also noch kurz Zeit für die Blitzer. Die stehen auf der Burggrafenstraße Richtung Stoppenberg, auf der Krablerstraße Fahrt Richtung Stauder und ein der Knöllchenkelle steht auf der Laupendaler Landstraße in Richtung Hettwig. Dankeschön fürs Bescheid sagen und eine gute Fahrt euch. Donnerstagabend bei Radio Essen und ich bin auch wieder zurück. Ich bin Tobias Wolf und ihr könnt gleich hier mir so ein bisschen über die Schulter schauen bei Radio Essen. Wir machen gleich wieder die Türen auf um 6:30. Wir sind wieder Teil vom Essen Light Festival in diesem Jahr und haben deswegen jeden Tag hier abends eine Sondersendung, wo ihr vorbeikommen könnt, Musikwünsche loswerden könnt, vielleicht auch jemanden grüßen könnt. Also wenn ihr Lust habt, dann kommt doch gerne vorbei.
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3: Bis es dann gleich losgeht, gibt's hier noch gute Musik jetzt von Linkin Park, das ist Lost.

0: Üjel und Moving to the Sun hier bei Radio Essen und noch bin ich alleine im Studio. Denn das Ganze wird sich gleich ändern. Wir sind heute Abend natürlich auch wieder live dabei hier beim Essen Light Festival. Das heißt, ihr könnt mir hier ja so ein bisschen im Studio über die Schulter gucken. Und Kirsten aus Krei, wie ist das so?
1: Interessant, wie viele Monitore da doch sind, damit das funktioniert.
2: Und sonst, hast du schon gecheckt, welcher Radius da in dir steckt?
1: Shakira.
2: Kriege ich den Hüftschwung?
1: Shake it, shake it.
2: Oh, kannst du auch singen?
1: Waka, waka.
0: Na, das üben wir aber nochmal, würde ich sagen, oder? Naja, ihr habt heute Abend auf jeden Fall auch die Gelegenheit, euren persönlichen Radiostar, der so in euch steckt, herauszufinden. Das Ganze hier bei Radio Essen in der Lindenallee 6. Gleich um 6:30 machen wir wieder die Türen auf und dann sind wir live dabei beim Essen Light Festival. Vorher spielen wir noch ein bisschen Musik. Jetzt kommen Blue und All Rise bei Radio Essen.

0: Ein bisschen Country-Musik am Donnerstagabend mit Stella Lefty bei Radio Essen. Das ist Boston. Und gleich geht's hier bei uns zurück in die 80er mit Falco.
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0: Lost Frequencies bei Radio Essen mit Reality. Jetzt haben wir es 6:30.
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2: Am 8. Oktober mit Kati Strickeling aus den Radio Essen Nachrichten.
3: Und mit Tim Schröder aus der Radio Essen Online-Redaktion. Hallo.
2: Wir sprechen jetzt über alles, was heute wichtig war. Heute Morgen wurde im Nordviertel ein Blindgänger entschärft. In Werden haben Zeugen Zivilcourage bewiesen und sogar einen Vermisstenfall gelöst. Und im Ostviertel ist die Stadt gegen Sozialbetrug vorgegangen. Fangen wir direkt an mit unserem Top-Thema heute, die Bombenentschärfung an der Segerothstraße im Nordviertel. Das ist da direkt an der Uni.
3: Der Blindgänger wurde schon am Dienstag entdeckt, konnte aber erst heute entschärft werden, weil eben auch die Uni evakuiert werden musste. Und das geht eben halt nicht innerhalb von ein paar Stunden.
2: Ja, heute Morgen ging es dann aber recht schnell. Um 8 Uhr ging die Evakuierung los. Über 1000 Menschen mussten aus ihren Wohnungen raus. Straßen wurden gesperrt, Bahnen sind nicht mehr gefahren und auch 2 Möbelhäuser und die Agentur für Arbeit blieben erstmal zu.
3: Und dann ging es auch schon an die Entschärfung, Bombenentschärfung. Uwe Palmroth musste den Zünder von der Bombe schrauben und den Zünder dann sprengen.
2: Ja, und das hat ganz schön geknallt. Das hat dann sogar den erfahrenen Bombenentschärfer überrascht.
4: In dem Fall wird wahrscheinlich sehr guter Sprengstoff verarbeitet worden sein. Hat uns auch ein bisschen gewundert. Aber Gott sei Dank ist in dem Fall ja auch alles gut gegangen.
3: Kurz nach 11 war dann alles geschafft. Die Sperrungen wurden aufgehoben und alle konnten wieder zurück in ihre Wohnungen. Gestern Nachmittag haben Menschen hier in Essen richtige Zivilcourage bewiesen und dabei gleich 2 Fälle auf einmal gelöst.
2: Ja, 2 Frauen sind in eine Wohnung in einem Mehrfamilienhaus in Werden eingebrochen. Im Hausflur haben sie dann aber die Nachbarin getroffen, das ist schon mal blöd. Und die fand das Ganze auch irgendwie ganz komisch, hat dann auch die offene Wohnungstür bemerkt und sofort die Polizei gerufen.
3: Und dann sind die beiden Frauen geflüchtet und die Nachbarin hinterher.
2: Ja, ein bisschen wie im Film. Und dann haben sich auch noch mehr Zeugen der Verfolgungsjagd angeschlossen und die konnten dann die beiden Frauen auch irgendwann festhalten, bis die Polizei kam.
3: Ja, und dann gab es noch eine Überraschung. Eine der Frauen war 49, die andere erst 15 und die 15-Jährige wurde sogar vermisst.
2: Ja, die Zeugen haben also quasi 2 Fälle auf einmal gelöst.
3: Und dann haben wir noch mehr Nachrichten. Wer im Süden von Essen tanken wollte, der hatte zuletzt ein Problem.
2: An mehreren Esso-Tankstellen, zum Beispiel in Harzopf, Kettwig oder Steele, gab es keinen Sprit mehr. Die wurden also komplett leer getankt.
3: Nachschub kommt aus den Raffinerien in Gelsenkirchen und Duisburg. Wann genau der ankommt, ist aber noch nicht klar.
2: Die Tankstellen machen aber trotzdem jeden Tag auf. Der Kiosk und die Paketshops laufen weiter.
3: Die Stadt Essen, sie hat gestern im Ostviertel durchgegriffen wegen Sozialbetrug.
2: Die Polizei hat mehrere Häuser an der Burggrafenstraße untersucht mit folgendem Ergebnis. 19 von 80 Personen, die dort wohnen, waren gar nicht an diese Adresse gemeldet. Die wurden jetzt abgemeldet.
3: Ein ganzer Haufen Behörden war gestern da. Das Jobcenter, die Wohnungsaufsicht, die Ausländerbehörde, das Jugendamt, das Ordnungsamt und die städtische Finanzbuchhaltung.
2: Ja, das Jobcenter hat zum Beispiel geguckt, ob bestimmte Bewohner noch Anspruch auf finanzielle Leistungen haben. Und in voraussichtlich 5 Fällen ist das eben nicht mehr der Fall.
3: Außerdem hat die Wohnungsaufsicht Mängel in den Häusern festgestellt. Kaputte Fenster, Feuchtigkeitsprobleme. Da müssen jetzt die Eigentümer sich drum kümmern.
2: Es ist Halbzeit beim Essen Light Festival. Mehr als 200.000 Menschen waren bisher dabei. Damit ist es jetzt schon eines der besucherstärksten Jahre überhaupt, sagt die Essen Marketing.
3: Besonders beliebt ist das Lichtermeer auf dem Kennedyplatz. Und wir von Radio Essen, Sie sind ja auch mit dabei. Ihr könnt herausfinden, welcher Radiostar ihr seid und bei der Live-Sendung sogar zuschauen.
2: Ja, das geht noch bis Sonntagabend. Also kleiner Tipp von mir, wer noch nicht da war, hingehen.
3: Der Herbst, der war bis heute noch ziemlich warm, deswegen hängen an vielen Bäumen noch die Blätter, aber das ändert sich gerade.
2: Genau, in den nächsten Tagen wird es kälter, es fallen immer mehr Blätter von den Bäumen und die Entsorgungsbetriebe Essen sind aber schon vorbereitet. Die haben die Laubkörbe aufgestellt an den Straßen, dort könnt ihr dann das Laub von der Straße sammeln, damit es einfacher abgeholt werden kann.
3: Ein Hinweis noch, Laub aus dem eigenen Garten oder Äste dürfen da nicht rein, nur das Laub von der Straße.
2: Und wo wir gerade schon beim Thema Herbst sind, die Tage werden kürzer, es wird früher dunkel, also ein guter Zeitpunkt mal zu checken, ob das Licht am Auto noch funktioniert.
3: Das könnt ihr diesen Monat kostenlos testen lassen. Zum Beispiel an der Dekra-Station an der Münchner Straße in Holsterhausen, bei 123 Autoservice in Altendorf oder bei Auto Katthöfer in Werkerhausen.
2: Lohnt sich also.
3: Und jetzt noch eine gute Nachricht zum Schluss und die kommt von der Uniklinik.
2: Im Frühling sollen da tausende Blumen blühen und deswegen werden dort morgen und Samstag 50.000 Blumenzwiebeln eingepflanzt und ihr könnt mitmachen.
3: Die Uniklinik sucht noch fleißige Helfer, Vorkenntnis oder Werkzeug braucht ihr nicht mitbringen.
2: Nächstes Jahr sollen die bunten Blumen dann den Patientinnen und Patienten und den Mitarbeitenden eine kleine Freude machen. Eine schöne Idee. Und das war der Nachrichtenüberblick für heute am 8. Oktober. Die nächsten Nachrichten aus Essen hört ihr dann wieder morgen früh ab 5.30 Uhr hier bei Radio Essen. Schönen Abend euch.
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0: Jetzt schauen wir aufs Wetter hier bei Radio Essen. Das ist an sich ein schöner Abend, wenn man die Temperaturen mal ein bisschen ausklammert. Die liegen nämlich bei so 12 Grad an der Radio Essen Wetterbude in Heising. Der Donnerstagabend, der bleibt dafür immerhin wolkenlos. Morgen ist dann wieder ein bisschen mehr Platz für Wolken. So ein paar Schauer sind auch drin. Das Ganze bei maximal 14 Grad. Der Radio Essen Verkehrsservice, da schauen wir auf die A52 Essen Richtung Düsseldorf. Zwischen Rüttenscheid und Breitscheid 6 Kilometer stockend. 10 Minuten kommen da gerade oben drauf. Im Essener Stadtverkehr ist es gerade auf der Alfredstraße ein bisschen voller, wenn ihr Richtung Bredeney unterwegs seid. Da verliert ihr gerade 10 Minuten. Ansonsten sieht es aber gerade alles gut aus. Blitzer haben wir aber noch gemeldet. Da hat sich gerade der Oliver zum Beispiel gemeldet.
5: Auf der Rellinghauser Straße in der 30er-Zone am Altenheim Fahrtrichtung Zeche Ludwig steht ein grauer Caddy und macht Fotos.
0: Außerdem Blitzer auf der Burggrafenstraße Richtung Stoppenberg und einer der Knöllchenkalles auf der Fürstenbergstraße in Richtung Schlosspark. Wir sind heute Abend wieder dabei beim Essen Light Festival. Das heißt, ihr könnt ab sofort einfach hier bei uns in die Redaktion reinspazieren, mal mit mir hier so ein bisschen ja über die Schulter gucken und auch euren Radiostar hier rausfinden. Also was quasi bei euch so die zweite musikalische Persönlichkeit ist. Das Ganze heute bis 22 Uhr hier in der Lindenallee 6. Kommt also gerne vorbei.
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0: Musik haben wir jetzt dabei von Ace of Base. Damit geht's zurück in die 90er. Hier ist The Sign bei Radio Essen. Habt einen schönen Donnerstagabend mit uns. Hi zusammen.

0: Somba bei Radio Essen mit Home Wrecker. Und jetzt gucken wir mal hier in die Redaktion. Wir sind hier live beim Essen Light Festival und haben in diesem Jahr als, ich sag mal, Attraktion unseren Radiostar. Das heißt, ihr könnt quasi da eure zweite musikalische Persönlichkeit rausfinden. Und da ist jetzt Radio Essen Stadtreporterin Marie Gandoll. Hallo Marie.
1: Hallo.
0: Ja. Wir hören gerade schon, es geht gerade schon los bei dir quasi, ne?
1: Genau, ich stehe jetzt hier schon direkt beim Persönlichkeitstest quasi und finde jetzt mal raus, welcher Radiostar hier heute in mir steckt. Marlies war gerade vor mir, Udo Lindenberg. Mal schauen, was es bei mir wird. Also ich kann jetzt entscheiden, ganz entspannt oder alles geben. Ich gebe natürlich alles. Und jetzt anrufen oder WhatsApp? Naja, also ich glaube, ich bin eher Typ WhatsApp, muss ich ehrlich sagen. Und jetzt kann ich mich entscheiden, großes Licht oder Stehlampe. Und ich finde, das gemütliche Licht ist immer ein bisschen besser. Und jetzt Popcorn oder Nachos. Was bist du?
0: Ich
1: Was
0: meinst du jetzt?
1: Sagen?
0: Ja. Ich glaube, ich wäre eher bei Nachos tatsächlich.
1: Ja, ich, aber Popcorn, tut mir leid. Und jetzt Zeche Karl oder Zeche Zollverein? Ich entscheide mich für Zeche Karl. Und jetzt wird ausgerechnet, welcher Star in mir steckt. Apache 207, also ich sag nur brumm brumm.
0: Ja.
1: Ne?
0: Kannst du denn damit leben mit Apache, Marie?
1: Ich kann da voll mitleben, ja.
0: Sehr schön.
1: Also, als ich am Sonntag das erste Mal hier war, da hatte ich direkt mal getestet, da war ich Michael Jackson. Ich würde sagen, Michael finde ich noch ein bisschen cooler, aber Apache ist auch fein.
0: Also, wenn ihr auch noch euren eigenen Radiostar quasi herausfinden wollt, wer so tief in euch steckt, wie zum Beispiel jetzt eben Apache bei Radio Essen Stadtreporterin Marie Gandoll, dann kommt gerne noch vorbei. Bis 22 Uhr haben wir noch die Türen offen, hier bei Radio Essen in der Lindenallee 6. Alle Farben jetzt bei uns.

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0: 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Leonie mit Don't Worry bei Radio Essen live beim Essen Light Festival. Live heißt, ihr könnt wirklich vorbeikommen und hier bis ins Studio kommen. Einmal hier über die Schultern gucken, wenn ich hier moderiere. Also das ist auf jeden Fall eine ganz coole Sache. Gleich vor den Nachrichten bei uns noch Kamrat. I Believe gibt's gleich hier bei Radio Essen noch vor 19 Uhr.
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1: Mit Lena Bauer, guten Abend. Aus der deutschen Wirtschaft sind heute zur Abwechslung mal gute Nachrichten gekommen. Die Bundesregierung rechnet in diesem Jahr mit einem deutlichen Aufschwung. Sie hat ihre Wachstumsprognose auf 1,3% hochgeschraubt. Im April lag sie mit 0,5% noch deutlich niedriger. Danny Hoppe aus dem News-Team, warum ist man in Berlin denn auf einmal so deutlich optimistischer?
2: Also die letzte Prognose stand damals sehr unter dem Eindruck des Iran-Kriegs. Die stark gestiegenen Energiepreise hatten die Konjunktur stark belastet. Und jetzt sagt Bundeswirtschaftsministerin Reiche, die deutsche Wirtschaft habe sich als widerstandsfähiger erwiesen als erwartet. Der deutsche Außenhandel zum Beispiel hat von den weltweiten Engpässen zum Teil sogar profitiert, weil Käufer ihre Lagerbestände aufgestockt haben. Aber auch die staatlichen Investitionen in die Infrastruktur und die Verteidigung machen sich in den neuen Zahlen bemerkbar. Reiche hat aber auch nochmal betont, dass das Wachstum auf wackeligen Beinen stehe und deshalb seien die geplanten Reformen auch so wichtig.
3: Und das nicht nur irgendwann, sondern tatsächlich in den nächsten Monaten.
2: Deutschland müsse jetzt seine Hausaufgaben machen, sagte sie.
1: Und wie sehen diese Hausaufgaben aus Reiches Sicht aus?
2: Da hat Reiche eine ganze Reihe von Maßnahmen genannt, die man jetzt brauche. Wettbewerbsfähige Energiepreise, weniger Bürokratie, stabile Sozialabgaben und aus ihrer Sicht ein wichtiger Punkt, flexiblere Arbeitszeiten.
3: In Spanien wird länger gearbeitet, in Griechenland wird länger gearbeitet, in den Vereinigten Staaten sowieso. Also müssen wir darüber sprechen, wie wir die Arbeitsleistung insgesamt anheben.
2: Aber auch das haben wir in den letzten Wochen ja gemerkt. Zu vielen der Maßnahmen gibt es in der schwarz-roten Koalition ganz unterschiedliche Auffassungen. Das betrifft den Arbeitsmarkt oder auch die Rentenreform. Und deshalb fallen auch die Reaktionen aus der Wirtschaft, zum Beispiel von der Deutschen Industrie- und Handelskammer, noch relativ verhalten aus.
1: Danke, Danny. Und damit zu weiteren Meldungen in der Zusammenfassung. In Berlin wollen Linke, Grüne und SPD Sondierungsgespräche für Rot-Grün-Rot aufnehmen. Das haben sie jetzt 2,5 Wochen nach der Wahl mitgeteilt. Zuvor hatten sie sich auf Grundsätze gegen Antisemitismus und auf Distanz zur organisierten Kriminalität verständigt. Gegen einen mutmaßlichen Stromsaboteur gibt es einen neuen Haftbefehl des Bundesgerichtshofs. Nach Angaben der Bundesanwaltschaft ersetzt er die bisherigen Haftbefehle. Der Mann soll in NRW, Brandenburg und Sachsen Stromleitungen in der Nähe von Kohlekraftwerken sabotiert haben. KI scheint bei der Online-Suche immer beliebter zu sein. Der Einschätzung sind viele Unternehmen und sie wollen sich darauf einstellen. Das zeigt eine Umfrage des Portals LinkedIn. Demnach plant fast jedes zweite Unternehmen mehr Geld dafür auszugeben, bei KI-Suchen besser gefunden zu werden. Gleichzeitig glauben über 2/3 der befragten Marketingverantwortlichen, Menschen vertrauen eher Einschätzungen von Fachleuten als Inhalten, die eine KI erstellt hat. Fast genauso viele sagen demnach außerdem, das Vertrauen in eine Marke sei ihrer Meinung nach wichtiger, als einfach nur möglichst oft aufzutauchen. Und das waren die Nachrichten mit Lena Bauer.
4: Jetzt das Wetter bei Radio Essen. Der Abend heute, der ist zwar schön, aber kalt wird's heute. 11 Grad haben wir gerade noch an der Radio Essen Wetterbude in Bredeney. Es geht dafür aber auf jeden Fall wolkenlos durch diesen Abend. Morgen dann wieder mit mehr Wolken leider. Dazu sind dann morgen auch ein paar Schauer drin. Das Ganze bei maximal 14 Grad. Der Radio Essen Verkehrsservice mit der A52 Essen Richtung Düsseldorf. Zwischen Rüttenscheid und Breitscheid 5 Kilometer stockend. Knapp 10 Minuten kommen da gerade oben drauf für euch. Im Essener Stadtverkehr sieht's gerade gut aus. Ihr kommt überall gut durch. Aber ich habe noch Blitzer für euch. Die stehen zum Beispiel auf der Rellinghauser Straße Richtung Zeche Ludwig und einer der Knöllchenkalles auf der Fürstenbergstraße in Richtung Schlosspark. Dankeschön fürs Bescheid sagen und kommt alle gut an. Wir sind heute Abend wieder live dabei beim Essen Light Festival und bei uns am Gastplatz hat jetzt gerade Jaden Platz genommen. Hallo.
5: Hi.
4: Du hast dir auch einen Song gewünscht heute Abend, nämlich?
5: Ja. Das Song They Don't Care About Us von Michael Jackson.
4: Und warum genau den Song?
5: Der Song von Michael Jackson gibt uns alle halt eine Nachricht, dass wir alle besonders sind und niemand ausgeschlossen sein soll.
4: Ja, sehr schön. Hast du auch noch Grüße zum Beispiel dabei an irgendwen?
5: Ja, viele Grüße an der Pfarrei St. Maria.
4: Ja, ja, das haben jetzt auf jeden Fall sehr, sehr viele Leute gehört, so um die 4000. Macht dich das nervös?
5: Auf jeden Fall.
4: Aber ich finde, das hat er super gemacht, oder? Ein Applaus ist das wert, oder? Sehr schön.
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4: Und ich bin Tobias Wolf. Hi zusammen.

0: Jax Jones bei Radio Essen am Donnerstagabend. Wir sind live beim Essen Light Festival und diesen Song gestartet hat gerade Keno. Hallo.
1: Ich finde den Song sehr cool und sonst habe ich eigentlich nichts zu sagen.
0: Um welchen Song geht's denn überhaupt? Welchen Song hast du dir gewünscht?
1: Ich habe mir Schrei nach Liebe von den Schrei nach Liebe von den Ärzten gewünscht.
0: Ja, sehr schön. Dann spielen wir den jetzt gerne. Und wenn ihr auch noch einen Musikwunsch habt, ja, dann kommt doch einfach vorbei. Bis 22 Uhr haben wir heute noch die Türen offen hier bei Radio Essen, live beim Essen Light Festival. Und ich würde sagen, da machen wir jetzt mal eben einen Applaus für Keno, oder? Hast du super gemacht.

0: Shakira und Burna Boy bei Radio Essen mit Dai Dai. Wir sind live dabei beim Essen Light Festival, kommt also auch gerne vorbei.
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0: Dexys Midnight Runners bei Radio Essen am Donnerstagabend. 7:30 haben wir es jetzt.
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2: Am 8. Oktober mit Kati Strickeling aus den Radio Essen Nachrichten.
3: Und mit Tim Schröder aus der Radio Essen Online-Redaktion. Hallo.
2: Wir sprechen jetzt über alles, was heute wichtig war. Heute Morgen wurde im Nordviertel ein Blindgänger entschärft. In Werden haben Zeugen Zivilcourage bewiesen und sogar einen Vermisstenfall gelöst. Und im Ostviertel ist die Stadt gegen Sozialbetrug vorgegangen. Fangen wir direkt an mit unserem Top-Thema heute, die Bombenentschärfung an der Segerothstraße im Nordviertel. Das ist da direkt an der Uni.
3: Der Blindgänger wurde schon am Dienstag entdeckt, konnte aber erst heute entschärft werden, weil eben auch die Uni evakuiert werden musste. Und das geht eben halt nicht innerhalb von ein paar Stunden.
2: Ja, heute Morgen ging es dann aber recht schnell. Um 8 Uhr ging die Evakuierung los. Über 1000 Menschen mussten aus ihren Wohnungen raus. Straßen wurden gesperrt, Bahnen sind nicht mehr gefahren und auch 2 Möbelhäuser und die Agentur für Arbeit blieben erstmal zu.
3: Und dann ging es auch schon an die Entschärfung, Bombenentschärfung. Uwe Palmroth musste den Zünder von der Bombe schrauben und den Zünder dann sprengen.
2: Ja, und das hat ganz schön geknallt. Das hat dann sogar den erfahrenen Bombenentschärfer überrascht.
4: In dem Fall wird wahrscheinlich sehr guter Sprengstoff verarbeitet worden sein. Hat uns auch ein bisschen gewundert. Aber Gott sei Dank ist in dem Fall ja auch alles gut gegangen.
3: Kurz nach 11 war dann alles geschafft. Die Sperrungen wurden aufgehoben und alle konnten wieder zurück in ihre Wohnungen. Gestern Nachmittag haben Menschen hier in Essen richtige Zivilcourage bewiesen und dabei gleich 2 Fälle auf einmal gelöst.
2: Ja, 2 Frauen sind in eine Wohnung in einem Mehrfamilienhaus in Werden eingebrochen. Im Hausflur haben sie dann aber die Nachbarin getroffen, das ist schon mal blöd. Und die fand das Ganze auch irgendwie ganz komisch, hat dann auch die offene Wohnungstür bemerkt und sofort die Polizei gerufen.
3: Und dann sind die beiden Frauen geflüchtet und die Nachbarin hinterher.
2: Ja, ein bisschen wie im Film. Und dann haben sich auch noch mehr Zeugen der Verfolgungsjagd angeschlossen und die konnten dann die beiden Frauen auch irgendwann festhalten, bis die Polizei kam.
3: Ja, und dann gab es noch eine Überraschung. Eine der Frauen war 49, die andere erst 15 und die 15-Jährige wurde sogar vermisst.
2: Ja, die Zeugen haben also quasi 2 Fälle auf einmal gelöst.
3: Und dann haben wir noch mehr Nachrichten. Wer im Süden von Essen tanken wollte, der hatte zuletzt ein Problem.
2: An mehreren Esso-Tankstellen, zum Beispiel in Harzopf, Kettwig oder Steele, gab es keinen Sprit mehr. Die wurden also komplett leer getankt.
3: Nachschub kommt aus den Raffinerien in Gelsenkirchen und Duisburg. Wann genau der ankommt, ist aber noch nicht klar.
2: Die Tankstellen machen aber trotzdem jeden Tag auf. Der Kiosk und die Paketshops laufen weiter.
3: Die Stadt Essen, sie hat gestern im Ostviertel durchgegriffen wegen Sozialbetrug.
2: Die Polizei hat mehrere Häuser an der Burggrafenstraße untersucht mit folgendem Ergebnis. 19 von 80 Personen, die dort wohnen, waren gar nicht an diese Adresse gemeldet. Die wurden jetzt abgemeldet.
3: Ein ganzer Haufen Behörden war gestern da. Das Jobcenter, die Wohnungsaufsicht, die Ausländerbehörde, das Jugendamt, das Ordnungsamt und die städtische Finanzbuchhaltung.
2: Ja, das Jobcenter hat zum Beispiel geguckt, ob bestimmte Bewohner noch Anspruch auf finanzielle Leistungen haben. Und in voraussichtlich 5 Fällen ist das eben nicht mehr der Fall.
3: Außerdem hat die Wohnungsaufsicht Mängel in den Häusern festgestellt. Kaputte Fenster, Feuchtigkeitsprobleme. Da müssen jetzt die Eigentümer sich drum kümmern.
2: Es ist Halbzeit beim Essen Light Festival. Mehr als 200.000 Menschen waren bisher dabei. Damit ist es jetzt schon eines der besucherstärksten Jahre überhaupt, sagt die Essen Marketing.
3: Besonders beliebt ist das Lichtermeer auf dem Kennedyplatz. Und wir von Radio Essen, Sie sind ja auch mit dabei. Ihr könnt herausfinden, welcher Radiostar ihr seid und bei der Live-Sendung sogar zuschauen.
2: Ja, das geht noch bis Sonntagabend. Also kleiner Tipp von mir, wer noch nicht da war, hingehen.
3: Der Herbst, der war bis heute noch ziemlich warm, deswegen hängen an vielen Bäumen noch die Blätter, aber das ändert sich gerade.
2: Genau, in den nächsten Tagen wird es kälter, es fallen immer mehr Blätter von den Bäumen und die Entsorgungsbetriebe Essen sind aber schon vorbereitet. Die haben die Laubkörbe aufgestellt an den Straßen, dort könnt ihr dann das Laub von der Straße sammeln, damit es einfacher abgeholt werden kann.
3: Ein Hinweis noch, Laub aus dem eigenen Garten oder Äste dürfen da nicht rein, nur das Laub von der Straße.
2: Und wo wir gerade schon beim Thema Herbst sind, die Tage werden kürzer, es wird früher dunkel, also ein guter Zeitpunkt mal zu checken, ob das Licht am Auto noch funktioniert.
3: Das könnt ihr diesen Monat kostenlos testen lassen, zum Beispiel an der Dekra-Station an der Münchner Straße in Holsterhausen, bei 123 Autoservice in Altendorf oder bei Auto Katthöfer in Berkerhausen.
2: Lohnt sich also.
3: Und jetzt noch eine gute Nachricht zum Schluss und die kommt von der Uniklinik.
2: Im Frühling sollen da tausende Blumen blühen und deswegen werden dort morgen und Samstag 50.000 Blumenzwiebeln eingepflanzt und ihr könnt mitmachen.
3: Die Uniklinik sucht noch fleißige Helfer, Vorkenntnis oder Werkzeug braucht ihr nicht mitbringen.
2: Nächstes Jahr sollen die bunten Blumen dann den Patientinnen und Patienten und den Mitarbeitenden eine kleine Freude machen. Eine schöne Idee. Und das war der Nachrichtenüberblick für heute am 8. Oktober. Die nächsten Nachrichten aus Essen hört ihr dann wieder morgen früh ab 5.30 Uhr hier bei Radio Essen. Schönen Abend euch.
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0: Jetzt gibt's das Wetter hier bei Radio Essen und der Abend heute, der ist einigermaßen schön auf jeden Fall, aber ganz schön kalt. Also die Jacke ist heute auf jeden Fall angebracht. 12 Grad, die haben wir nämlich an der Radio Essen Wetterbude in Kupferdreh. Wolkenlos geht's aber dafür durch diesen Donnerstag. Morgen, da sind die Wolken dann aber leider wieder dabei, dazu dann auch einige Schauer, das Ganze bei maximal 14 Grad. Der Radio Essen Verkehrsservice ohne Meldungen aktuell von den Autobahnen, auch im Stadtverkehr rollt soweit, aber ich habe Blitzer für euch. Die Rellinghauser Straße, da wird Richtung Zeche Ludwig geblitzt und einer der Knöllchenkalles steht auf der Heinitzstraße in Richtung Altendorf. Dankeschön fürs Bescheidsagen an die 5000 Radio Essen Verkehrsmelderinnen und Verkehrsmelder. Auch heute am Donnerstagabend sind wir live dabei beim Essen Light Festival. Und jetzt live hier im Studio steht Tanja, hallo.
5: Ja, hallo, grüß dich.
0: Du hast dir auch einen Song gewünscht, ne?
5: Ja, es war zwar nur der Ersatzwunsch in Anführungsstrichen, den anderen mache ich dann später nochmal, aber auch dieses Lied ist toll und kommt live extrem gut.
0: Ich muss kurz erklären, wir haben leider nicht jeden Song, also wirklich jeden Song haben wir nicht in unserer Datenbank. Deswegen musstest du so ein bisschen gucken, der hast gerade schon gesagt, Ersatzwunsch, welcher ist es denn?
5: Das wäre Karussell von Kult.
0: Und warum wünschst du dir den Song?
5: Weil ich den einfach von Goof her total gut finde und der live halt auch super gut rüberkommt.
0: Hast du sie live gesehen?
5: Schon öfter.
0: Und wie gefällt's dir?
5: Genial.
0: Super, dann also jetzt für Tanja, Kult und Karussell bei Radio Essen, wenn ihr auch noch vorbeikommen wollt. Bis 22 Uhr haben wir heute noch die Türen offen.
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0: Kenya Grace bei Radio Essen mit Strangers. Wir sind live beim Essen Light Festival und jetzt zu Besuch ist Linda. Hallo.
1: Hallo.
0: Du hast auch einen Song, den du dir hier gewünscht hast, ne? Und zwar?
1: Trader von Olivia Rodrigo.
0: Warum genau Olivia Rodrigo?
1: Ich finde sie als Person richtig cool und ich mag ihre Lieder sehr gerne.
0: Sehr gut. Wir sind jetzt hier beim Essen Light Festival. Was hast du heute schon so gesehen? Warst du schon unterwegs hier in der Innenstadt?
1: Ich war noch nicht so viel unterwegs, aber ich war schon beim Königs, also bei der Markthalle.
0: Mhm.
1: Und da habe ich schon die Häuser gesehen, die beleuchtet sind.
0: Und ist schön, ne?
1: Ja.
0: Ja, sehr schön. Also ihr könnt auch gerne noch vorbeikommen, könnt euch die Innenstadt angucken, aber natürlich auch einmal einen Blick ins Radio Essen Studio werfen, so wie eben Linda das gemacht hat. Ich würde sagen, da gibt es jetzt einmal einen Applaus für. Sehr gut. Und für dich gibt es jetzt Olivia Rodrigo und Traitor hier bei Radio Essen.

0: Frau Modell bei Radio Essen. Another Love in der Remix-Version am Donnerstagabend. Wir sind heute live beim Essen Light Festival. Das heißt, ihr könnt auch noch gerne vorbeikommen bis 22 Uhr hier bei uns in der Lindenallee 6. Ich freue mich auf euch.
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1: Ich bin Thomas Bleskin. Die Bundesregierung erwartet für die deutsche Wirtschaft in diesem Jahr deutlich mehr Wachstum als noch im Frühjahr. Statt eines Plus von 0,5% rechnet sie nun mit 1,3%. Als Grund nennt das Wirtschaftsministerium unter anderem bessere Exporte.
2: Industrieprodukte made in Germany sind im Ausland gefragter als gedacht, auch weil Unternehmen dort wegen der vielen weltweiten Krisen vorsichtshalber Vorräte anlegen. Außerdem profitiert die deutsche Wirtschaft von den schuldenfinanzierten staatlichen Investitionen in Infrastruktur und Verteidigung. Die erhöhte Wachstumsprognose nennt Wirtschaftsministerin Reiche vor diesem Hintergrund zwar eine gute Nachricht, für einen langfristigen Aufschwung aus eigener Kraft seien aber weitere Reformen nötig. Jan-Henner Reitze, Nachrichtenredaktion.
1: Die US-Regierung unter Präsident Donald Trump erwägt neue Angriffe auf Ziele im Iran. Mehrere US-Medien berichten, dass größere Militäreinsätze noch vor den Zwischenwahlen Anfang November wieder aufgenommen werden könnten. Eine Entscheidung sei aber noch nicht gefallen. Das US-Militär soll bereits neue Optionen vorbereitet haben, darunter nach Medienberichten auch Angriffe auf die iranische Energieinfrastruktur und Nuklearanlagen. Der Literaturnobelpreis geht in diesem Jahr an die kanadische Schriftstellerin Anne Carson. Das gab die Schwedische Akademie in Stockholm bekannt. Die 76-Jährige bekomme die Auszeichnung für ihr kühnes und erfinderisches Werk, hieß es zur Begründung.
3: Die Schwedische Akademie erreichte Anne Carson nur wenige Minuten vor der offiziellen Verkündung. Die 76-Jährige sagte am Telefon, sie sei gerade in Island, wo sie dem Wind lausche. Das Nobelkomitee hob hervor, dass Carson die Grenzen der Literatur aufbreche. Sie verbinde antike und moderne Texte, Gedichte und Essays, aber auch Literatur mit Theater, Tanz und bildender Kunst. Zu ihren bekanntesten Büchern gehört Autobiografie des Roten, ein Roman in Versform, der auf einem antiken griechischen Mythos basiert. Sigrid Hamm, Skandinavien.
1: Linke, Grüne und SPD in Berlin nehmen Sondierungsgespräche über eine mögliche gemeinsame Regierung auf. Voraussetzung dafür war eine Einigung beim zuletzt umstrittenen Thema Antisemitismus. Die drei Parteien erklärten unter anderem, das Existenzrecht Israels sei unverhandelbar, jüdisches Leben solle besonders geschützt werden. Außerdem vereinbarten sie eine klare Distanz zu organisierter Kriminalität.
4: Jetzt schauen wir aufs Wetter hier bei Radio Essen und ich habe mir gerade so gedacht, wenn sowieso schon so viele Leute da sind, warum muss ich das dann unbedingt so machen? Deswegen habe ich mir hier Marion rangeholt. Hallo erstmal.
5: Hallöchen.
4: Du möchtest jetzt das Wetter vorlesen, bitte.
5: Der Abend heute ist schön, aber kalt wird's heute. 11 Grad sind's an der Radio Essen Wetterbude in Krai. Wolkenlos geht's auf jeden Fall durch den Donnerstagabend. Morgen sind die Wolken dann leider wieder da. Dazu sind dann auch einige Schauer dabei. Maximal morgen 14 Grad.
4: Das hast du super gemacht. Ich würde sagen, das gibt einen Applaus, oder? Jetzt schauen wir auf die Straßen mit dem Radio Essen Verkehrsservice. Da aktualisiere ich gerade noch mal eben hier alles. Aber das sieht gut aus. Keine Meldung von den Autobahnen. Auch im Stadtverkehr rollt soweit alles. Einen der Knöllchenkalles gebe ich euch aber noch mit auf den Weg. Auf der Laupendaler Landstraße steht er und blitzt in Richtung Kettwig. Dankeschön fürs Bescheid sagen und eine gute Fahrt euch. Ihr habt es gerade schon gehört, das klingt ja alles heute ein bisschen anders als sonst, denn wir sind live dabei beim Essen Light Festival. Nicht nur Marion hat sich hier gerade ans Mikrofon getraut, jetzt ist David da, hallo.
6: Hallo.
4: Du hast einen Musikwunsch mitgebracht, ne?
6: Ja.
4: Und zwar?
6: As It Was von Harry Styles.
4: Und warum möchtest du diesen Song hören?
6: Ja, weil ich mag diesen Song sehr, er gefällt mir, ich höre ihn manchmal an, ja, und mehr.
4: Ja.
6: Mir gefällt der Song.
4: Sehr schön. Wir sind ja jetzt hier gerade schon so im Applausmodus. Ich würde sagen, das gibt noch einen, oder? Sehr gut gemacht.
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4: Ich bin Tobias Wolf. Hi zusammen.

0: neu bei Radio Essen von Michael Schulte. Das ist Cover You hier live beim Essen Light Festival. Und jetzt hier bei uns zu Gast ist Sabine. Hallo.
1: Hallo.
0: Du hast dir auch einen Song gewünscht, ne?
1: Genau. Ich wünsche mir Sky and Sand von Paul Kalkbrenner.
0: Und warum genau diesen Song?
1: Weil ich diesen Song einfach liebe seit zig Jahren und ich da einfach total viel Spaß mit habe und es einfach ein toller Song ist.
0: Sehr schön. Wir sind ja jetzt hier beim Essen Light Festival. Hast du dir schon ein bisschen was angeguckt in der Innenstadt?
1: Ja, tatsächlich war ich bei Station 1, die mir schon sehr gut gefallen hat. Und jetzt sind wir hier gelandet und ich bin super.
0: Radio Essen dieses Jahr Station 2 und hier bei uns könnt ihr ja bei mir in die Live-Sendung gucken, aber auch beim Radiostar mitmachen. Hast du gerade auch schon mitgemacht?
1: Habe ich und ich bin tatsächlich Justin Bieber.
0: Das klingt nicht so zufrieden.
1: Ich kenne seine Songs nicht so gut.
0: Ah, okay. Naja, du hast ja auch Paul Kalkbrenner gewünscht. Gibt's jetzt hier bei Radio Essen mit Sky and Sand. Kommt gerne auch noch vorbei beim Essen Light Festival heute noch bis 22 Uhr hier in der Lindenallee 6.

0: Paul Kalkbrenner, Sky and Sand, der Wunsch von Sabine, live beim Essen Light Festival. 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

0: Will I Am und Britney Spears mit Scream and Shout bei Radio Essen. Am Donnerstagabend, wir sind live dabei beim Essen Light Festival. Und jetzt ist Marc am Mikrofon. Hallo.
1: Hallo, guten Abend.
0: Ich musste dich ehrlich gesagt gerade schon ein bisschen enttäuschen, ne?
1: Ja, schon dreimal.
0: Ja, du hast dir nämlich hier Songs gewünscht, die wir leider nicht im System haben, aber jetzt haben wir einen.
1: Das finde ich total toll.
0: Und zwar, was wünschst du dir?
1: The Pogue mit The Irish.
0: Mhm. Haben wir für dich da, spielen wir jetzt auch sehr gerne.
1: Das finde ich toll.
0: Warum findest du diesen Song so toll?
1: Du, wir sind seit mehreren Jahren Urlauber in Irland. Ich bin im deutsch-irischen Clan, der auch ganz offiziell in Schottland eingetragen ist und deshalb einfach die irische Verbundenheit.
0: Ja, sehr schön. Das heißt, deinen Musikwunsch spielen wir jetzt und euren, wenn ihr auch noch einen habt, könnt ihr gerne vorbeikommen. Heute noch bis 22 Uhr hier bei Radio Essen.

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0: Robin Schulz und Dennis Lloyd hier bei Radio Essen mit Young Right Now. Ihr hört den Donnerstagabend live vom Essen Light Festival. Schauen wir mal kurz aufs Wetter. Das ist auf jeden Fall heute wieder Light Festival tauglich, wenn auch mit Jacke. 10 Grad haben wir nämlich noch an der Radio Essen Wetterbude in Krai. Es geht wolkenlos durch den Abend, aber morgen, da sind die Wolken dann leider wieder da. Dazu dann auch ein paar Schauer wahrscheinlich. Das Ganze bei maximal 14 Grad. Jetzt habe ich hier wieder irgendwie dem Computer zu viele Befehle auf einmal gegeben, weil ich hier am Regler hängen geblieben bin. Moment, das kriegen wir hin. So. Der Radio Essen Verkehrsservice. Das wollte ich eigentlich sagen, aber war jetzt ehrlich gesagt auch viel Lärm um nichts. Wir haben nämlich keine Meldung. Aber wir haben noch Blitzer für euch, und zwar auf der Heinitzstraße Richtung Altendorf zum Beispiel. Dankeschön fürs Bescheid sagen und eine gute Fahrt. So, hier ist der Donnerstagabend bei Radio Essen mit dem Essen Light Festival. Und jetzt bei uns Anna, hallo.
1: Hallo.
0: Du hast einen Songwunsch mitgebracht, ne? Nämlich?
1: Sommerregen von Joris.
0: Und warum wünschst du dir diesen Song?
1: Weil ich den immer mit meinen besten Freundinnen höre.
0: Sehr schön. Ich würde sagen, das gibt einen großen Applaus. Hast du richtig gut gemacht. Also jetzt für dich Joris und Sommerregen hier bei Radio Essen.
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0: Olli Mörs bei Radio Essen und Hatz gibt's a Beat. Wir sind heute live beim Essen Light Festival wieder dabei. Nicht nur ich hier im Studio, sondern auch Radio Essen Stadtreporterin Marie Gandor in und um und überhaupt der Redaktion unterwegs, würde ich mal sagen, ne?
1: Genau. Mit allen Besucherinnen und Besuchern, mit allen Radiostars, die hier gefunden werden, bin ich hier unterwegs und zwischendurch dann auch mal hier im Studio.
0: Du hast es gerade schon angesprochen, wir suchen quasi die zweite Persönlichkeit der ganzen Leute, die hier so vorbeikommen. Also quasi welcher bekannte Star aus dem Radio quasi in ihnen steckt. Wir haben aber auch schon richtige Radiostars heute hier im Studio gehabt, ne?
1: Quasi Moderationskonkurrenz entwickelt sich hier langsam.
0: Wir müssen morgen eigentlich gar nicht mehr hinkommen, ne?
1: Potenzielle neue Kolleginnen und Kollegen. Ja, Marion zum Beispiel, die hat sich ja gerade mal getraut, das Wetter zu moderieren. Und David, der dann auch noch hinterher sich noch Musikwunsch gewünscht hat.
0: War ein bisschen wild für mich an der Technik, muss ich sagen. Aber hat auf jeden Fall alles gut geklappt. Es klang sehr gut, fand ich.
1: Ich finde auch. Und es macht einfach so viel Spaß, hier so ein bisschen zu improvisieren und einfach mal alles ein bisschen anders zu machen als sonst.
0: Genau, also wir haben hier heute wirklich heute Abend keinen Plan. Das Einzige, was ich mir hier vorbereitet habe, ist, ich kann euch das hier, die ihr hier gerade im Studio seid, einmal zeigen. Das ist eine DIN A4-Seite mit Wettertexten. Das war meine Vorbereitung für diese Sendung heute. Also von daher ist es wirklich alles sehr spontan, aber es macht auf jeden Fall auch mal Spaß.
1: Voll.
0: Also ihr könnt auch noch gerne vorbeikommen. Hier beim Essen Light Festival bis 22 Uhr haben wir heute noch die Türen offen. Hier ist Radio Essen.

0: Der Song, der klingt so schön lange aus. Coldplay, ganz entspannt für euren Donnerstagabend. Feels like I'm falling in love. Wir sind live hier bei Radio Essen beim Essen Light Festival und wir haben jetzt schon wieder Besuch hier bei uns. Hallo, stell dich erstmal vor, wie heißt du überhaupt?
1: Hi, mein Name ist Kasram.
0: Moment, so, dein Mikro, jetzt aber nochmal.
1: Genau, hi, mein Name ist Kasram, freut mich hier zu sein bei euch.
0: Ja, ist schön, dass du da bist. Du hast auch einen Musikwunsch mitgebracht, ne?
1: Genau, Musikwunsch von mir und natürlich von meinen Freunden auch ist Komet von Udo Lindenberg. Und ja, das ist ein spezieller Song für uns, damals, als wir uns kennengelernt haben. Das war ein Hype-Song und daher, ich bitte darum.
0: Also hat er auch noch eine spezielle Bedeutung für dich. Sehr
1: richtig,
0: schön. So. Also für euch gibt es jetzt Udo Lindenberg und Apache mit Komet. Und ihr könnt natürlich auch noch gerne vorbeikommen hier bei Radio Essen.

0: Leona Lewis und Run. Hier bei Radio Essen. Kommt gern auch noch vorbei. Wir sind noch bis 22 Uhr live beim Essen Light Festival.
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1: Und weiter geht's.

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1: Ich bin Thomas Pleskin. Die Bundesregierung hat ihre Wachstumsprognose deutlich nach oben korrigiert. Für dieses Jahr erwartet sie nun ein Plus von 1,3%, nachdem im Frühjahr nur mit 0,5% gerechnet worden war. Das Wirtschaftsministerium begründet den besseren Ausblick vor allem mit stärkeren Exporten sowie staatlichen Investitionen und höheren Verteidigungsausgaben. Wirtschaftsministerin Katharina Reiche warnt aber davor, die Erholung schon als stabil anzusehen. Für immer mehr Menschen in Deutschland wird es offenbar schwieriger, Rechnungen und Kreditraten pünktlich zu bezahlen. Nach einer Schufa-Auswertung stieg der Anteil der Verbraucher mit Zahlungsstörungen im vergangenen Jahr um 0,2 Punkte auf 8,1%.
2: Die Experten sehen noch keine richtige Verschuldungskrise, aber der Schufa werden von Unternehmen oder Banken deutlich mehr Fälle gemeldet. Viele Menschen tauchen zum allerersten Mal mit Zahlungsproblemen auf. Ihr Anteil wuchs um 12%. Es wurden auch mehr Privatinsolvenzen beantragt, mehr als die Hälfte davon von 30- bis 49-Jährigen und weitere 13% von 20- bis 29-Jährigen. Gründe für den Anstieg der Überschuldung sind laut Schufa vor allem die höheren Preise für Lebensmittel und Energie. Ursula Winkler, Nachrichtenredaktion.
1: Im oberbayerischen Landkreis Erding ist weiter unklar, ob dort tatsächlich ein Puma unterwegs ist. Die Suche der Behörden blieb bislang ohne eindeutiges Ergebnis. Ein Jäger hatte das verdächtige Tier mit einem Nachtsichtgerät gefilmt.
3: Ob es sich bei dem gefilmten Tier tatsächlich um einen Puma handelt, ist weiter unklar. Die Aufnahmen eines Jägers werden deshalb noch untersucht. Die Polizei will auch am Wochenende verstärkt in der Region unterwegs sein. Gleichzeitig warnen die Beamten vor KI-generierten Puma-Bildern, die falsche Hinweise liefern und die Ermittlungen behindern. Die Bevölkerung soll weiter aufmerksam bleiben, Hundeanleinen und verdächtige Beobachtungen sofort der Polizei melden. Aus München, Julia Wassilkow.
1: Zum Sportfußball. Alexander Čeferin will für weitere 4 Jahre UEFA-Präsident bleiben. Der Slowene kündigte seine Kandidatur nach dpa-Informationen bei einem Treffen in Berlin an. Die Wahl findet im April beim UEFA-Kongress in Astana statt. Einen Gegenkandidaten gibt es bisher nicht. Damit scheidet Čeferin zugleich als möglicher Herausforderer von FIFA-Präsident Gianni Infantino aus. Das waren die Nachrichten mit Thomas Bleskin.
4: Hier ist jetzt das Wetter bei Radio Essen. Der Abend ist ganz schön, aber irgendwie nicht so Frostbeulen, denn an der Radio Essen Wetterbude in Bredeney, da sind es gerade 10 Grad. Also Jacke ist heute doch schon angesagt. Der Donnerstag geht immerhin wolkenlos zu Ende. Morgen sieht das Ganze ein bisschen anders aus. Wolken, ein paar Schauer, das Ganze dann bei maximal 14 Grad. Der Radio Essen Verkehrsservice, da schauen wir mal kurz, da ist gerade aber nichts los. Deswegen gehen wir direkt zu den Blitzern, stehen unter anderem auf der Fürstenbergstraße in Richtung Schlosspark. Dankeschön fürs Bescheid sagen und eine gute Fahrt. Der Donnerstagabend hier bei Radio Essen mit teilweise eben auch euren Musikwünschen. Wir sind live beim Essen Light Festival und jetzt ist Ina da. Hallo.
5: Hallo.
4: Du hast auch einen Musikwunsch mitgebracht, ne?
5: Ja, gerne doch. Ich hätte gerne das Lied Gänseblümchen von Die Feisten, weil es erinnert mich so an eine wunderschöne Nacht von der Industriekultur, die deren Nacht heute sehr ähnlich ist.
4: Ja, sehr schön. Also für dich gibt es jetzt Gänseblümchen und wenn ihr sagt, Mensch, ich hätte auch noch so einen Musikwunsch, kommt gerne entweder heute noch vorbei, bis 22 Uhr haben wir noch offen, sonst aber auch natürlich die ganzen nächsten Tage noch.
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4: Und ich bin Tobias Wolf. Hi zusammen.

Sixpence, None the Richer und Kiss Me hier bei Radio Essen live beim Essen Light Festival. Das Studio ist wieder ordentlich voll, macht mal ein bisschen Lärm. Sehr gut, ihr habt anscheinend noch Energie, sehr schön. Sind ja auch noch einige Stationen beim Essen Light Festival, die ihr hier besuchen könnt. Wir sind Station 2 in diesem Jahr und ihr könnt bei uns den Radiostar quasi ermitteln, also welcher Musiker, welche Musikerin vielleicht so in euch schlummert. Und hier bei mir könnt ihr einfach mal live in so eine Radiosendung reinschauen, wie das hier alles so läuft, wie das hier mit diesen ganzen Knöpfen funktioniert, ob man die wirklich alle auswendig kennen muss. Spoiler, nein, aber wenn ihr da mehr zu wissen wollt, dann könnt ihr gerne in den nächsten Tagen noch vorbeikommen. Wir sind noch bis Sonntag jeden Abend von 18 bis 22 Uhr live von hier aus auf Sendung. Ihr könnt auch Musikwünsche loswerden. Machen wir alles

0: James Arthur und Impossible bei Radio Essen am Donnerstagabend. Wir schauen jetzt aufs Wetter, aber das mache nicht ich, sondern das macht Holger heute für uns. Hallo.
1: Hallo. Also das Wetter heute für Essen wird heute mal aus Mülleim präsentiert, oder besser gesagt von einem Mülleimer. Also die Wolken machen heute eine Pause. Wolkenlos geht es dann auch weiter durch den Abend, aber es ist kalt. Also für die zweite Jahreshälfte, der erste Abend, wo es richtig kalt wird, 10 Grad sind hier in Kettwig angesagt. Und morgen, ja, morgen kommen die Wolken zurück, dazu einige Schauer. Maximal werden es morgen dann 14 Grad.
0: Super gemacht. Der Radio Essen Verkehrsservice jetzt ohne Meldung von den Autobahnen, auch im Stadtverkehr gerade alles gut. Wir schauen deswegen direkt auf die Blitzer. Die stehen zum Beispiel auf der Laupendaler Landstraße in Richtung Kettwig. Danke fürs Bescheid sagen und eine gute Fahrt euch. So, ihr habt gerade schon gemerkt, das klingt ja alles heute irgendwie so ein bisschen anders heute Abend bei Radio Essen. Wir sind live dabei beim Essen Light Festival. Holger hat gerade wundervoll das Wetter präsentiert. Einen Applaus dafür. Und wenn ihr jetzt sagt, Mensch, ich möchte auch mal vorbeikommen, auch mal ins Radio, Grüße loswerden, Musikwünsche loswerden, wie auch immer, dann kommt gerne vorbei. Heute noch bis 22 Uhr ist jetzt fast schon vorbei, aber wir sind natürlich auch die nächsten Tage wieder dabei. Immer ab 18.30 Uhr.
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0: DJ Godja, Jason Derulo jetzt, Mi Chico. Ich bin Tobias Wolf, schönen Donnerstagabend euch.

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0: Ja.
1: Und jetzt hier beim Light Festival, habt ihr euch schon was angeguckt heute?
0: Ja, schon sehr viel. Ich glaube 6 so Ausstellungen. Ja, ich bin hier mit meinem Opa und Oma.
1: Ja, sehr schön. Was hat euch denn bisher so am besten gefallen?
0: Das ist so etwas, wo so bunt ist und so. Und das ist so eine riesige, wie so Dance, wo man so auf so einer riesigen Fläche, ja. Das ist so ganz bunt angestrahlt.
1: Und wie gefällt es dir hier bei Radio Essen? Hier ist ja auch alles ganz bunt, ne?
0: Ja, also es ist spannend, weil ich hier zum ersten Mal bin. Und ja, weil ich hier reinspreche in dieses Mikrofon.
1: Ja, bist du aufgeregt gerade?
0: Ein bisschen.
1: Du bist jetzt wahrscheinlich noch aufgeregter, wenn ich dir sage, dass das gerade so 3000 Leute ungefähr hören.
0: Ja.
1: sind schon viele hier, aber das Gute am Radio ist ja, man sieht diese ganzen Leute nicht.
0: Ja.
1: Das ist immer ganz, ganz beruhigend. So, jetzt ist aber Zeit für deinen Musikwunsch. Hier kommt jetzt also für Miller Rihanna mit Diamonds und ab morgen erfüllen wir dann natürlich ab abends dann auch wieder gerne eure Musikwünsche. Also kommt dann gerne noch vorbei.
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0: Der Donnerstagabend bei Radio Essen. 21:45 haben wir es gleich. Das heißt, für einen Musikwunsch heute ist noch Platz. Und der kommt von Miller. Hallo.
1: Hallo.
0: Du hast dir gerade Rihanna und Diamonds ausgesucht. Hier, warum genau diesen Song?
1: Ich hab's als Lieblingslied, weil ich es einfach schön finde.

dann nehmen wir diese Störgeräusche am Ende auch noch mit. Katy Perry und Watch It Burn neu hier bei Radio Essen. Ja, und das war's damit von mir für heute. Ich bin Tobias Wolf. Wir hören uns gerne morgen Abend wieder hier live beim Essen Light Festival. Oder vielleicht sehen wir uns ja auch. Vielleicht habt ihr jetzt so viel Lust bekommen. Mensch, wir gucken nächste Tage hier auch noch mal rein. Dann macht das gerne. Ihr könnt hier, wie gesagt, einfach mal hinter die Kulissen von so einer Radiosendung schauen oder euch hier bei unserem Radiostar ausprobieren. David Guetta habe ich jetzt noch für euch. Lovers on the Sun. Und ich sag mal, bis morgen. Ciao.

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1: Ich bin Dirk Zeitler. Nach der Abgeordnetenhauswahl in Berlin haben Linke, Grüne und SPD bekannt gegeben, Sondierungsgespräche über eine mögliche Regierung aufzunehmen. Als Grundlage haben die drei Parteien eine Vereinbarung zu den Themen Antisemitismus und organisierter Kriminalität getroffen.
2: Wir stärken jüdisches Leben und wir nehmen keinen Kontakt zu Personen aus der organisierten Kriminalität auf. Wer sich nicht dran hält, fliegt aus der Regierung oder gleich ganz aus der Partei. Dass so eine Vereinbarung nötig ist, liegt an der Berliner Linkspartei, deren Wahlsieg unter anderem ein Clanchef mitgefeiert hatte. Innerhalb von Grünen und SPD gibt es Warnungen vor einer Zusammenarbeit. Jan-Henner Reitze, Nachrichtenredaktion.
1: Die Airlines der Lufthansa Group setzen ihre Flüge in die saudi-arabische Hauptstadt Riad vorübergehend aus. Die Verbindungen sollen bis einschließlich 16. Oktober gestrichen werden. Hintergrund seien die aktuellen Entwicklungen im Nahen Osten. Zuvor hatte die Houthi-Miliz einen neuen Raketenangriff auf den Flughafen von Riad für sich reklamiert. Saudi-Arabien teilte mit, mehrere Geschosse seien abgefangen worden. Wegen hoher Lebenskosten und der Konjunkturschwäche kämpfen immer mehr Menschen mit unbezahlten Rechnungen. Im vergangenen Jahr sei der Anteil der Verbraucher mit Zahlungsstörungen auf 8,1% gestiegen. Das zeigt eine Schufa-Auswertung. Im Vorjahr habe der Wert noch bei 7,9% gelegen.
3: Die Experten sehen noch keine richtige Verschuldungskrise, aber der Schufa werden von Unternehmen oder Banken deutlich mehr Fälle gemeldet. Viele Menschen tauchen zum allerersten Mal mit Zahlungsproblemen auf. Ihr Anteil wuchs um 12%. Es wurden auch mehr Privatinsolvenzen beantragt, mehr als die Hälfte davon von 30- bis 49-Jährigen und weitere 13% von 20- bis 29-Jährigen. Ursula Winkler, Nachrichtenredaktion.
1: Bei einer Waffenkontrolle in der Oberpfalz ist ein Mitarbeiter des Landratsamts Neumarkt erschossen worden. Eine zweite Person wurde schwer verletzt. Nach bisherigen Erkenntnissen hatte ein Waffenbesitzer in Berngau auf die beiden Behördenmitarbeiter geschossen und sich anschließend in einem Wohnhaus verschanzt. Die Polizei umstellte das Gebäude. Spezialkräfte waren am Abend weiter im Einsatz.
4: Das waren die Nachrichten mit Thomas Bleskin.
5: Das Wetter. Heute in der Nacht um die 10 Grad, also es wird gar nicht mal so frisch. Morgen dann die Spitzenwerte bei um die 14 Grad, die haben wir dann abends erreicht. Ansonsten tagsüber eine dicke, fette Wolkendecke, die ganze Zeit am Himmel hängt. Die lässt kaum mal die Sonne durch, also 0,4 Sonnenstunden steht hier auf meiner Tabelle. Das Ganze bei viel, viel Regenschauern den ganzen Tag über und kräftigem Wind. Das Wochenende lockert etwas auf, also da immer mal wieder auch die Sonne mit dabei, aber auch Wolken, die dann Nieselregen immer wieder dabei haben, auch bei um die 14 Grad. Nächste Woche, da sieht es erstmal relativ trocken aus, aber von den Temperaturen ungefähr gleich und dann auch Sonne und Wolken im Mix.
6: NRW Verkehr.
5: A448 Bochum West Richtung Dortmund Witten zwischen Bochum Weidmar und Bochum Süd. Da ist die Autobahn noch bis morgen früh gesperrt wegen einer Baustelle. Da kann es also immer mal wieder zu kleineren Staus kommen. Ansonsten noch die A40 Essen Dortmund zwischen Dortmund Dorstfeld und Dortmund Barob 10 Minuten plus und die 44 Dortmund Kassel zwischen Marsberg und Diemelstadt 2 Kilometer. Hier sind es 10 Minuten auch. Die A448 ist aktuell gesperrt zwischen Bochum-Weidmar und Bochum-Süd in Richtung Dortmund-Witten. Das noch bis morgen früh um 5. Der Grund ist eine Baustelle. A40 Essen-Dortmund zwischen Dortmund-Dorstfeld und Dortmund-Barob. Dichter Verkehr 10 Minuten plus. Genauso wie auf der 44 Dortmund-Kassel zwischen Marsberg und Diemelstadt auch 10 Minuten länger. Ich bin Niklas Lünebach. Hello, hello.
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1: Das waren die Nachrichten mit Dirk Zeitler.

0: Ja, so langsam beginnt die Zeit, wo wir uns ganz entspannt einfach zu Hause auf die Couch pflanzen können. Mit der Kuscheldecke, einer Tasse Kakao und einem richtig guten Buch. Zum Beispiel morgen ist so ein Tag, da bleibt es den ganzen Tag über grau mit einer dicken, fetten Wolkendecke. Und dazu immer mal wieder Regenschauer. Das heißt, wir brauchen wieder Buchempfehlungen. Wir fragen gerade bei uns in der Redaktion nach, was denn so gelesen wird. Kollege Stefan Rejek, was hast du denn uns mitgebracht?
1: Ja, also ich weiß gar nicht, ob das jetzt so wirklich hier reinzählt. Ich habe nämlich einen Comic mitgebracht, aber ich hoffe, ich darf jetzt trotzdem bei dieser Bücherempfehlungsgeschichte mitmachen.
0: Ja, natürlich nicht.

0: Du darfst.
1: Perfekt. Also genauer gesagt will ich so ein bisschen in das Superhelden-Genre eintauchen. Da gibt es genau wie bei den Superhelden-Filmen die zwei großen Verlage, nenne ich es mal, Marvel und DC. Also Spider-Man, Captain America und Thor, die sind von Marvel Comics und Superman und Batman, die sind von DC Comics. Und viele unterschätzen erstmal, wie alt das ganze Genre ist. Also der erste Superman-Comic, der kam zum Beispiel schon 1939 raus.
0: Ist schon krass, wenn man so drüber nachdenkt. Ne? Da gibt es ja jetzt auch tausende Comics. Also wo fängt man überhaupt an?
1: Ja, das ist auch bei mir so ein bisschen das Problem. Also ich bin ja auch noch längst kein Profi und bisher ist so der Plan, dass ich nicht nach Veröffentlichungsdatum gehe, sondern ich suche mir einen Superhelden raus und von da aus lese ich dann weiter. Es gibt auch dafür extra einen Online-Einsteiger-Guide. Da gibt es dann Empfehlungen, womit man generell so am besten reinstarten kann. Und bei mir wird es wahrscheinlich Spider-Man sein, weil da fand ich auch immer die Filme einfach am coolsten.
0: Was kostet da jetzt so Zeug? Also das ist ja immer dieses Ding von wegen, ne? Ah, der erste Comic vor fast 40 Jahren.

0: jetzt ersteigert für Millionen und so.
1: Ja, ist richtig, aber es gibt auch neuere Ausgaben, die kannst du auch relativ günstig kaufen und das sind dann meistens so Sammelbände. Also du hast dann zum Beispiel die ersten 50 Spider-Man-Hefte alle in einem Buch zusammen.
0: Also Stefans Tipp, einfach mal ein bisschen in den ursprünglichen Comics rumstöbern von Marvel und Co. Ist ja vielleicht auch für Einsteiger besser als direkt so ein Roman mit 800 Seiten, weil ey, gibt auch viele Bilder, ne?
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0: das Wetter.
1: In den Freitag starten wir gleich rein mit frischen um die 10 Grad ungefähr. Die Temperaturen gehen dann hoch auf 13 bis 14, 15 Grad so in der Spitze. Kräftiger Wind kommt auf und Regenschauer den ganzen Tag über. Dazu eine richtig fette graue Wolkenschicht. Die bleibt und klebt quasi am Himmel, lässt die Sonne gar nicht mehr durch. Am Wochenende wird es ähnlich, nur mit ein bisschen mehr Sonnenschein, Sonne und Wolken im Wechsel. Vielleicht am Sonntag tatsächlich auch ein bisschen trockener.
0: NRW Verkehr.
1: Vorsicht auf der A1, Köln-Euskirchen, zwischen Dreieck Erftal und Kreuz Bliesheim, eine Unfallstelle auf dem rechten Fahrstreifen. Die längsten Staus A40 Essen-Dortmund, zwischen Kreuz Dortmund-West und Dortmund-Barob, dichter Verkehr, dauert 10 Minuten länger. Die 44 Dortmund-Kassel, zwischen Marsberg und Warburg, 2 Kilometer, auch hier 10 Minuten plus. Jetzt gleich neue Musik für euch von Miley Cyrus, beziehungsweise von Miley. Sie hat ja ihren Nachnamen abgelegt, musikalisch zumindest, hat ihren neuen Song und ihr neues Album Buzz Persuades jetzt rausgebracht, unter dem Namen Miley eben. Vielleicht, wer weiß, also vielleicht fahren wir auch einmal im Kreis und sie kommt dann beim nächsten Album raus mit dem Namen Miley Stewart. Ja, wer kennt's noch? Ja, so richtig hieß sie früher in der Serie Hannah Montana. Hieß ja auch Miley, aber eben Stewart mit Nachnamen.
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0: Phil Collins, Against All Odds für euch hier bei uns. Ich bin Niklas Lünebach, wünsche euch einen richtig schönen Donnerstagabend. Da war ich vorhin einkaufen und was kommt mir entgegen? Ein Typ. Und was hat er gekauft? Genau einen Kürbis. Nichts anderes, nur einen Kürbis. Was er daraus jetzt macht, also das sind ja, da weiß ja selbst Hannes Höfer, die Möglichkeiten sind unendlich.
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2: Ja, er ist die Passionsfrucht von uns Deutschen. Der Spargel des Herbstes, benannt nach einem Brötchen. Der Kürbis. Ja, jetzt ist so die Zeit. Ne? Da gibt's alles mit diesem orangefarbenen Superfood. Kürbissuppe, Kürbiscurry, Kürbisrisotto, Kürbispasta, Kürbissalat, Ofenkürbis, Grillkürbis, Kürbiskuchen, Kürbiskürbis. Ach, eigentlich kannst du den auch pürieren und als Zahnpasta benutzen. Nur als Hautcreme aufpassen, ne? Weil dann kannst du Halloween als US-Präsident gehen. So, mit Kürbis anmalen, Meerschweinchen auf dem Kopf und so gucken, als würdest du gerade an der Brause lutschen. Fertig ist das Trump-Kostüm. Kürbis schnitzen allerdings ist eine perfekte Beschäftigungstherapie für die Kleinen. Ne, wenn schon alle Kastanienmännchen weggebaut wurden, gut, man muss ein bisschen gucken, wenn die mit den machetengroßen Messern da rumvorwerken, um den Kürbis auszuhöhlen. Und wenn du es drin machst, ist die Wahrscheinlichkeit relativ hoch, dass du danach die Küche streichen kannst. Aber das ist es doch wert. Denn immer dran denken, Ende gut, Kürbis gut.
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1: Ich bin Dirk Zeitler. Wegen hoher Lebenshaltungskosten und der Konjunkturschwäche kämpfen immer mehr Menschen mit unbezahlten Rechnungen. Im vergangenen Jahr sei der Anteil der Verbraucher mit Zahlungsstörungen auf 8,1% gestiegen. Das zeigt eine Schufa-Auswertung. Im Vorjahr habe der Wert noch bei 7,9% gelegen.
2: Die Experten sehen noch keine richtige Verschuldungskrise, aber der Schufa werden von Unternehmen oder Banken deutlich mehr Fälle gemeldet. Viele Menschen tauchen zum allerersten Mal mit Zahlungsproblemen auf. Ihr Anteil wuchs um 12%. Es wurden auch mehr Privatinsolvenzen beantragt, mehr als die Hälfte davon von 30- bis 49-Jährigen und weitere 13% von 20- bis 29-Jährigen. Gründe für den Anstieg der Überschuldung sind laut Schufa vor allem die höheren Preise für Lebensmittel und Energie. Ursula Winkler, Nachrichtenredaktion.
1: Nach der Abgeordnetenhauswahl in Berlin haben Linke, Grün und SPD bekannt gegeben, Sondierungsgespräche über eine mögliche Regierung aufzunehmen. Als Grundlage haben die drei Parteien eine Vereinbarung zu den Themen Antisemitismus und organisierter Kriminalität getroffen.
3: Wir stärken jüdisches Leben und wir nehmen keinen Kontakt zu Personen aus der organisierten Kriminalität auf. Wer sich nicht dran hält, fliegt aus der Regierung oder gleich ganz aus der Partei. Dass so eine Vereinbarung nötig ist, liegt an der Berliner Linkspartei, deren Wahlsieg unter anderem ein Clanchef mitgefeiert hatte. Innerhalb von Grünen und SPD gibt es Warnungen vor einer Zusammenarbeit. An der Regierung beteiligt war die Linkspartei in Berlin schon mehrfach. Allerdings sind in den vergangenen Jahren wegen des Themas Antisemitismus mehrere Mitglieder aus der Partei ausgetreten. Jan-Henner Reitze, Nachrichtenredaktion.
1: Bei russischen Drohnenangriffen auf die ukrainische Hauptstadt Kiew sind mindestens 4 Menschen getötet worden. Nach Angaben von Bürgermeister Vitali Klitschko wurden zudem 19 Menschen verletzt. Die Angriffe führten auch zu Ausfällen im Stromnetz. Zeitweise stand die U-Bahn still. Im Westen der Stadt gab es außerdem Probleme mit der Wasserversorgung. Nach rund 8 Monaten im All sind 2 US-Amerikaner, ein Russe und eine Französin von der internationalen Raumstation ISS zur Erde zurückgekehrt. Ihre Dragon-Kapsel landete im Pazifik vor Los Angeles. Die Crew war seit Februar auf der Raumstation und absolvierte während ihres Einsatzes auch 4 Außeneinsätze. Vor wenigen Tagen war die Besatzung von einer anderen Crew abgelöst worden. Das waren die Nachrichten mit Dirk Zeitler.
4: Das Wetter.
5: Ja, so frisch wird's gar nicht mal in der Nacht. Also um die 10 Grad, dafür, dass wir Spitzenwerte heute hatten, um die 15, ist das ja noch gar nicht mal so wenig. Das Ganze bei einer grauen, fetten Wolkendecke, die kommt nämlich heute Nacht auf. Bleibt auch den ganzen Freitag über, also die Sonne hat da quasi keine Chance mal rauszugucken. Das Ganze bei viel Regenschein morgen, Regenschauern morgen mit frischem Wind dazu und maximal 14 Grad. Und so ähnlich geht es dann am Wochenende weiter. Da kommt aber ab und zu auch mal ein bisschen Sonne raus.
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5: Auf der 1 Köln-Euskirchen zwischen Dreieck Erftal und Kreuz Bliesheim. Vorsicht, eine Unfallstelle. Der rechte Fahrstreifen ist blockiert. Die A40 ist aktuell gesperrt. Dortmund-Essen zwischen Dortmund-Barup und Dortmund-Dorstfeld. Da läuft ein Polizeieinsatz. Aktuell dauert es da 10 Minuten länger. In der Gegenrichtung die 40 Essen-Dortmund zwischen Dortmund-Dorstfeld und Dortmund-Barup. Da sind es 5 Minuten plus. Und noch eine Meldung von der 44 Dortmund-Kassel zwischen Kreuz Wünnenberg-Haaren und Lichtenau. Da dauert es gerade 5 Minuten länger. Kommt gut durch. So, jetzt wird es sehr F-lastig hier bei uns, im wahrsten Sinne des Buchstabens. Gleich Musik von Tiffany Harris, Find Me. Danach Flipside, dann The Final Countdown, dann Friends, dann Perfect Man, dann Sapphire und den Anfang macht Ava Max mit Torn. Danke, Ava Max. Hättest du ja mal anders nennen können.
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0: Vor 16 Jahren kam der Film hier raus.
1: Das ist die Triebfeder des Unilebens. Hat man Sex oder hat man keinen? Und im Kern des Ganzen, weißt du, darum dreht sich The Facebook.
0: Und jetzt gibt es eine Fortsetzung von The Social Network in den Kinos. Das bedeutet,
2: ist schon wieder Kino dran, dann holen wir unseren Kinomann Jörg Albrecht.
0: Ja, Jörg, damals ging es ja um den Anfang von Facebook und die Story von Mark Zuckerberg. Jetzt gibt es eben die Fortsetzung mit dem Titel The Social Reckoning.
3: Und zwar eine, in der abgerechnet wird. So könnte man Reckoning ins Deutsche übersetzen. Man könnte aber auch sagen, es kommt der Moment der Wahrheit.
4: Buchstabieren Sie Ihren Namen und nennen Sie Ihre derzeitige Tätigkeit.
5: MARKZUCKERBERG. Ich bin professioneller Angeklagter.
3: Da steckt viel Wahres in den Worten von Mark Zuckerberg, um den sich natürlich auch jetzt wieder alles dreht. Zuckerberg hat viel Lebenszeit in Gerichtssälen verbracht, aber in The Social Reckoning, da sind auch noch zwei andere Personen wichtig. Ein Journalist und eine junge Frau, die für Facebook arbeitet und die zur Whistleblowerin wird.
6: Es geht hier um Hilfe für Facebook, nicht um denen zu schaden, okay?
7: Worüber möchten Sie sprechen?
3: Sprechen möchte sie über vertrauliche Dokumente, in denen es um bewusste Desinformation geht, aber auch um die negativen Auswirkungen der Plattform, vor allem auf junge Menschen.
0: Also werden endlich mal die großen Fragen geklärt. Wie geht Facebook mit der Meinungsfreiheit um, beziehungsweise mit der Wahrheit?
3: Genau, und das ist auch das Problem, denn im Gegensatz zu The Social Network ist der Nachfolger jetzt ein Film mit Botschaften. Zum Beispiel der, dass Facebook und Instagram eine Mitschuld tragen am Sturm auf das Kapitol im Januar 2021.
8: Ich bin für absolute Meinungsfreiheit. Ich bin nicht der, der lügt. Und ich halte keinen davon ab, Lügner zu enttarnen.
3: Klare Position des Films. Mark Zuckerberg stellt Profit über Verantwortung. Kann man machen, hat er nur leider auch was Belehrendes, ist aber in diesem Fall nicht ganz so schlimm wie letzte Woche beim Totalausfall Digger mit Tom Cruise.
0: Also nach 16 Jahren die Fortsetzung von The Social Network. The Social Reckoning gibt's ab dieser Woche im Kino. Da gibt es so einen waagerechten Daumen von Filmexperte Jörg Albrecht. Ob ihr den guckt oder nicht, denkt immer dran. Glaubt nicht alles, was auf Social Media steht. 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

0: Das Wetter.
1: Wenn wir raussehen, sehen wir nicht gerade viel, ziemlich dunkel. Und das bleibt auch so, nicht nur die Nacht hindurch, sondern morgen auch den ganzen Freitag. Zumindest gibt es dicke, fette und tief schwarzgraue Wolken. Da kommt kaum mal die Sonne durch wahrscheinlich. Das Ganze bei den ganzen Tag über viel Regenschauern, kräftigem Wind und um die 14 Grad in der Spitze. Am Wochenende sieht es etwas freundlicher aus. Da kommt auch mal die Sonne raus, trotzdem auch ein paar Wolken hier und da, ein bisschen Nieselregen. Also da ist wirklich alles mit dabei.
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1: Wir haben eine Sperrung auf der A40 Dortmund-Essen. Die ist zwischen Dortmund-Barup und Dortmund-Dorstfeld gesperrt. Da läuft ein Polizeieinsatz. Vor der Sperrung auch dichter Verkehr, dauert 10 Minuten länger. Die 3, Köln-Oberhausen. Zwischen Kreuz-Kaiserberg und Oberhausen-Lierich 1 Kilometer Stau, dauert 10 Minuten länger. Und die 44 Dortmund-Kassel zwischen Marsberg und Warburg. Da kommen ungefähr 5 Minuten nochmal oben drauf. Kommt gut durch und sicher an. In Madame Tussauds in Berlin, da kannst du ja Fotos machen mit allen möglichen Stars. Barack Obama

0: geht darum, Michael Jackson und. Und jetzt kannst du auch Fotos machen im Madame Tussauds mit einem waschechten, richtigen, lebensecht nachgemachten Döner. Ja, ist kein Scheiß. Also wirklich, die haben einen Döner nachgebaut aus Wachs halt fürs Madame Tussauds und um das da auszustellen. Die haben sich einen Döner bestellt, haben den auseinandergebaut, haben das Brot, dann den Salat, jedes einzelne Salatblatt, die Tomate, das Fleisch und so weiter und so fort und haben dann alles lebensecht nachgebaut aus Wachs. Sachen, die man macht, wenn man arbeitslos ist und Langeweile hat, irgendwie gefühlt. Ne? Das ist, was ich mich frage, der echte Döner, hat den auch mal jemand jetzt gegessen oder wo ist der?
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0: Es gibt gerade einen neuen absoluten Hype in der Technikszene. IT-Nerds fahren voll auf einen neuen Router ab. Ja, und wenn ihr euch jetzt denkt, ja, das kann ja nur, also wenn irgendwelche Nerds auf Sachen abfahren, dann kann das ja nur irgendwas total Teures, Unnötiges sein, was so groß ist wie ein Wandschrank und 30.000 Antennen hat. Nein, es ist genau das Gegenteil. Das absolute Hype-Produkt dieses Jahres, ein neuer Internet-Router, kommt in Form eines kleinen gelben Animationsfigürchen, das ihr alle kennt, und eine blaue Latzhose trägt. Falls ihr noch nicht wisst, wen wir meinen, dann hilft euch Kollege Jonas Mikulajczak auf den Sprung. Also gleich.
1: Ja, einen Moment noch. Ich muss noch mal kurz was nachgoogeln. Ach, Mann, dieses langsame Internet. Naja, Abhilfe ist ja auf dem Weg. Da, da ist es ja schon. Hallo?
2: Banana?
1: Wie jetzt? Sind Sie der Techniker oder was? Ach, du bist der neue Router. Ja, tatsächlich ist einer der besten Router auf dem Markt zurzeit ein Minion. Sollte eigentlich so ein kleiner Marketing-Gag sein. Ein Router in Form eines Minions. Technik-Nerds haben aber ganz schnell herausgefunden, das Ding hat richtig Leistung. Mehr als jedes Vergleichsprodukt sogar. Aber na klar, die besten Produkte sind doch immer zufällig entstanden. Zum Beispiel das kleine blaue Wunder namens Viagra. Getestet wurde das Medikament eigentlich, um Durchblutungsstörungen im Herzen entgegenzuwirken. Und sagen wir mal so, es wurde etwas durchblutet, ja.
3: Das ist ein großes Teil. Verspricht viel Spaß und viel Freude auf 88, bisschen Zentimeter.
4: Oh, wie schön. Kokain.
1: Ja, natürlich dürfen wir bei ungeplanten Erfindungen nicht unsere Lieblingsbrause vergessen. Coca-Cola. Eigentlich als Hustensirup

0: gedacht, Geheimzutat, eine Prise Kokain, hat den Leuten aber so gut geschmeckt, dass sie es literweise mit Sprudelwasser getrunken haben. Ja, und geboren war eins der ersten Spaßgetränke, heutzutage halt ohne Kokain. Prost auf die ungeplanten Erfindungen.
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1: Ich bin Dirk Zeitler. Die Bundesregierung hat ihre Erwartungen an die Wirtschaft nach oben korrigiert. Sie geht nun für dieses Jahr von einem Wachstum von 1,3% aus. Im Frühjahr hatte sie noch 0,5% erwartet.
2: Industrieprodukte made in Germany sind im Ausland gefragter als gedacht, auch weil Unternehmen dort wegen der vielen weltweiten Krisen vorsichtshalber Vorräte anlegen. Außerdem profitiert die deutsche Wirtschaft von den schuldenfinanzierten staatlichen Investitionen in Infrastruktur und Verteidigung. Die erhöhte Wachstumsprognose nennt Wirtschaftsministerin Reiche vor diesem Hintergrund zwar eine gute Nachricht, für einen langfristigen Aufschwung aus eigener Kraft seien aber weitere Reformen nötig. Jan-Henner Reitze, Nachrichtenredaktion.
1: Der Zentralrat der Juden kritisiert die Antisemitismusvereinbarung von Berliner Linken, Grünen und SPD als unzureichend. Das gemeinsame Papier könne entschlossenes Handeln nicht ersetzen, sagte Zentralratspräsident Schuster. SPD und Grüne stünden in der Pflicht, konkrete, auch personelle Konsequenzen einzufordern. Die Vereinbarung war Bedingung für Sondierungsgespräche nach mehreren Vorfällen bei der Linken. Die bevorstehende Grippewelle wird traditionell für steigende Krankentage unter Beschäftigten sorgen. Über das ganze Jahr betrachtet sorgen vor allem psychische Erkrankungen für Fehlzeiten im Job und das mit langen Ausfallzeiten. Das geht aus einer Auswertung der AOK hervor.
3: Auch wenn Atemwegserkrankungen weiterhin die häufigste Ursache für Krankmeldungen sind, sie dauern meist nicht lange. Die meisten sind bei Grippe oder Erkältung im Schnitt knapp 6 Tage krankgeschrieben. Beschäftigte mit psychischen Erkrankungen fehlten dagegen im vergangenen Jahr durchschnittlich fast einen Monat. Besonders betroffen davon sind laut der AOK-Studie Beschäftigte in Callcentern und in der Pflege- oder Kinderbetreuung. Als größte Risikofaktoren für Depressionen oder Burnout sehen Experten neben der Dauerbelastung und ständigen Erreichbarkeit im Job auch politische Krisen. Diana Kramer, Nachrichtenredaktion.
1: UEFA-Präsident Severin will weitermachen. Der Slowene hat seine Kandidatur für eine weitere Amtszeit als Präsident der Europäischen Fußballunion angekündigt. Die Wiederwahl ist für den kommenden April geplant. Damit scheidet Severin als möglicher Gegenkandidat von FIFA-Chef Gianni Infantino bei der Wahl des FIFA-Präsidenten aus.
4: Das Wetter.
5: Viele Wolken unterwegs, aber es regnet nicht die ganze Zeit durch. Jetzt in der Nacht zum Morgen hin kann sich aber Nebel bilden und es ist kühl, 9 bis 5 Grad, im Bergland nur 3 Grad in der Nacht. Tagsüber heute dann wieder einiges an Regen dabei, bis 15 Grad und am Samstag auch wechselhaft. Schauer und einzelne Gewitter sind möglich, bis 16 Grad.
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7: A3 Köln-Oberhausen zwischen Kreuz Kaiserberg und Oberhausen-Lierich. 1 Kilometer Stau, 5 Minuten Zeitverlust. Wir wünschen allen unterwegs gute Fahrt.
5: Stellt euch mal vor, ja, ihr habt super Durst. Ihr öffnet eine Flasche Wasser und schmeckt, was ist das? Knoblauch und Fleisch? Yep. In Berlin gab es als Marketingaktion Kebabwasser, also Wasser mit Dönergeschmack. Oh. Ich finde das hochgradig unangenehm. Warum nicht mit Currywurstgeschmack? Das frage ich mich. Wenn schon, denn schon, oder?
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5: Und jetzt gibt's für euch Musik von Temper City. Das ist Self-Aware. Kommt gut durch die Nacht mit uns.

0: Frage: Wenn ihr eine Superkraft haben könntet, welche wäre das dann? Also ich würde ja gerne fliegen können, aber andere wären auch gerne unsichtbar und wieder andere sagen, nee, bei einer Superkraft, ich würde gerne Gedanken lesen. Aber ganz ehrlich, ich will doch gar nicht immer wissen, was die Leute mir gegenüber denken. Das ist doch grauenvoll, habe ich gar keinen Bock drauf. Gedanken lesen, das könnte bald aber keine Superkraft mehr irgendwie aus dem Comic sein, sondern ja, in gewisser Weise normal, Kollege Sascha Fassbender. Mhm,
1: ja, schon. Hier jetzt was aus der Rubrik interessant, aber gruselig. Forschende aus den USA haben jetzt menschliche Gehirne gescannt und Aktivitäten von Gehirnen gesehen und aufgezeichnet.
0: Gut, das ist jetzt erstmal nichts Ungewöhnliches.
1: Mhm, richtig, das nächste schon. Die Forschung haben festgestellt, yo, künstliche Intelligenz kann mit den Gehirnscans sehen und erklären, woran wir denken, was einer der Neurowissenschaftler selbst im Interview beunruhigend findet.
0: Ich finde das auch beunruhigend.
1: Ja, noch beunruhigender ist, der Forscher, der das beunruhigend findet, hat das beunruhigende Werkzeug zum Gedankenlesen beunruhigenderweise selbst erstellt.
0: Klasse! So, ja. Und wie?
1: Also das Forschungsteam hat 8 Testpersonen Fotos gezeigt und geguckt, wie die 8 Gehirne auf welches Foto genau reagieren. Diese Reaktionen wurden dann gemessen und der künstlichen Intelligenz gegeben. So, und im nächsten Schritt musste die KI dann das Foto selbst erraten anhand dieser Reaktionen.
0: Okay, also das klingt alles wahnsinnig kompliziert. Wir konkretisieren das nochmal, aber vielleicht zuerst, konnte sie?
1: Ja. Also zumindest fast. Sie war sehr, sehr nah dran. Auf einem Foto wurde den Leuten zum Beispiel ein Hund in einer Badewanne gezeigt. Die künstliche Intelligenz rekonstruierte durch die Gehirnscans dann ein Foto mit einer Ziege in einer Badewanne.
0: Ja, wie du schon sagst. Interessant, aber irgendwie auch gruselig.
1: Ja, aber auch irgendwie irgendwo hilfreich. Zum Beispiel Menschen, die, weiß ich nicht, zum Beispiel wegen Lähmungen nicht sprechen können. Da könnte die KI dabei helfen, trotzdem mit den Menschen zu sprechen. Aber klar, es besteht eine Gefahr für unsere Privatsphäre, wenn ich jetzt zum Beispiel genau weiß, was du jetzt gerade denkst.
0: Ich denke an den nächsten Song, weil mir

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0: Das Wetter.
1: Ab und an Regen, aber auch trockene Abschnitte sind dabei. Jetzt in der Nacht und in den frühen Morgenstunden 9 bis 5 Grad. Im Bergland nur 3 Grad. Es kann auch neblig sein. Tagsüber dann viele Wolken, verregnet bis 15 Grad. Und am Samstag bis 16 Grad. Dazu weiter grau und nass mit einzelnen Gewittern.
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2: Zurzeit liegen uns keine Meldungen vor. Wir wünschen allen unterwegs gute Fahrt.
1: Einen wunderschönen, sehr, sehr frühen Freitag wünsche ich euch. Cool, dass ihr dabei seid. Ich habe jetzt Musik für euch von der großartigen, einzigartigen Alicia Keys. Das ist ihr Übersong. Hier ist Fallen für euch.
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0: Ray Parker Jr., Ghostbusters, hallo zusammen. So, wir gucken raus. Gut, es ist dunkel, aber wir spüren es ja. Wir sind wettermäßig jetzt endgültig im Herbst angekommen. Und spätestens jetzt gibt es an einer Sache kein Vorbeikommen mehr. Am Thema Kürbis.
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2: Ja, er ist die Passionsfrucht von uns Deutschen. Der Spargel des Herbstes, benannt nach einem Brötchen. Der Kürbis. Ja, jetzt ist so die Zeit. Ne? Da gibt's alles mit diesem orangefarbenen Superfood. Kürbissuppe, Kürbiscurry, Kürbisrisotto, Kürbispasta, Kürbissalat, Ofenkürbis, Grillkürbis, Kürbiskuchen, Kürbiskürbis. Ach, eigentlich kannst du den auch pürieren und als Zahnpasta benutzen. Nur als Hautcreme aufpassen, ne? Weil dann kannst du Halloween als US-Präsident gehen. So, mit Kürbis anmalen, Meerschweinchen auf dem Kopf und so gucken, als würdest du gerade an der Brause lutschen. Fertig ist das Trump-Kostüm. Kürbis schnitzen allerdings ist eine perfekte Beschäftigungstherapie für die Kleinen. Ne, wenn schon alle Kastanienmännchen weggebaut wurden, gut, man muss ein bisschen gucken, wenn die mit den machetengroßen Messern da rumvorwerken, um den Kürbis auszuhöhlen. Und wenn du es drin machst, ist die Wahrscheinlichkeit relativ hoch, dass du danach die Küche streichen kannst. Aber das ist es doch wert. Denn immer dran denken, Ende gut, Kürbis gut.
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1: Ich bin Doc Zeidler. Nach den Schüssen bei einer Waffenkontrolle in der Oberpfalz gibt es ein zweites Todesopfer. Die Polizei hat den Tod einer Behördenmitarbeiterin bestätigt. Ein Sprecher des Polizeipräsidiums Oberpfalz erklärte, man gehe davon aus, dass sie bereits im Zuge der Schüsse unmittelbar gestorben sei. Der bewaffnete Tatverdächtige hat sich in ihrem Wohnhaus verschanzt. Im Bundestag ist in erster Lesung über die Pläne der Bundesregierung für eine Einkommensteuerreform debattiert worden. Während SPD-Finanzminister Klingbeil für die Pläne warb, gab es Kritik von der Opposition. Und auch der Regierungspartner Union ist nicht vollkommen zufrieden.
2: Eine Familie mit zwei Kindern, in der beide Elternteile für ein mittleres Einkommen arbeiten gehen, habe durch die Reform 600 Euro mehr im Jahr zur Verfügung, argumentiert Klingbeil, der von einer Entlastung für die Mitte der Gesellschaft spricht. Finanziert werden soll das durch höhere Steuern für alle, die besonders viel verdienen. Die Opposition sagt, angesichts stark steigender Preise bringe die Reform nichts. Noch mehr Entlastung wünscht sich auch die Union. Klingbeil gab sich offen für Ideen. Jan-Henner Reitz zur Nachrichtenredaktion.
1: Die bevorstehende Grippewelle wird traditionell für steigende Krankentage unter Beschäftigten sorgen. Über das ganze Jahr betrachtet sorgen vor allem psychische Erkrankungen für Fehlzeiten im Job. Das geht aus einer Auswertung der AOK hervor.
3: Auch wenn Atemwegserkrankungen weiterhin die häufigste Ursache für Krankmeldungen sind, sie dauern meist nicht lange. Die meisten sind bei Grippe oder Erkältung im Schnitt knapp 6 Tage krankgeschrieben. Beschäftigte mit psychischen Erkrankungen fehlten dagegen im vergangenen Jahr durchschnittlich fast einen Monat. Besonders betroffen davon sind laut der AOK-Studie Beschäftigte in Callcentern und in der Pflege- oder Kinderbetreuung. Als größte Risikofaktoren für Depressionen oder Burnout sehen Experten neben der Dauerbelastung und ständigen Erreichbarkeit im Job auch politische Krisen. Diana Kramer, Nachrichtenredaktion.
1: Ex-Bundeskanzler Gerhard Schröder war in Moskau und hat dort ein besonderes Wiedersehen gefeiert. Laut Kreml hat der 82-Jährige an Putins Geburtstagsfeier teilgenommen. Der russische Präsident habe seinen alten Freund spontan zu sich nach Hause eingeladen. Schröders enge Russland-Verbindungen stehen seit Jahren in der Kritik.
4: Das Wetter.
5: Ihr habt da eine dicke Wolkendecke über euch, die bringt jetzt in der Nacht auch mal Regen, aber trockene Abschnitte gibt's auch, dazu richtig kühl, 9 bis 5 Grad nur noch, im Bergland bis 3 Grad, dazu kann stellenweise neblig sein. Tagsüber bleiben die vielen Wolken, bringen immer mal wieder Regen bis 15 Grad und der Samstag bleibt uselig, Schauer und sogar einzelne Gewitter sind drin bis 16 Grad.
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7: A46 Düsseldorf-Heinsberg zwischen Erkelenz Süd und Hückelhofen West. Dichter Verkehr, 10 Minuten Zeitverlust. Wir wünschen allen unterwegs gute Fahrt.
5: Wisst ihr, welches das älteste bekannte Landtier der Welt ist? Und nein, es ist nicht Clint Eastwood, es ist Jonathan. Eine Schildkröte. Ja, die ist 194 Jahre alt und dient gerade als Forschungsprojekt über das Altern. 194 Jahre, das müsst ihr euch mal vorstellen. Der soll 1832 geschlüpft sein. Ja, das ist ein Zeitgenosse von Charles Darwin einfach. 1832, da ist Goethe gestorben. Und das Krasseste, 1832 gab es noch gar kein Instagram. Wie haben die das geschafft? Ich weiß es nicht.
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5: Hallo zusammen, schön, dass ihr zuhört. Das ist Musik von Udo Lindenberg und Apache 207. Ihr Riesenerfolg, das ist Komi.

0: Hallo zusammen. Also eigentlich können wir jetzt schon mal anfangen, für Weihnachten zu dekorieren, oder? Das geht jetzt so schnell.
1: Oh Gott! Ich habe noch keine Weihnachtsgeschenke. Was soll ich tun?
0: Das ist gar kein Problem. Ich hätte eine Idee. Wie wäre es mit Tickets für ihn hier? DJ Purple Disco Machine. Ja, der geht nächstes Jahr wieder auf Tour, auch hier in NRW, in Köln. Präsentiert von uns, den NRW-Lokalradios. Das wird eine Riesenparty, ganz sicher. Tino Piontek, der hinter diesem DJ-Projekt steckt, der hat uns erzählt, dass diese gewisse Partystimmung, ja, dass die schon bei der Produktion startet.
2: Wenn man einen Partysong macht, kann man nicht steif im Studio sitzen und ganz analytisch rangehen. Natürlich ist dann voller Emotionen und man dreht dann auch mal etwas lauter und springt dann rum und freut sich und lacht. Und am Ende dieselbe Reaktion, die wir im Studio haben, haben hoffentlich natürlich auch die Leute dann draußen auf der Tanzfläche oder vorm Radio, wenn die Musik hören.
0: Ja, absolut. Also nächstes Jahr könnt ihr dann mit ihm zusammen tanzen und abgeben bei seinem Tourstopp in Köln am 8. Oktober, präsentiert von uns den NRW-Lokalradios. Und wir hören ihn jetzt nochmal mit Test My Luck.
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1: Viele Wolken unterwegs, aber es regnet nicht die ganze Zeit durch. Jetzt in der Nacht zum Morgen hin kann sich aber Nebel bilden. Und es ist kühl, 9 bis 5 Grad, im Bergland nur 3 Grad in der Nacht. Tagsüber heute dann wieder einiges an Regen dabei, bis 15 Grad. Und am Samstag auch wechselhaft. Schauer und einzelne Gewitter sind möglich, bis 16 Grad.
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2: A40 Dortmund-Essen zwischen Dortmund-Hombruch und Dortmund-Barob. 1 Kilometer Stau. Wir wünschen allen unterwegs gute Fahrt.
1: Guten Morgen zusammen. Es ist noch ganz, ganz früh an diesem Freitag, aber es ist Freitag. Lasst uns das als Motivation zu so früher Stunde einfach mitnehmen. Schön, dass ihr zuhört und kommt gut durch die Nacht mit uns.
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1: Und was habe ich denn jetzt für euch? Ich guck mal. Ich habe jetzt für euch wunderschöne Nummer von Emily Sondé. Das ist Read All About It.

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1: Ich bin Doc Zeitler. Bei einer Waffenkontrolle in der Oberpfalz sind eine Mitarbeiterin und ein Mitarbeiter des Landratsamts Neumarkt erschossen worden. Das teilte die Polizei mit. Der bewaffnete Tatverdächtige hielt sich in der Nacht immer noch in einem Wohnhaus in Berngau verschanzt. Der Mann soll bei einer routinemäßigen Überprüfung auf die beiden Beschäftigten geschossen haben. Die bevorstehende Grippewelle wird traditionell für steigende Krankentage unter Beschäftigten sorgen. Über das ganze Jahr betrachtet sorgen vor allem psychische Erkrankungen für Fehlzeiten im Job. Das geht aus einer Auswertung der AOK hervor.
2: Auch wenn Atemwegserkrankungen weiterhin die häufigste Ursache für Krankmeldungen sind, sie dauern meist nicht lange. Die meisten sind bei Grippe oder Erkältung im Schnitt knapp 6 Tage krankgeschrieben. Beschäftigte mit psychischen Erkrankungen fehlten dagegen im vergangenen Jahr durchschnittlich fast einen Monat. Besonders betroffen davon sind laut der AOK-Studie Beschäftigte in Callcentern und in der Pflege- oder Kinderbetreuung. Als größte Risikofaktoren für Depressionen oder Burnout sehen Experten neben der Dauerbelastung und ständigen Erreichbarkeit im Job auch politische Krisen. Diana Kramer, Nachrichtenredaktion.
1: Im Bundestag ist in erster Lesung über die Pläne der Bundesregierung für eine Einkommenssteuerreform debattiert worden. Während SPD-Finanzminister Klingbeil für die Pläne warb, gab es Kritik von der Opposition. Und auch der Regierungspartner Union ist nicht vollkommen zufrieden.
3: Eine Familie mit 2 Kindern, in der beide Elternteile für ein mittleres Einkommen arbeiten gehen, habe durch die Reform 600 Euro mehr im Jahr zur Verfügung, argumentiert Klingbeil, der von einer Entlastung für die Mitte der Gesellschaft spricht. Finanziert werden soll das durch höhere Steuern für alle, die besonders viel verdienen. Die Opposition sagt, angesichts stark steigender Preise bringe die Reform nichts. Noch mehr Entlastung wünscht sich auch die Union. Klingbeil gab sich offen für Ideen. Jan-Henner Reitz zur Nachrichtenredaktion.
1: Frankreich reagiert auf die anhaltenden Schulproteste. Premier Le Cornu hat den kurzfristigen Einsatz von über 3000 Vertretungslehrern angekündigt. Vor allem für die 114 Gymnasien, wo der Lehrermangel am drängendsten sei. Der Premier stellte auch zusätzliches Geld in Aussicht. Die Regierung werde Änderungsanträge zum Haushalt 2027 einbringen, so Le Cornu.
4: Das Wetter. Ab und an Regen, aber auch trockene Abschnitte sind dabei, jetzt in der Nacht und in den frühen Morgenstunden 9 bis 5 Grad. Im Bergland nur 3 Grad, es kann auch neblig sein. Tagsüber dann viele Wolken, verregnet bis 15 Grad und am Samstag bis 16 Grad. Dazu weiter grau und nass mit einzelnen Gewittern.
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6: Zurzeit liegen uns keine Meldungen vor, wir wünschen allen unterwegs gute Fahrt.